0: Finanzminister Champagne.
1: Die Nachbarn sind im vollen brandenden Zollkrieg. Kanada lässt die von Trump angedrohten Zölle nicht auf sich sitzen und holt zum Gegenschlag aus. Schon nächsten Monat sollen gestaffelte Zölle auf US-Importe im Wert von knapp 28 Milliarden kanadischen Dollar in Kraft treten. Die Kanadier wollen nicht tatenlos zusehen, wie die USA die Importabgaben hochschrauben. Der kanadische Premier Carney sagte, die Verhandlungen hätten deutlich gemacht, dass die USA kanadische Schlüsselindustrien wie Autos, Stahl und Aluminium zerstören wollten. Tina Eck, USA.
0: Die US-Country-Sängerin Dolly Parton ist tot. Sie sei friedlich im Alter von 80 Jahren in Nashville im US-Bundesstaat Tennessee gestorben. Das bestätigte ihre PR-Agentur. Über die Todesursache ist noch nichts bekannt. Mit Hits wie Jolene oder 9 to 5 erlangte Dolly Parton Weltruhm.
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3: Erinnert ihr euch noch, was in eurer Schultüte so drin war? Also bei mir ist das einfach schon sehr lange her. Aber ich glaube, es waren so Stifte, Mäppchen und Süßigkeiten oder so bei mir damals 1832. Wir gucken auf jeden Fall gleich mal, was heute in so eine Schultüte reinkommt. Und ich sag mal so, da sind krasse Tetris-Skills gefragt. Die sind ganz voll. Hört ihr gleich mehr zu? Mein Name ist Laura Potting. Hallo zusammen. Und ich frage mich ja, warum gibt es denn eigentlich keine Erwachsenen-Schultüten? Sowas wie eine Ich-muss-heute-zur-Arbeit-gehen-Schultüte. Ich bin dafür, wir führen das ein.

0: Madonna mit Frozen. Guten Morgen zusammen. Eine Woche noch, dann ist das Lotterleben vorbei. Dann geht's für die Kids im Land wieder in die Schule. Und für die I-Dötzchen geht's da ja dann auch zum ersten Mal hin. Das ist super aufregend. Auch für die Eltern und für Mama und Papa im Land, da sind ja noch einiges zu tun. Zum Beispiel, ne, die müssen die Schultüte noch packen. Die müssen alles dafür einkaufen. Und unsere Reporterin Nea May hat sich mal eine Mama geschnappt und mit der die Schultüte gepackt. Nämlich unsere Hörerin Claudia.
1: Wow, Claudia, der Tisch ist voll. Passt das überhaupt alles in die Schultüte?
2: Ich habe früher Tetris gespielt. Wir kriegen das hin.
1: Okay, du bist die Expertin. So, womit fangen wir an?
2: Kleine Buntstifte, weil unten die Spitze muss ja irgendwie gefüllt werden, deswegen gehen die schon mal.
1: Super, perfekt. Wir haben hier alles, ne? Knete, Schleim, Schokoriegel, ganz wichtig.
2: Alles dabei, was das Herz begehrt, weil Pokémon-Karten dürfen ja nicht fehlen. Deswegen halt auch dieser Pikachu-Stift, der geht auch ein bisschen nach unten.
1: Perfekt.
2: Spitz und lang.
1: Gibt es eine Packreihenfolge?
2: Stopfen. Stopfen und die Lücken mit Süßigkeiten auf.
1: Okay, sehr gut. Claudia, was sagst du, wie schwer darf am Ende so eine Schultüte sein? Braucht man irgendwann so einen Lastkran, die den so hochhält, die Schultüte?
2: Dafür nimmt man Großeltern mit. Die parkt man dann da und sagt, halt mal eben, kurz.
1: Guck mal, hier sind nochmal Gummibärchen. Packen wir auch rein.
2: Ja, noch die Süßigkeiten, dann die Pokémon-Sachen obendrauf. Dann ist das Ding zugeschnürt.
1: Das ging schneller, als ich dachte.
2: Ja.
0: Also, vom Hören würde ich jetzt mal sagen, das Ding wiegt Minimum 50 Kilo. Naja, übrigens, wir starten heute mit unserem großen Themenschwerpunkt Schulstart und klären da ganz viele Sachen für euch. Zum Beispiel, wie sieht's denn eigentlich aus in Sachen Schwimmunterricht in NRW? Was sind da noch die Probleme vorm Schulstart? Was ist angegangen worden? Was sagt die Landesregierung? Und dann noch so ein Thema wie, was muss ich eigentlich noch vor der Schule alles erledigen? Mit dem Kind den Schulweg üben zum Beispiel? Was besorge ich für einen Tornister? Und alles Fragen, die wir ab heute ganz ausführlich in unserem Themenschwerpunkt Schulstart beleuchten.

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0: Hallo zusammen an diesem frühen Mittwoch. Von John Schnee zu Gilderoy Lockhart. Leute, die weder Game of Thrones noch Harry Potter mögen, sorry, es geht auch ganz schnell. Für alle anderen hier die Info, Kit Harington, ne? Also Jon Snow, wird in der neuen Harry Potter Serie den eitlen und arroganten Hogwarts-Professor Gilderoy Lockhart spielen. Er ist nachgerückt für einen anderen Schauspieler, der jetzt doch keine Zeit hat. Da Harry Potter, ne, ja allerdings immer noch so Stoff für Kinder und Jugendliche auch ist, ne, gehe ich jetzt einfach mal davon aus, dass Kit Harington in der neuen Serie deutlich weniger oft nackt sein wird als bei Game of Thrones, aber wir warten mal ab.
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1: Ich bin Thomas Brockt. Kanzleramtschefin Warken ist überzeugt, dass die schwarz-rote Koalition die umstrittene Rentenreform planmäßig in diesem Jahr auf den Weg bringen wird. Das gelte auch für weitere Vorhaben wie die Reform der Pflegeversicherung und die Neuregelung des Arbeitszeitgesetzes, sagte Warken in den ARD-Tagesthemen. Alle hätten den gemeinsamen Willen, die Dinge jetzt auch auf einen guten Weg zu bringen. Das Bundeskabinett berät zurzeit bei einer Klausur auf Schloss Neuhardenberg in Brandenburg über den weiteren Reformfahrplan, über die Ankurbelung der Wirtschaft sowie einen stärkeren Schutz vor Hitze und weiteren Folgen des Klimawandels. Vizekanzler Klingbeil will den Klimaschutz stärker im Grundgesetz verankern, was die Union ablehnt. Das sagte Klingbeil am Abend im ZDF-Heute-Journal.
2: Alle müssen da Hand in Hand arbeiten. Dafür haben wir die Prüfung einer Grundgesetzänderung auch in den Koalitionsvertrag reingeschrieben. Investieren tun wir. Wir haben 100 Milliarden in den nächsten Jahren, die wir zusätzlich in den Klima- und Transformationsfonds stecken. Aber ich möchte eben, dass das Geld auch vernünftig eingesetzt werden kann. Und dafür hat Carsten Schneider einen vernünftigen Vorschlag gemacht. Und da setze ich auch drauf, dass wir einen pragmatischen Weg wählen. Und die Länder wollen diesen Weg ja auch gehen.
1: Vizekanzler Klingbeil. Die Bundesregierung plant auch eine Zuckersteuer, aber wie genau soll sie aussehen? Darüber zeichnet sich Streit ab. Medienberichten zufolge gibt es Pläne, dass die geplante Steuer mehr Produkte betreffen könnte als gedacht.
3: Im Papier aus dem Finanzministerium geht es neben zuckerhaltigen Limonaden auch um Getränke mit Süßungsmitteln, etwa Cola Zero, oder auch um Säfte, Milchgetränke, Eistees, Biermischgetränke, Haferdrinks und Fertigkaffees. Sie sollen der Zuckersteuer unterworfen werden, nicht nur, wie es heißt, um die Menschen zu gesünderer Ernährung zu bewegen, sondern ausdrücklich auch, um mehr Einnahmen für den Haushalt zu generieren. Widerstand kommt von Gesundheitspolitikern der Union und aus dem CSU-geführten Agrarministerium. Die erweiterte Zuckersteuer, heißt es da, entferne sich vom Ziel Gesundheit und gehe über die Vereinbarungen in der Koalition hinaus. Onni Torau, Berlin.
1: Die US-Country-Ikone Dolly Parton ist tot. Sie starb im Alter von 80 Jahren, wie ihre PR-Agentur bestätigte. Über die Todesursache ist noch nichts bekannt. Mit Hits wie Jolene oder 9 to 5 erlangte Dolly Parton weltweiten Ruhm.
4: Das Wetter. So, dann schauen wir wettertechnisch, wie dieser Tag wird, dieser Mittwoch. Wir haben ein paar mehr Wolken, allerdings kommt natürlich auch die Sonne nach einem Tagesverlauf raus. Temperaturen sogar wärmer noch als in den letzten Tagen, bis 26 Grad, so gesehen fast der wärmste Tag der Woche. Nachher kommen dann ein paar mehr Wolken zu uns, so gegen Abend kann dann auch mal ein Gewitter dabei sein, stellenweise Starkregen, das aber nur örtlich bei uns in NRW. Ab Donnerstag kommen dann mehr Schauer zu uns.
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5: A4 Aachen-Köln zwischen Kreuz Köln-West und Köln-Eiffeltor, 1 Kilometer Stau. Wir wünschen allen unterwegs gute Fahrt.
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4: Weil sein Sportlehrer ihn immer falsch gerufen hat, mit dem falschen Nachnamen, hat er sich gedacht, dann nenne ich mich jetzt auch einfach so. Das macht es für alle einfacher. Deswegen heißt Shabuzi jetzt Shabuzi. A Bar Song jetzt bei uns. Ich wünsche euch eine schöne Nacht. Kurz nach 3. Kommt gut durch. 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

0: Ja, ja, yeah. Soll noch mal einer sagen, in den 90ern gab es schlechte Texte. Naja gut, Mr. President und Coco Jumbo bei uns, die Toten Hosen gehen ja auf Tour, da wollen alle hin. 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
0: Also bleibt am besten bei uns. Hier sind sie mit Altes Fieber.

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0: Schöne Nacht mit uns, Kevin Zimmer hier. Folgender Song klingt immer so, als ob einer mit dem Hüpfball unterm Po so reingehüpft kommt.
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0: Jetzt wird er schneller. Und jetzt gibt er alles. Hier ist Alcazar, Crying at the Discotheque.

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0: Ja, das würde ich mir wünschen, dass das zu Hause auch mal öfter fällt, dieses Sorry Papi, ja, kommt aber irgendwie selten bei dem Kurzen von mir. Naja, gut. Ich hätte ein paar Gründe dafür. Aber naja, gut. Muss er wissen. Sorry, Papi. So heißt der Song. Und jetzt bei uns Ray Dalton.
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1: Ich bin Thomas Brockt. Mit Beratungen über die Hitzewelle und Dürre dieses Sommers wird die Bundesregierung heute ihre Klausurtagung auf Schloss Neuhardenberg in Brandenburg abschließen. Zunächst soll die Lage analysiert werden, Beschlüsse sollen dann erst in späteren Kabinettssitzungen folgen. Außerdem wird die Regierung mit Start-up-Unternehmern und Handwerkspräsident Dittrich über das Thema Wettbewerbsfähigkeit der Wirtschaft diskutieren. In der Bundesregierung zeichnet sich derweil ein Streit um die geplante Zuckersteuer ab. Es gibt Pläne, dass die Steuer mehr Produkte betreffen könnte als gedacht, etwa auch Biermischgetränke und Haferdrinks. Die Union lehnt das ab. SPD-Finanzminister Klingbeil hat die Pläne bei RTL und NTV verteidigt.
2: Das Ziel ist doch klar. Wir sehen, dass wir unsere Kinder schützen müssen, dass wir das Gesundheitssystem stärken müssen. Das ist in vielen anderen Ländern passiert. Das machen wir hier auch. Und ich kann Ihnen aus den Gesprächen da drin, ohne Vertraulichkeit zu brechen, glaube ich, sagen, dass da auch die ganze Bundesregierung dahinter steht. Das ist etwas, was wir auf den Weg bringen. Und das ist doch richtig, um unsere Kinder zu schützen, um dafür zu sorgen, dass man in Deutschland gesünder lebt. Dafür ist eine solche Steuer dann auch richtig.
1: Vizekanzler Klingbeil. Trauer um Dolly Parton, die US-Country-Sängerin, ist im Alter von 80 Jahren gestorben. Laut Medienberichten litt sie an Krebs.
3: Es kostet viel Geld, so billig auszusehen. Das war ein Lieblingsspruch der vollbusigen Country-Ikone. Aber Schönheitsoperationen, Schminke, Klunker und blonde Mähne gehörten zum Handwerk des Superstars. Oft sprach Dolly Parton von ihrer Kindheit in Armut als viertältestes von 12 Kindern in einer Hütte in den Smoky Mountains. Ihr Aufstieg und ihre Karriere in Nashville waren sagenhaft. 9 to 5, Jolene, I Will Always Love You wurden Welthits. Dolly wurde reich, baute den Rummelplatz Dollywood und spendete viel Geld für Arme und für Ausbildung. Vor allem Bücher für Kinder, damit die das Lesen lernen. Aus den USA, Tina Eck.
1: Auf einem Hamburger Volksfest haben 23 Fahrgäste eines Kettenkarussells rund 3 Stunden in großer Höhe festgesessen. Das Fahrgeschäft war am späten Abend wegen eines Defekts stehen geblieben. Feuerwehr und Polizei waren mit einem Großaufgebot vor Ort, um das Karussell wieder auf den Boden zu bringen und Panik unter den Fahrgästen zu vermeiden. Kurz nach Mitternacht gelang es dann, das Karussell wieder in Gang zu setzen. Die Betroffenen konnten unverletzt und ohne Hilfe der Feuerwehr aussteigen.
4: Das Wetter. Eigentlich ein ordentlicher Tag, der uns da heute erwartet. Nachher kommt die Sonne auch ordentlich raus mit ein paar mehr Wolken und Richtung Abend dann vielleicht auch mal mit einem Regenschauer. Örtlich kann auch mal ein Gewitter mit Starkregen dabei sein, aber das dann eher so Richtung Abend. Und wie gesagt, nur örtlich. Heute im Tagesverlauf dann Temperaturen bis 26 Grad. Morgen, der Donnerstag, der wird dann schon ein bisschen wolkiger und da wird über den Tag immer mal wieder ein paar Regenschauer geben.
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5: A4 Aachen-Köln zwischen Kreuz Köln-West und Köln-Eiffeltor. 1 Kilometer Stau. Und A42 Dortmund-Kamp-Lindfort zwischen Oberhausen-Zentrum und Oberhausen-Buschhausen. 1 Kilometer stockender Verkehr. Wir wünschen allen unterwegs gute Fahrt.
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4: Jetzt die Frau, die mit Samtfamilie nach New York gezogen ist. Pink, ja? Und was durfte Töchterchen Willow dann das erste Mal machen, als sie in New York war? Klar, hat sich Mamis Kreditkarte geschnappt, den Papa, und ist shoppen gefahren.
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4: Hier ist Pink mit What About Us. Euch eine schöne Nacht.

0: Nächste Woche geht's los. Schule und für zahlreiche Kinder sogar das allererste Mal. Und die kriegen halt eine Schultüte. Im besten Fall in der Größe von Nico Santos. Und wir haben gerade schon gehört, das stresst Eltern. Denn es ist ja das erste Schaulaufen hier. Zeig mir deine Schultüte und ich sag dir, wie gut deine Eltern sind. Hinter vorgehaltener Hand ist es doch so, oder? Ich weiß es gar nicht. Ist es so? Ihr könnt das besser einschätzen. Und es hört ja nicht damit auf, das Ding irgendwie selbst zu basteln. Ja, einfach nur ein paar Gummibärchen oder ein paar Stifte für die Schule reinpacken, das reicht ja auch nicht mehr. Deswegen haben wir uns gedacht, wir helfen mal beim Packen. Unsere Reporterin Nea Mai war beim Packen der Schultüte dabei und hat Mama Claudia geholfen.
1: Wow, Claudia, der Tisch ist voll. Passt das überhaupt alles in die Schultüte?
2: Ich habe früher Tetris gespielt, wir kriegen das hin.
1: Okay, du bist die Expertin. So, womit fangen wir an?
2: Kleine Buntstifte, weil unten die Spitze muss ja irgendwie gefüllt werden, deswegen gehen die schon mal.
1: Super, perfekt. Wir haben ja alles, ne? Knete, Schleim, Schokoriegel, ganz wichtig.
2: Alles dabei, was das Herz begehrt, weil Pokémon-Karten dürfen ja nicht fehlen. Deswegen halt auch dieser Pikachu-Stift. Der geht auch ein bisschen nach unten.
1: Perfekt.
2: Spitz und lang.
1: Dann gibt es eine Packreihenfolge.
2: Stopfen. Stopfen und die Lücken mit Süßigkeiten auf.
1: Okay, sehr gut. Claudia, was sagst du, wie schwer darf am Ende so eine Schultüte sein? Braucht man irgendwann so einen Lastkran, die den so hochhält, die Schultüte?
2: Dafür nimmt man Großeltern mit. Die parkt man dann da und sagt, halt mal eben kurz.
1: Guck mal, hier sind nochmal Gummibärchen. Packen wir auch rein.
2: Ja, noch die Süßigkeiten, dann die Pokémon-Sachen obendrauf. Dann ist das Ding zugeschnürt.
1: Schneller als ich dachte.
2: Ja.
0: Ja, ich würde mal sagen, in dieser Schultüte ist eine ganze Spielwarenabteilung. Ne?

0: Im Musikbusiness gibt es ja manchmal so Konstellationen, da fragt man sich, wie ist das eigentlich zustande gekommen? Ja? Gentleman und Michael Patrick Kelly. Wildfire heißt ihre neue Single. Die hören wir uns gleich mal an. Vorher noch Maria Mena und All This Time. Schöne Nacht.
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0: Wenn bei mir zu Hause das Festnetz klingelt, dann weiß ich immer ganz genau, na gut, es dürften meine Eltern wahrscheinlich sein, ja? Oder irgendwie so ein Marktforschungsinstitut, was einen anruft, ja? Das sind die einzigen, die bei mir noch festnetzmäßig anrufen. So, mittlerweile sind wir ja mit dem Handy unterwegs und meistens benutzen wir das auch. Und deswegen benutzen ganz viele gar kein Festnetztelefon mehr. Das Vergleichsportal Verivox hat jetzt die Ergebnisse einer Umfrage zum Thema veröffentlicht. Und wen wundert's, nur noch rund 60% von uns telefonieren per Festnetz. Ich hab noch Festnetz, ihr vielleicht auch? Keine Ahnung. Aber wir wollten von euch mal wissen, telefoniert ihr noch damit? Stefan Rejek, unser Reporter, hat euch mal gefragt.
1: Wir haben eins, wir benutzen es aber fast kaum noch.
2: Wann habt ihr das letzte Mal Festnetz telefoniert?
3: Vor 4 Jahren? 5 Jahren?
1: Ja, bei mir auch 5, 10 Jahre.
4: Es gibt so 1, 2 Leute, die uns ab und zu noch anrufen auf Festnetz. Alter Ü60.
1: Wenn unsere Eltern anrufen.
5: Für die ältere Generation, genau. Sag ich mal.
2: Und gibt es noch Nummern von früher, die ihr jetzt noch auswendig könnt?
1: Ja, klar, alle Nummern von früher. Meine Eltern, die meisten habe ich tatsächlich im Kopf.
2: Gar keine. Ist alle vergessen?
6: Ja, alle vergessen.
7: Meine alte Nummer halt von zu Hause kenne ich noch auswendig, aber... sonst auch nicht wirklich.
8: Von Ärzten. So noch von meiner Freundin aus Kindertagen.
2: Und woran denken Sie so als erstes beim Thema Festnetztelefon?
1: Dass ich mich nicht bewegen kann beim Telefonieren und eine Leitung nur, genau, Eltern nervten dann, hör auf zu telefonieren.
5: Ich sehe mich dann noch so im Flur stehen mit dem Kabel am Hörer dran und man konnte sich nicht setzen und war halt unbequem.
9: 20 Pfennig pro Einheit. Ja. Da hat man sich das schon sehr gut überlegen müssen.
8: Immer erst ab 6 Uhr, weil da konnte man so lange telefonieren, wie man wollte für eine Einheit. Das weiß ich auch noch.
0: Ja, weil es dann billiger war, ne? Und dann kam auch noch das Internet dazu und dann wurde ganz oft von oben nach unten gerufen, ey, Mann, hör auf zu telefonieren, ich will ins Internet.
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1: Ich bin Thomas Brockt. Kanzleramtschefin Warken ist überzeugt, dass die schwarz-rote Koalition die umstrittene Rentenreform planmäßig in diesem Jahr auf den Weg bringen wird. Das gelte auch für weitere Vorhaben wie die Reform der Pflegeversicherung und die Neuregelung des Arbeitszeitgesetzes, sagte Warken in den ARD-Tagesthemen. Alle hätten den gemeinsamen Willen, die Dinge jetzt auch auf einen guten Weg zu bringen. Das Bundeskabinett berät zurzeit bei einer Klausur auf Schloss Neuhardenberg in Brandenburg über den weiteren Reformfahrplan, über die Ankurbelung der Wirtschaft sowie einen stärkeren Schutz vor Hitze und weiteren Folgen des Klimawandels. Vizekanzler Klingbeil will den Klimaschutz stärker im Grundgesetz verankern, was die Union ablehnt. Das sagte Klingbeil am Abend im ZDF-Heute-Journal.
2: Alle müssen da Hand in Hand arbeiten. Dafür haben wir die Prüfung einer Grundgesetzänderung auch in den Koalitionsvertrag reingeschrieben. Investieren tun wir. Wir haben 100 Milliarden in den nächsten Jahren, die wir zusätzlich in den Klima- und Transformationsfonds stecken. Aber ich möchte eben, dass das Geld auch vernünftig eingesetzt werden kann. Und dafür hat Carsten Schneider einen vernünftigen Vorschlag gemacht. Und da setze ich auch drauf, dass wir einen pragmatischen Weg wählen. Und die Länder wollen diesen Weg ja auch gehen.
1: Vizekanzler Klingbeil. Videospiele sind in jedem Alter beliebt und die vielen Gamer schauen ab heute nach Köln, denn dort startet die Gamescom. Das ist die größte Videospielmesse der Welt.
3: Rund 350.000 Gaming-Fans werden hier in den nächsten Tagen erwartet, gut zwei Drittel davon aus dem Ausland. Die können unter anderem die neuesten Spiele ausprobieren und stehen dafür zum Teil lange in der Schlange. Die Gaming-Branche ist für die Wirtschaft enorm wichtig, das zeigt sich auch an der politischen Prominenz. Neben Finanzminister Klingbeil und Forschungsministerin Bär wird erstmals auch ein Bundespräsident auf der Messe sprechen. Frank-Walter Steinmeier ist Gastredner beim Gamescom-Kongress. Aus Köln, Thomas Bremser.
1: Die US-Country-Ikone Dolly Parton ist tot. Die Sängerin starb im Alter von 80 Jahren, wie ihre PR-Agentur mitteilte. Laut Medienberichten litt Parton an Krebs. Mit Hits wie Jolene oder 9 to 5 erlangte sie weltweiten Ruhm. US-Präsident Trump ließ die Fahnen im ganzen Land für eine Woche auf Halbmast setzen.
4: Das Wetter. Das wird ein ordentlicher Tag heute. Sehr viel Sonnenschein bekommen wir. Allerdings auch ein paar mehr Wolken noch als in den letzten Tagen. Aber dafür wird es ein bisschen wärmer. Bis zu 26 Grad bekommen wir nachher. Dann Richtung Abend. Immer mehr Wolken. Örtlich können da Regenschauer drin sein. Stellenweise auch mal ein heftiges Gewitter mit Starkregen. Das aber allerdings nur örtlich. Der Donnerstag wird dann etwas wolkiger und wir bekommen ein paar mehr Regenschauer.
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5: Zurzeit liegen uns keine Meldungen vor. Wir wünschen allen unterwegs gute Fahrt.
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4: Ich weiß, das ist jetzt schwierig für euch. Eigentlich ist das ja jetzt die Uhrzeit, wo ihr aufstehen müsst. Schönen guten Morgen erstmal, Kevin Zimmer hier. Ja? Und jetzt kommt Ed Sheeran um die Ecke. Und was singt der? Eyes closed. Ja, wie schreibt man nochmal Abmahnung? So geht's ja nicht hier.

0: da bin ich doch direkt wach. Hier, Purple Disco Machine und In the Dark. Ja, noch. Aber wird langsam hell, würde ich mal sagen.
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0: Wenn der Kollege Robert Jans reinkommt.
2: Oh, das hast du schön gesagt.
0: Da habe ich schon gesagt, oder?
2: Ja.
0: Es ist Mittwoch. Was bringt uns dieser Mittwoch?
3: Heute geht erst einmal die Klausur der Bundesregierung in Brandenburg zu Ende. Kanzler Friedrich Merz und seine Minister beraten da ja seit gestern darüber, wie Deutschlands Wirtschaft wieder stärker werden kann. Also zum Beispiel über weniger Bürokratie, neue Technologien und künstliche Intelligenz. Und heute kommt da noch ein Thema dazu, das wir in den letzten Wochen, ja, ich sag mal, deutlich gespürt haben. Dürre, Hitze und die Frage, wie Deutschland sich besser an die Folgen des Klimawandels anpassen kann. Und am Ende wollen Merz, Finanzminister Klingbeil und Innenminister Dobrindt dann Bilanz ziehen.
0: Wir sind sehr gespannt.
3: Absolut,
0: was dabei rauskommt. Und dann sind wir auch sehr gespannt, was so in den Hallen der Gamescom sein wird. Die öffnet heute, ne?
3: Genau. Nach der großen Eröffnungsshow gestern Abend geht's heute dann so richtig los. Erst einmal nur für Fachbesucher. Eigentlich könnten wir da rein. Wir sind ja vom Fach.
0: Absolut.
3: Und die Presse. Ach, guck mal, wir dürfen sogar rein. Mehr als 1600 Aussteller aus 67 Ländern sind angemeldet und für alle anderen Besucher öffnen die Hallen dann ab morgen. Da wird's voll.
0: Ja, Bundesregierung auf Klausur, die kann nicht zur Gamescom.
3: Richtig.
0: Ja, Gamescom in Köln. Also zwei Themen an diesem Mittwoch. Robert Jans, vielen Dank.
3: Gerne.
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Guten Morgen, Kevin Zimmer hier. Und ich weiß gar nicht, ob wir schon gratuliert haben, aber eigentlich müssen wir gratulieren. Denn viele Jugendliche, viele Kinder fragen ein Jahr, hey, ihr damals in den 90ern, ihr hattet ja noch nichts. Was habt ihr denn eigentlich gemacht, ohne dass ihr die ganze Zeit auf so ein Smartphone gucken konntet? Wir haben halt die ganze Zeit in die Bravo geguckt. Ja, da stand letztendlich das Gleiche drin, was in Social Media heute teilweise drin steht. Aber wir haben sie ab und zu auch mal weggelegt. Ja, weil wir mussten ja den Starschnitt rausschnibbeln. Die Bravo wird heute 70. Herzlichen Glückwunsch. What?

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0: Nur noch eine Woche. Nur noch eine Woche Sommerferien. Ich sag's, wie es ist. Heute ist schon Mittwoch. Also nächste Woche Mittwoch ist schon wieder erster Schultag. Also hey, genießt die Zeit. Schönen guten Morgen am Mittwoch. In den Sommerferien.
1: Augenblick mal vorgestellt.
2: Unsere Objekte bringen es mit sich, dass wir die nicht einfach so zeigen können, sondern es sind ja wirklich empfindliche Objekte, die ein bestimmtes Klima benötigen, die eine bestimmte Feuchtigkeit benötigen. Also ja, die müssen zum Teil in die Vitrinen.
3: Aber natürlich gibt es auch genug Objekte, die so zu bestaunen sind. Kunsthistorikerin Viktoria Aschoff. Sie gehört mit zum Team vom neuen Paulus-Museum. Das steht in Münster. Ganz neu gebaut, wird heute eröffnet. Und hängt natürlich mit dem Patron des Doms zusammen, dem heiligen Paulus.
2: Bei mir ist es kein Geheimnis, dass ich ja absolut Fan unserer goldenen Paulusbüste bin, die unseren Patron zeigt, aber auch mit eins der ältesten Objekte unseres Domschatzes ist, die fast 1000 Jahre alt ist. Und die hat für mich einfach eine Ausstrahlung.
3: Und ist natürlich auch ab heute zu sehen. Doch das Paulusmuseum will auch mehr sein.
2: Natürlich, wir sind ein Museum, wo christliche Kunst zu sehen ist. Aber man muss kein Katholik sein, um die Ausstellung zu verstehen. Man darf sich einfach überraschen lassen und auch von der Ästhetik begeistern lassen.
3: Vielleicht schon an diesem Wochenende. Schließlich ist in Münster der große NRW-Tag zum 80. Geburtstag unseres Landes. Der Eintritt ist übrigens frei und das immer. Und manche Sachen muss man einfach mal in ganz real betrachten, Viktoria Aschoff.
2: Man sagt ja immer die Aura des Originals, aber das ist wirklich so. Man steht davor und ist einfach baff erstaunt, wenn man die Feinheiten sieht.
3: Und nicht nur deshalb sind Museen einfach wichtig.
2: Ja, wir brauchen diese Museen, wir brauchen diese Orte des Austausches und diese Orte des kulturellen Erbes einfach.
3: Den ganzen Podcast kannst du glauben und alle Infos auf augenblickmalonline.de. Stefan Klinkhammer von der Katholischen Kirche für Augenblick mal.
0: Und jetzt für euch neue Musik von den Sporties. Ich bin Kevin Zimmer, schönen Mittwoch.
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1: Wir wünschen euch einen schönen Mittwochmorgen.
2: Ja, ihr kennt doch noch dieses riesige Kettenkarussell auf dem Leineweber, vom Rathaus sich hoch oben in der Luft dreht. Genau in dem Teil sind jetzt Leute stecken geblieben.
3: Und zwar auf dem Hamburger Volksfest Dom. Da haben 23 Fahrgäste des Kettenkarussells rund 3 Stunden lang in großer Höhe festgesessen. Das Fahrgeschäft war laut Polizei am späten Abend wegen eines Defekts stehen geblieben. Feuerwehr und Polizei waren mit einem Großaufgebot vor Ort, um das Karussell wieder auf den Boden zu bringen und Panik unter den Fahrgästen zu vermeiden. Nach Angaben der Bild befanden sich die Menschen etwa 30 Meter über dem Boden. Kurz nach Mitternacht gelang es, das Fahrgeschäft wieder in Gang zu setzen. Die Betroffenen konnten nach Angaben eines Polizeisprechers unverletzt aussteigen. Die schwarz-rote Koalition will ihre Reformpläne trotz aller Widerstände bis zum Jahresende durchsetzen. Wir müssen die sozialen Sicherheitssysteme fit machen. Dazu gehört auch eine Rentenreform, sagte Finanzminister Lars Klingbeil im ZDF. Kanzleramtschef Nina Wagen zeigte sich zuversichtlich, dass auch weitere Vorhaben wie die Reform der Pflegeversicherung und die Neuregelung des Arbeitszeitgesetzes planmäßig auf den Weg gebracht werden. Das Bundeskabinett berät zurzeit bei einer Klausurtagung in Neu-Hardenberg über den weiteren Reformfahrplan. Am Mittag soll über die Ergebnisse informiert werden. Teile der Bielefelder Feuerwehr haben gestern bei einem Brand in einer Schule ihre Kollegen in Paderborn unterstützt. Die Bielefelder stellten den Paderborner Kollegen ein spezielles Löschfahrzeug zur Verfügung. In der St. Michaels-Schule war bei Renovierungsarbeiten im Dachstuhl ein Feuer ausgebrochen. Insgesamt waren mehr als 130 Feuerwehrleute im Einsatz. Eine Person wurde leicht verletzt, sie hatte Rauchgase eingeatmet. Die US-Country-Ikone Dolly Parton ist tot. Sie starb im Alter von 80 Jahren an Krebs, wie ihre PR-Agentur bestätigte. US-Präsident Donald Trump ließ die Fahnen im ganzen Land für eine Woche auf Halbmast setzen. Tina Eck berichtet aus den USA.
4: Es kostet viel Geld, so billig auszusehen. Das war ein Lieblingsspruch der vollbusigen Country-Ikone. Aber Schönheitsoperationen, Schminke, Klunker und blonde Mähne gehörten zum Handwerk des Superstars. Oft sprach Dolly Parton von ihrer Kindheit in Armut als viertältestes von 12 Kindern in einer Hütte in den Smoky Mountains. Ihr Aufstieg und ihre Karriere in Nashville waren sagenhaft. 9 to 5, Jolene, I Will Always Love You wurden Welthits. Dolly wurde reich, baute den Rummelplatz Dollywood und spendete viel Geld für Arme und für Ausbildung. Vor allem Bücher für Kinder, damit die das Lesen lernen.
3: Vor dem Spiel in Nürnberg hat Arminia Bielefeld am Nachmittag ein öffentliches Training abgehalten. Viele Kiebitze schauten den Profis an der Friedrich-Hagemann-Straße zu. Dabei zeigte sich am Radio Bielefeld-Mikrofon, dass das Ausscheiden aus dem DFB-Pokal teilweise noch nicht so ganz verdaut ist.
5: Man hat sich einfach blamiert und vor allem gegen den Drittligisten.
6: Ich finde, man hat keinen Zusammenhalt gesehen in der Form, wie man das eigentlich gewohnt ist. Und das fand ich sehr schade.
7: Ja, ist natürlich blöd, dass Bielefeld verloren hat, aber nächste Woche geht's weiter und ja. Also mein Vater und ich sagen ja immer, wenn wir raus sind, können wir uns mehr auf den Klassenhalt konzentrieren.
3: Und darum geht es dann auch am Samstagabend. Dann spielt Arminia Bielefeld beim 1. FC Nürnberg. Anstoß ist um 20.30 Uhr. Radio Bielefeld überträgt live.
1: Wir schauen aufs Radio Bielefeld Wetter.
2: Heute gibt es 22 Grad. Allerdings hat die Sonne sich vorgenommen, etwas mehr leisten zu wollen. Mhm. Hat sich eine Herausforderung gesucht. Ein paar Wolken hat sie mitgebracht. Dementsprechend ist es ein kleiner Kampf am Bielefelder Himmel. Wer hat wann die Nase vorn? Wann ist die Sonne da? Wann sind es Wolken? Vielleicht auch noch ein kleiner Fizzle dabei. Also ein Dreikampf könnte man fast sagen. Ab morgen oder am morgigen Donnerstag, aber mit 28 Grad, überwiegend sonnig, wird nochmal ein hotter Tag.
1: Ja, irgendwie Bilder im Kopf, dass die Sonne mit den Wolken ringt. Irgendwie.
3: Ja.
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1: Um 6:03 geht unser Blick auf die Straßen.
2: An der Tesener Straße wird geblitzt, an der Grafenheider und am Spexel.
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3: Tim Donsbach.
1: Moin Moin zusammen. Wir drei waren diese Woche alle tatsächlich schon beim Sport.
3: Krass.
1: Stark, oder? Ja.
2: Sieht man.
1: Muskelkater kickt noch. Einige von euch werden das heute auch machen. Müssen vielleicht auch. Das ist unser Thema gleich hier.

0: Einige werden heute bei der Arbeit eine bestimmte Frage stellen.
1: Und läufst du mit?
0: Radio Bielefeld ist hier am Mittwoch um 10 nach 6 mit Sebastian Wiese.
2: Und Timo Teichler.
0: Ja, in der Innenstadt. Ne? Da findet heute wieder der AOK-Firmenlauf statt.
2: Rund 150 Firmen sind dabei und bisher haben sich über 2700 Leute für diesen Lauf angemeldet. Geht ja rund 5 Kilometer vom Kesselbring durch die Altstadt und zurück.
0: Ich glaube, die Kilometer sind da auch gar nicht so wichtig. Ne? Es geht ja um dieses Gemeinschaftsgefühl, etwas zusammen zu machen und dann natürlich auch zu schaffen.
2: Ja, und es motiviert ja auch. Ne? Nach dem Motto, naja gut, also wenn ihr jetzt alle mitlaufen, dann bin ich halt auch dabei. Und man sieht die Leute von der Arbeit auch mal in Sportkleidung. Klar, sowas kann manchmal auch komisch sein, wenn man die Chefin oder den Chef dann in kurzer Hose, voll motiviert mit Stirnband um den Kopf an der Startlinie sieht. Klar, habt ihr jetzt wahrscheinlich alle Bilder im Kopf,
0: ja,
2: oder?
0: Ob die jetzt freudig sind oder andere Gefühle in euch auslösen, das überlassen wir ganz euch. Los geht's um 19 Uhr allen Läuferinnen und Läufern. Viel Erfolg und natürlich viel Spaß, was ja immer mir beim Laufen hilft.
2: Da ist Musik.
0: Der beste Mix Musik. Auf den Ohren. Und ich finde diesen Song, vielleicht kannst du dich auch noch daran erinnern, dass wir den einen sogar gemeinsam hörten hier in der Teledisco auf dem Jahnplatz. Passt gut zum Laufen, da gibt er Vollgas, sag ich euch.

0: 20 nach 6, ganz genau. Radio Bielefeld läuft live. Ja, und was geht da auf den Straßen?
1: Am Spexel wird geblitzt. Könnt ihr auch live mitverfolgen, wenn er dahin fahrt. An der Grafenheider und an der Tesener wird ebenfalls von den Maschinen geblitzt am Mittwochmorgen.

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1: Schönen Mittwochmorgen mit uns.
2: Ihr hört Radio Bielefeld um jetzt 6.30 Uhr. Und Tim, wir müssen noch einmal über diese Meldung aus Hamburg sprechen, ja, ne, wo die Menschen im Kettenkarussell festhingen in der Höhe. Also, als ich das eben bei dir gehört habe, war mein erster Gedanke wirklich sofort, was machst du, wenn du auf Toilette musst?
3: Tja, ich glaube, da gibt es nur eine Möglichkeit. Und ich hoffe, das ist nicht eingetreten gestern. Auf dem Hamburger Volksfest Dom haben 23 Fahrgäste eines Kettenkarussells rund 3 Stunden in 30 Metern Höhe festgesessen. Das Fahrgeschäft war am späten Abend wegen eines Defekts stehen geblieben. Kurz nach Mitternacht gelang es, das Karussell wieder in Gang zu setzen. Alle Fahrgäste blieben unverletzt. In der Herforder Innenstadt ist gestern Nachmittag ein Haus teilweise eingestürzt. Verletzt wurde dabei niemand. An dem Gebäude hatten nach einem Brand Bauarbeiten stattgefunden. Offenbar hatte sich das Baugerüst gelöst und Teile von Fassade und Dachgiebel mitgerissen. Die schwarz-rote Koalition will ihre Reformpläne trotz aller Widerstände bis zum Jahresende durchsetzen. Das Bundeskabinett berät zurzeit bei einer Klausurtagung in Neu-Hardenberg über den weiteren Reformfahrplan. Am Mittag soll über die Ergebnisse informiert werden. Teile der Bielefelder Feuerwehr haben gestern bei einem Brand in einer Schule ihre Kollegen in Paderborn unterstützt. Bei Renovierungsarbeiten war im Dachstuhl der St. Michael-Schule ein Feuer ausgebrochen. Insgesamt waren mehr als 130 Feuerwehrleute im Einsatz. Eine Person wurde leicht verletzt. In der Bielefelder Altstadt findet heute Abend zum 12. Mal der AOK-Firmenlauf statt. Über 2700 Läuferinnen und Läufer aus mehr als 180 Firmen starten um 19 Uhr auf dem Kesselbrink. Die Strecke ist in diesem Jahr 5,3 Kilometer lang. Die amerikanische Country-Legende Dolly Parton ist tot. Sie starb gestern in Nashville im Alter von 80 Jahren an Krebs. Insgesamt nahm Parton, die gut ein Dutzend Instrumente beherrschte, über 80 Alben auf, hatte mehr als 2 Dutzend Nummer-1-Hits und verkaufte über 100 Millionen Alben.
2: Ja, und unter anderem verdanken wir ihr diesen tollen Song hier.
3: Ja.
2: Wir schauen aufs Radio Bielefeld Wetter.
4: Heute etwas bewölkt. Die Sonne hat es schwer, sich durchzusetzen, schafft es stellenweise das Ganze bei 22 Grad. Es ist schon recht warm draußen. Also wir hatten ja die vergangenen Tage so Temperaturen um die 7 Grad. Heute sind wir schon bei 14. Dementsprechend bräuchte ich heute Morgen schon fast keine Jacke. Hab mich ein bisschen geärgert. Hätte ich auch ohne. Jetzt habe ich diesen Ballast dabei. Muss ich gucken, wie ich die Jacke heute...
3: Hast es nicht leicht.
2: Ah, also weil du bist ja auch mit dem Fahrrad. Ja? Richtig?
4: Nee.
2: Bist du gar nicht. Achso.
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2: Hat das schon wieder nachgelassen oder ist jetzt heute eine Ausnahme? Deine Motivation?
4: Ausnahme, aber ich würde gerne noch auf morgen gucken. Da gibt es 28 Grad, wird tolles Wetter.
2: Wir schauen auf die Straßen kurz nach 6:30. Was
4: am
2: geht da?
4: Am Spexel wird geblitzt an der Grafenheide und der Tesener Straße.
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2: Moin moin zusammen. Und heute ist ein bedeutender Tag. Ja, es geht um etwas, das jeder schon in den Händen gehalten hat, will ich zumindest hoffen. Und wir nutzen es täglich mehrfach. So, was könnte das sein? Könnt ihr jetzt 6,5 Minuten drüber nachdenken und dann sprechen wir drüber gleich hier bei Radio Bielefeld. Schönen Mittwoch wünschen wir euch.

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0: Wenn ihr heute auf dem Klo sitzt, dann werdet ihr an uns denken. Es ist nämlich Tag des Toilettenpapiers. Radio Bielefeld läuft am Mittwoch um gleich 20 vor 7. Und ich muss sagen, es ist ja wirklich ein bedeutender Tag. Ne?
1: Greifst du eigentlich nach links oder nach rechts?
0: Ist das auf, ich hau dich um. Beides.
1: Aha.
0: Auf der Gästetoilette hängt's links, auf der anderen rechts.
1: Gut, bist du dann ein Knüller oder ein Falter?
0: Also das gehen wir jetzt aber ein bisschen zu weit hier.

0: Auswahl zum Falten und zum Knüllen. Habt ihr auf jeden Fall genug. Rund 100 verschiedene Sorten von Toilettenpapier gibt es im Regal von Supermärkten und Drogerie. Die Frage ist, wie darf es denn für euch sein?
1: Soll weich sein, viellagig, mindestens 3. Immer mehr ist, umso besser.
2: Dass es nachhaltig ist. Also, dass es sowieso schon recycelt ist, weil es ist ja nur für den Abfall gedacht.
3: Kein Aroma, weil die schlecht sind, oft von den Produkten.
4: Manchmal ist es doch lustig, wenn da Bildchen drauf sind. Zu Valentinstag gibt es dann da so ein paar Herzchen, das ist dann auch ganz lustig.
5: Also feuchtes Klopapier ist ganz wichtig eigentlich. Ich finde, es ist ein Muss, es ist dann viel sauberer.
6: Muss bequem sein, gemütlich sein währenddessen, gute Wischleistung.
7: Man braucht kein Klopapier, bin ich der Meinung. Man kommt auch gut mit Wasser klar. In unserer Kultur machen wir das zum Beispiel mit Wasser sehr gerne.
8: Ich finde, man sollte einlagiges Klopapier abschaffen. Das sollte verboten gehören. Die Uni sollte ein bisschen mehr Geld in die Hand nehmen, um dreilagiges Klopapier zu kaufen.
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0: Ich glaube, ihr nickt genauso mit dem Kopf im Auto wie wir beide, aber Vorsicht, ne?
1: Also, ich habe nur einen Tick, das ist gar nicht wegen der Musik.
0: Ja, es ist gleich 6.47 Uhr. Schau nochmal schnell und aktuell, was auf den Straßen los ist.
1: Ich wippe immer noch, siehst du?
0: Wir sind Wackeldackel.
1: Ja. Am Spechsel wird geblitzt in beide Richtungen. An der Grafenheider Straße Richtung Tesener. Und wenn ihr sonst noch was habt, dann sagt Bescheid über die 08.800.300. Gibt auch was Neues. Mhm. Jeden Tag ja was Neues.
0: Ach so.
1: Heute auch wieder.
0: Mhm.
1: Was anderes als gestern auf jeden Fall.
0: Ja, was denn?
1: Ja, das gibt's um 7 in den Radio Bielefeld Nachrichten. So. Ich habe jetzt noch nicht geguckt und noch nicht gefragt, was Tim Donsbach so hat gleich. Aber bestimmt heiße News aus Bielefeld, Deutschland und der Welt mit uns wissen, was wichtig ist.

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1: Schönen Mittwochmorgen mit uns.
2: Ja, heute Abend sehen viele die Arbeitskollegen oder die Chefin in Sporthose.
3: Ob man will oder nicht. In der Bielefelder Innenstadt findet heute Abend zum 12. Mal der AOK-Firmenlauf statt. Start ist in diesem Jahr zum ersten Mal auf dem Kesselbrink. Das Ziel kurz davor in der Turnerstraße. Über 2700 Läuferinnen und Läufer aus mehr als 180 Firmen nehmen teil. Die Strecke ist in diesem Jahr 5,3 Kilometer lang und führt durch die Altstadt. Startschuss ist um 19 Uhr. Die Bundesregierung schließt heute ihre Klausurtagung auf Schloss Neu-Hardenberg in Brandenburg ab. Es soll zunächst die Lage analysiert werden. Beschlüsse sollen erst in späteren Kabinettssitzungen folgen. Thomas Brockt mit den Infos.
4: Die Koalition steht vor wegweisenden Wochen. Da sind die drei wichtigen Landtagswahlen im September und die geplanten großen Reformen, wie etwa bei der Rente, bei denen Kanzler Merz Tempo machen will. Die Klausur in Neu-Hardenberg soll dafür den Startschuss geben und die Stimmung bei Schwarz-Rot verbessern. Aber schon das Thema Klimaschutz, das heute auf der Tagesordnung steht, zeigt, wie schwierig das werden könnte. Die SPD-Minister wollen den Klimaschutz stärker im Grundgesetz verankern. Die Union sieht das eher skeptisch.
3: In der Herforder Innenstadt ist gestern Nachmittag ein Haus teilweise eingestürzt. An dem Gebäude hat nach einem Brand Bauarbeiten stattgefunden. Offenbar hatte sich das Baugerüst gelöst und Teile von Fassade und Dachgiebel mitgerissen. Teile landeten auch auf der Straße. Verletzt wurde niemand. Auf dem Hamburger Volksfest Dom haben 23 Fahrgäste eines Kettenkarussells rund 3 Stunden in großer Höhe festgesessen. Das Fahrgeschäft war laut Polizei am späten Abend wegen eines Defekts stehen geblieben. Feuerwehr und Polizei waren mit einem Großaufgebot vor Ort, um das Karussell wieder auf den Boden zu bringen und Panik unter den Fahrgästen zu vermeiden. Nach Angaben der Bild befanden sich die Menschen etwa 30 Meter über dem Boden. Kurz nach Mitternacht gelang es, das Fahrgeschäft wieder in Gang zu setzen. Die Betroffenen konnten nach Angaben eines Polizeisprechers unverletzt aussteigen. Die amerikanische Country-Ikone Dolly Parton ist tot. Sie sei friedlich im Alter von 80 Jahren in Nashville im US-Bundesstaat Tennessee gestorben, bestätigte ihre Agentur. Laut verschiedenen Medienberichten starb Parton an Krebs. US-Präsident Donald Trump ordnete landesweite Trauerbeflaggung für eine Woche zu Ehren der Musikerin an. Insgesamt nahm Parton, die gut ein Dutzend Instrumente beherrschte, über 80 Alben auf, hatte mehr als 2 Dutzend Nummer-1-Hits und verkaufte über 100 Millionen Alben.
1: Willkommen zum Radio Bielefeld-Wetter.
2: Heute hat die Sonne schwer, sich durchzusetzen bei 21 Grad. Doch recht viele Wolken dabei, vielleicht auch noch ein kleiner Fizzle in der Luft. Morgen 28 Grad, nochmal ein richtig hotter Tag mit viel Sonne.
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1: 3 Minuten nach 7 ganz genau. Schauen wir schnell und aktuell, was auf den Straßen los ist.
2: Da habe ich die Thesenarbeiter im Angebot, die Grafenheider und am Spexel. Das sind die Blitzerorte heute früh.
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1: Mit Sebastian Wiese.
2: Ich bin Timo Teichler.
3: Ich bin Tim Dotzbach.
1: Moin moin zusammen. Ja, heute in einer Woche geht die Schule wieder los. Ne? Ihr kommt in eine neue Klasse, vielleicht auch auf eine neue weiterführende Schule. Einige werden nächste Woche auch noch eingeschult. Das alles ist ja schon aufregend. Dazu kommt dann aber auch noch der Schulweg. Ja, mit Rad, Bus oder zu Fuß, damit da alles glatt geht. Über übet. Langsam. Übt, wollte ich sagen. Übt die Polizei mit Eltern und Kindern. Wenn ihr wissen wollt, was der Giraffenhals ist, ja, und warum der so wichtig ist auf dem Weg zur Schule, dann solltet ihr gleich gut zuhören hier bei Radio Bielefeld. Ich übe jetzt auch noch mal ein bisschen. Sorry, ist alles in Ordnung mit mir. Hab mich einfach nur vertan.

0: Nächste Woche ist es soweit. Mein älterer Sohn wird eingeschult. Ich glaube, ich bin schon jetzt aufgeregter als er. Radio Bielefeld läuft am Mittwoch um 11 nach 7 mit Sebastian Wiese.
1: Und Timo Scheinkler, aber kann ich natürlich verstehen, ist denn schon grundsätzlich alles vorbereitet? Also Ranzen weiß, ich hab da ja, ja, aber sonst alles zusammen?
0: Das meiste ja. Ich bin jetzt drin im Game so mit hier immer einkaufen, schön mit dem Körbchen, DIN A3, Blöcke, Mappen, die verschiedenen Pinselstärken habe ich jetzt drauf. Und natürlich, wir können uns totwerfen mit Schnellheftern in allen Formen und Farben.
1: Und ganz wichtig ist natürlich aber auch der Weg hin zum Schnellhefter, also da, wo er benutzt wird. Der Schulweg ist das A und O, da sollte sicher sein, nicht nur für die, die jetzt gerade eingeschult werden, sondern auch für die Kinder, die auf eine weiterführende Schule kommen und dann vielleicht auch zum ersten Mal mit Bus und Bahn unterwegs sind. Die Bielefelder Polizei übt deshalb mit Eltern und Kindern, wie man sicher zur Schule kommt. Zusammen mit dem ADAC gab es in der vergangenen Woche Tipps und Übungen am Eingang vom Tierpark. Auch Kollege Tim Forsbill hatte einiges mitgenommen.
2: Die Kinder können viel mitnehmen, viel lernen und vor allem die Sicherheit im Auto kennenlernen.
3: Sagt Dennis. Er ist der Papa von Hanna, die in diesem Jahr eingeschult wird. Für sie gibt's eine Sache, die nie vergessen werden darf.
4: Mal anzuschnallen.
3: Wie wichtig das ist, hat ihr Ansgar Schubert von der Bielefelder Polizei eindrücklich bewiesen. Mit einer Puppe, die sitzt auf einem Schlitten, der abrupt stoppt. Mal ist die Puppe angeschnallt und bleibt heile, mal nicht und verletzt sich gleich.
5: Wenn ich nicht angeschnallt bin, fliege ich durch die Gegend, fliege ich durch die Windschutzscheibe. Wenn ich angeschnallt bin, bleibe ich im Kindersitz sitzen. Und das zeigen wir mit dem Gerät, dem Gurtschlitten.
3: Aber zur Schule geht's ja auch mit Bus, Rad oder zu Fuß. Dafür kriegt Hanna von der Polizei gleich mal eine Warnweste geschenkt.
4: Wenn man angeblendet wird, kann das Auto diesen Mensch sehen.
3: Wichtig, vor allem wenn Kids, die jetzt eingeschult werden, vielleicht noch gar nicht so sicher auf dem Rad sind.
5: Mit dem Fahrrad, das empfehlen wir nicht in der ersten Klasse. Das ist noch ein bisschen früh. Es sei denn, es wird begleitet durch die Eltern, dann ist das natürlich auch okay. Sollte man aber auch darauf achten, dass man einen Fahrradhelm trägt und dass das Fahrrad verkehrssicher ist.
3: Ansonsten bleibt ja noch der Klassiker, das Elterntaxi.
5: Viele Kinder werden mit dem Auto gebracht. Die Bringsituation morgens an den Schulen, das ist schon mal sehr hektisch. Deswegen appellieren wir da auch, dass man da sensibel vorgeht, dass man auch auf andere achtet.
3: Etwa, wenn der kleine Tiberius nächste Woche das erste Mal zur Buschkamp-Schule läuft. Er kennt auch jetzt schon genau den Weg.
6: So eine Kurve ein paar und dann geradeaus und dann mal abbiegen und da ist meine Schule.
3: Und damit er die Strecke gut meistert, hat er auch einen wichtigen Trick gelernt.
6: Dass man den Giraffenhals macht. Man stellt sich an ein Auto und dann guckt man zweimal und man stellt sich hinter ein Auto so, dass man schon mal Schutz hat vor anderen Autos.
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0: Gleich 7.21 Uhr, Radio Bielefeld läuft und es ist ruhig, ne? Also hier
1: ja, schön
0: passiert
1: ruhig.
0: Gar nichts.
1: Vergangenen Tage war es ja auch schon ruhig auf den Bielefelder Straßen. Heute auch. Drei Blitzer sind weiterhin aktiv. Ihr kennt sie mittlerweile. Tesener Straße steht eine Maschine an der Grafenheider. Am Spexel, auch da wird in beide Richtungen geblitzt, in der 30er-Zone. Sonst ist es ruhig. Etwas unruhig war es am Abend in Hamburg. Auf dem Volksfest, da stand ein Karussell, was wir auch von Bielefeld kennen, vom Leineweber.
0: Der Nordic Tower.
1: Ja, dieses große Kettenkarussell, was sich da in mehreren Metern Höhe dreht. Ich habe immer davor gestanden und gedacht, boah, da wird mir schlecht.
0: Ja, ich würde da gerne mal rein, aber ich glaube, nach gestern Abend, also nach der Meldung, überlege ich jetzt auch zweimal.
1: Ja, ob ich das so. Hätte ich jetzt auch nicht gebraucht, was da los war im Kettenkarussell, was wir aus Bielefeld kennen und in Hamburg aktuell steht. Hört er gleich in den News um halb. Ja.

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7: 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Schönen Mittwoch wünschen wir euch. Und einmal mehr gebührt ein großes Lob der Bielefelder Feuerwehr. Die kommen auch nicht zur Ruhe. Ne? Ich glaube, letztes bzw. vorletzte Woche waren sie noch in der Eifel im Einsatz und haben da unterstützt. Und jetzt mussten sie auch schon wieder Nachbarn helfen.
8: Ja, genau. Teile der Bielefelder Feuerwehr haben gestern bei einem Brand in einer Schule in Paderborn ihre dortigen Kollegen unterstützt. Bei Renovierungsarbeiten war im Dachstuhl der St. Michael-Schule ein Feuer ausgebrochen. Insgesamt waren mehr als 130 Feuerwehrleute im Einsatz. Eine Person wurde leicht verletzt. Auf dem Hamburger Volksfest Dom haben 23 Fahrgäste eines Kettenkarussells rund 3 Stunden in 30 Metern Höhe festgesessen. Das Fahrgeschäft war am späten Abend wegen eines Defekts stehen geblieben. Kurz nach Mitternacht gelang es, das Karussell wieder in Gang zu setzen. Alle Fahrgäste blieben unverletzt. Die schwarz-rote Koalition will ihre Reformpläne trotz aller Widerstände bis zum Jahresende durchsetzen. Das Bundeskabinett berät zurzeit bei einer Klausurtagung in Neu-Hardenberg über den weiteren Reformfahrplan. Am Mittag soll über die Ergebnisse informiert werden. In der Herforder Innenstadt ist gestern Nachmittag ein Haus teilweise eingestürzt. Verletzt wurde dabei niemand. An dem Gebäude hatten nach einem Brand Bauarbeiten stattgefunden. Offenbar hatte sich das Baugerüst gelöst und Teile von Fassade und Dachgiebel mitgerissen. In der Bielefelder City findet heute Abend zum 12. Mal der AOK-Firmenlauf statt. Über 2700 Läuferinnen und Läufer aus mehr als 180 Firmen starten um 19 Uhr auf dem Kesselbrink. Die Strecke durch die Altstadt ist in diesem Jahr 5,3 Kilometer lang. Die amerikanische Country-Legende Dolly Parton ist tot. Sie starb gestern in Nashville im Alter von 80 Jahren an Krebs. Insgesamt nahm Parton, die gut ein Dutzend Instrumente beherrschte, über 80 Alben auf, hatte mehr als 2 Dutzend Nummer-1-Hits und verkaufte über 100 Millionen Alben.
7: Wir schauen aufs Radio Bielefeld-Wetter.
9: Heute gibt es 21 Grad, heute früh schon recht warm mit jetzt 15 Grad. Die Sonne hat es allerdings schwer, sich durchzusetzen. Viele Wolken am Bielefelder Himmel. Morgen ist es ein bisschen anders, da gibt es vor allen Dingen viel warm. 28 Grad sind vorhergesagt, dazu mehr Sonne als heute. Zum Abend hin bzw. in der Nacht könnte es ein Gewitter geben, aber wir sind ja eher tagsüber aktiv.
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9: Ist ein neuer Blitzer eingetrudelt, Hipper Straße, 30er Zone, Höhe Sparkasse. Dazu die Maschinen an der Tesener, Grafenheider Straße und am Spexel.
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7: Moin Moin zusammen. Und wir sagen diese Woche denen Dankeschön, die uns mit Brot, Brötchen und süßen Teilchen versorgen. Den Bäckerinnen und Bäckern in Bielefeld. Und da haben wir schon einige Dankesworte zusammengeknetet. Hören wir gleich hier bei Radio Bielefeld. Jetzt genießen wir erstmal nochmal die letzte vollständige Sommerferienwoche. Vielleicht ist im Büro ja gerade noch weniger los. Na, schiebt er jetzt mal den Stuhl an der Seite, steht auf oder seid gerade an der Kaffeemaschine und gebt alles hier mit Danza Kuduro. Hey,

0: dachte, wären so die 80er Jahre, aus denen der Song kommt. Völliger Blödsinn.
1: Big Mountain. 92 habe ich gesehen.
0: 94 war es tatsächlich, aus dem Jahr 94, Baby, I Love Your Way. Toller Song hier bei Radio Bielefeld um 20 vor 8.

0: an diesem Mittwochmorgen. Und wir hier vom Radio, ja, stehen ja schon früh auf, um euch morgens zu wecken. Aber wenn bei uns der Wecker klingelt und wir uns irgendwie aus dem Bett wälzen, dann brennt in den Backstuben schon das Licht.
1: Ja, wir sagen diese Woche denen Dankeschön, die in der Bäckerei arbeiten, dafür, dass ihr uns morgens mit frischen Brötchen versorgt, wie leckeres Brot zu essen haben oder auf dem Weg zur Arbeit schnell eine Käsestange in eine Tüte bekommen oder eben einen Kaffee to go. Oder halt nachmittags gerne auch ein Stück Kuchen.
0: Schickt uns Sprachnachrichten mit eurem Dank an Bielefeld 6x5 und hier haben wir schon einige nette Worte.
2: Danke an alle Bäcker und Bäckerinnen, die gottlos früh aufstehen um 4 Uhr morgens, um sicher zu gehen, dass wir alle leckeres Brot haben. Und an alle Bäckereifachverkäufer und Verkäuferinnen, die sich dann die Mühe machen, jeden Tag nett und freundlich zu sein, selbst wenn die Kunden es nicht immer sind.
3: Ich bedanke mich bei den Bielefelder Bäckern, die unfassbar gutes Vollkornbrot machen. Und da freue ich mich total drüber. Das hole ich öfter, ja, weil man das auch selber gar nicht so gut hinkriegt.
4: Ich danke meinem Bäcker, dass er am Wochenende schon um 6 Uhr aufmacht, damit ich früh mit meiner Tochter dort frische Brötchen bekomme und immer freundlich bedient werde. Danke für eure Arbeit.
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1: Am Spexel wird geblitzt in beide Richtungen. An der Grafenheide und der Tesener und der frischeste Blitzer steht an der Hipperstraße, Höhe Sparkasse und blitzt in beide Richtungen.

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1: Schönen Mittwochmorgen mit uns.
2: Es gibt die Diskussion und den Streit mit den Kindern. Jetzt nicht noch ein Lolli, das ist schlecht für die Zähne, wegen Zucker. Ne? In der Politik streitet man sich auf anderer Ebene um den Lolli sozusagen.
3: Ja, Hessens CDU-Ministerpräsident Boris Rhein hat sich jetzt gegen die Einführung der geplanten Zuckersteuer ausgesprochen. In einer Zeit, in der viele Menschen mit hohen Preisen zu kämpfen haben, darf der Staat Lebensmittel und Getränke nicht noch teurer machen, sagte er. Er erwarte vielmehr Entlastungen wie niedrigere Energiepreise und geringere Sozialversicherungsbeiträge. Die schwarz-rote Bundesregierung plant die Einführung einer Steuer auf gezuckerte Getränke. Zuletzt wurde bekannt, dass die geplante Abgabe auch sogenannte Zero-Getränke ohne Zucker sowie Milchgetränke, Säfte und Biermischgetränke betreffen soll. Teile der Bielefelder Feuerwehr haben gestern bei einem Brand in einer Schule ihre Kollegen in Paderborn unterstützt. Die Bielefelder stellten den Paderborner Kollegen ein spezielles Löschfahrzeug zur Verfügung. In der St. Michael-Schule war bei Renovierungsarbeiten im Dachstuhl ein Feuer ausgebrochen. Insgesamt waren mehr als 130 Feuerwehrleute im Einsatz. 3 Personen wurden verletzt. Die schwarz-rote Koalition will ihre Reformpläne trotz aller Widerstände bis zum Jahresende durchsetzen. Wir müssen die sozialen Sicherheitssysteme fit machen. Dazu gehört auch eine Rentenreform, sagte Finanzminister Lars Klingbeil im ZDF. Kanzleramtschefin Nina Wagen zeigte sich zuversichtlich, dass auch weitere Vorhaben wie die Reform der Pflegeversicherung und die Neuregelung des Arbeitszeitgesetzes plangemäß auf den Weg gebracht werden. Das Bundeskabinett berät zurzeit bei einer Klausurtagung in Neu-Hardenberg über den weiteren Reformfahrplan. Am Mittag soll über die Ergebnisse informiert werden. Wegen gefährlicher Körperverletzung muss sich ab heute ein 31-jähriger Mann vor dem Bielefelder Landgericht verantworten. Er soll mit seinem Auto den Wagen eines anderen Mannes während einer Verfolgungsfahrt 3-mal gerammt haben. In dem Auto befand sich die Ehefrau des Angeklagten, von der der Minderjährige dachte, dass sie eine Affäre mit einem anderen Mann hat. In der darauffolgenden Nacht soll der Beschuldigte in der gemeinsamen Wohnung mindestens 10-mal mit einem Messer auf seine Frau eingestochen haben. Sie wurde schwer verletzt. Vor dem Spiel in Nürnberg hat Arminia Bielefeld am Nachmittag ein öffentliches Training abgehalten. Viele Kiebitze schauten den Profis an der Friedrich-Hagemann-Straße zu. Dabei zeigte sich am Radio Bielefeld-Mikrofon, dass das Ausscheiden aus dem DFB-Pokal teilweise noch nicht so ganz verdaut ist.
4: Man hat sich einfach blamiert und vor allem gegen den Drittligisten.
5: Ich finde, man hat keinen Zusammenhalt gesehen in der Form, wie man das eigentlich gewohnt ist. Und das fand ich sehr schade.
6: Ja, ist natürlich blöd, dass Bielefeld verloren hat, aber nächste Woche geht's weiter und ja. Also mein Vater und ich sagen ja immer, wenn wir raus sind, können wir uns mehr auf den Klassenhalt konzentrieren.
3: Am Samstagabend spielt Arminia Bielefeld beim 1. FC Nürnberg. Anstoß ist um 20.30 Uhr. Radio Bielefeld überträgt live.
1: Wir schauen aufs Radio Bielefeld. Wetter ist heute deutlich grauer als gestern.
2: Ja,
1: der Start in den
2: war
1: Tag.
2: Auch eigentlich noch ein bisschen anders vorhergesagt. Ich weiß nicht, wo die Wolken jetzt herkommen. Auf jeden Fall hat es die Sonne schwer sich durchzusetzen, schafft es stellenweise. Das Gute ist, heute früh ist es nicht so kalt wie in den vergangenen Tagen. Hatten schon beim Aufstehen um 14 Grad. Heute schaffen wir dann 21. Morgen sind wir sogar bei 28. Wird richtig warm. In der Nacht gibt es Gewitter.
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1: 3 Minuten nach 8. Was geht auf den Straßen?
2: Auf der A2 gibt es ein bisschen Stau, so Höhe Herford Richtung Hannover fahrend. Dazu wird geblitzt an der Stralsunder Straße neu dabei, an der Tesener, der Heper, Grafenheider Straße und am Spechsel.
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1: Moin Moin zusammen. Und ist euch da draußen was aufgefallen, wenn ihr uns hört? Denke doch, auf jeden Fall, oder? Wir drei waren diese Woche alle schon beim Sport.
2: Hört man ja auch.
1: Hört man und der Muskelkater kickt nach wie vor. Ja, aber viele von euch werden heute Sport machen müssen. Warum? Unser Thema gleich hier bei Radio Bielefeld.

0: Einige werden heute bei der Arbeit eine bestimmte Frage stellen.
1: Und läufst du mit?
0: Radio Bielefeld ist hier am Mittwoch um 11 nach 8 mit Sebastian Wiese.
1: Und Timo Teichler.
0: Ja, in der Innenstadt. Da findet heute wieder der AOK-Firmenlauf statt.
1: Ja, rund 140 Firmen sind dabei. Und bisher haben sich über 2700 Leute für den Lauf angemeldet. Es geht, ja, ein bisschen mehr als 5 Kilometer vom Kesselbrink durch die Altstadt und zurück.
0: Ja, aber ich glaube, die Kilometer sind auch gar nicht so wichtig. Ne? Ja. Geht ja eher darum, dieses Gemeinschaftsgefühl zu haben, ne? Etwas zusammen zu machen und dann natürlich auch zusammen
1: ja,
0: zu schaffen.
1: Das motiviert ja auch, so nach dem Motto von wegen, na gut, wenn ihr alle mitmacht, dann bin ich halt auch dabei. Und man sieht seine Leute von der Arbeit auch mal in Sportkleidung. Hat man ja sonst auch nicht. Sowas kann natürlich manchmal auch komisch sein, wenn man die Chefin oder den Chef in kurzer Sporthose sieht. Jetzt habt ihr auf jeden Fall, egal ob ihr mitlauft oder nicht, auf jeden Fall euren Boss mit kurzer Hose im Kopf.
0: Ja, ob das jetzt ein freudiges Gefühl auslöst oder was anderes, das überlassen wir euch. Los geht's auf jeden Fall um 19 Uhr. Allen Läuferinnen und Läufern viel Erfolg, vor allem viel Spaß. Und was hilft immer beim Laufen, was motiviert, was tut gut? Der beste Mix auf den Ohren. So, und den Song habe ich jetzt mal rausgesucht hier. Der hat mich damals schon motiviert und hochgetrieben zur Sparrenburg beim Hermannslauf. Ja. Der Running Man von Olli Gabriel. Viel Spaß damit beim Laufen.

0: 19 Minuten nach 8. 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
1: An der Thesener, an der Stralsunderstraße, an der Heper und der Grafenheider wird geblitzt, sowie am Spexel in beide Richtungen.

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6: Jetzt eure Nummer 1, Radio Bielefeld. Schönen Mittwochmorgen wünschen wir euch um 8.30 Uhr. Und jetzt am Wochenende geht dann auch endlich die erste Fußball-Bundesliga wieder los. Alles wieder auf Normal. Nach dem ganzen WM-Zustand können wir wieder vernünftig Fußball gucken. Erste und zweite Liga. Und die große Frage natürlich, wer wird Zweiter hinter den Bayern, die deutscher Meister werden. Ja, bei denen läuft es ganz gut. Ne? Ja. Und deshalb hat man auch mit den Verantwortlichen verlängert.
7: Genau, der FC Bayern hat die Verträge mit Vorstandschef Jan-Christian Dresen und Sportvorstand Max Eberl vorzeitig verlängert. Das hat der Verein bekannt gegeben. Die Zusammenarbeit wird demnach bis 2029 ausgedehnt. Die ursprünglichen Verträge liefen bis 2027. In der Herforder Innenstadt ist gestern Nachmittag ein Haus teilweise eingestürzt. Verletzt wurde dabei niemand. An dem Gebäude hatten nach einem Brand Bauarbeiten stattgefunden. Offenbar hatte sich das Baugerüst gelöst und Teile von Fassade und Dachgiebel mitgerissen. Hessens CDU-Ministerpräsident Boris Rhein hat sich gegen die Einführung der geplanten Zuckersteuer ausgesprochen. Er erwarte viel mehr Entlastungen für die Bürger. Zuletzt wurde bekannt, dass die geplante Abgabe auch sogenannte Zero-Getränke ohne Zucker sowie Milchgetränke, Säfte und Biermischgetränke betreffen soll. Die schwarz-rote Koalition will ihre Reformpläne trotz aller Widerstände bis zum Jahresende durchsetzen. Das Bundeskabinett berät zurzeit bei einer Klausurtagung in Neu-Hardenberg über den weiteren Reformfahrplan. Am Mittag soll über die Ergebnisse informiert werden. Wegen gefährlicher Körperverletzung muss sich ab heute ein 31-jähriger Mann vor dem Bielefelder Landgericht verantworten. Er soll mit seinem Auto während einer Verfolgungsfahrt dreimal einen anderen Wagen, in dem seine Ehefrau gesessen haben soll, gerammt haben. In der darauffolgenden Nacht soll der Beschuldigte in der gemeinsamen Wohnung mindestens 10-mal mit einem Messer auf seine Frau eingestochen haben. Motiv Eifersucht. In der Bielefelder Innenstadt findet heute Abend zum 12. Mal der AOK-Firmenlauf statt. Über 2700 Läuferinnen und Läufer aus mehr als 180 Firmen starten um 19 Uhr auf dem Kesselbrink. Die Strecke durch die Altstadt ist in diesem Jahr 5,3 Kilometer lang.
6: Wir schauen aufs Radio Bielefeld-Wetter. Das ist eigentlich ganz gut zum Laufen, würde ich jetzt behaupten.
8: Ja, ne? Würde ich auch sagen. Also temperaturtechnisch mit 21 Grad verträglich. Heute früh ja auch schon sehr warm, in Anführungsstrichen mit 14, 15 Grad. Sonne hat schwer sich durchzusetzen, dementsprechend eher bewölkt fürs Laufen. Ganz praktisch. Zum Abend hin haben sich auch keine großen Schauer angekündigt. Morgen wäre es mir zum Laufen mit 28 Grad etwas zu hot. Aber ansonsten ist das natürlich nochmal ein schöner Sommertag in Bielefeld in den Ferien. Erst in der Nacht haben sich da Gewitter angekündigt.
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6: Kurz nach halb neun. Was läuft da auf den Straßen?
8: Da haben wir 5 Blitzer an der Tesener Straße, der Heper und der Grafenheider sowie an der Stralsunder Straße und am Spexel wird auch noch geblitzt. Ein Hinweis von der A2 für alle, die irgendwie Richtung Hannover müssen, ein bisschen weiter raus zwischen Feldheim und Bad Alsen gibt es 5 Kilometer Stau, da ist nur eine Spur frei.
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6: Moin Moin zusammen. Heute ist ein bedeutender Tag. Es geht um etwas, das jeder schon in den Händen gehalten hat, will ich zumindest hoffen. Und wir nutzen es täglich. Mehrfach. Könnt ihr jetzt 6,5 Minuten drüber nachdenken, was das wohl sein könnte? Und dann sprechen wir drüber. Hier bei Radio Bielefeld.

0: Radio Bielefeld läuft am Mittwoch um gleich 20 vor 9. Wenn ihr heute auf dem Klo sitzt, dann werdet ihr an uns denken. Es ist Tag des Toilettenpapiers, also wirklich ein bedeutender Tag. Ne?
1: Ja, greifst du eigentlich nach links oder nach rechts?
0: Halt dich fest. Beides. Ja, auf der Gästetoilette hängt es links und auf der anderen rechts.
1: Und Knüller oder Falter?
0: Also das geht mir jetzt wirklich ein bisschen zu weit.
1: Die Auswahl zum Falten und zum Knüllen gibt es auf jeden Fall. Gibt da reichlich Toilettenpapier. 100 verschiedene Sorten liegen im Regal im Supermarkt oder der Drogerie. Wie darf es denn für euch gerne sein?
2: Soll weich sein, viellagig, mindestens 3. Immer mehr ist, umso besser.
3: Dass es nachhaltig ist. Also dass es sowieso schon recycelt ist, weil es ist ja nur für den Abfall gedacht.
4: Kein Aroma, weil die Aromastoffen, weil die schlecht sind, oft von den Produkten.
5: Manchmal ist es doch lustig, wenn da Bildchen drauf sind. Zu Valentinstag gibt es dann da so ein paar Herzchen, das ist dann auch ganz lustig.
6: Also feuchtes Klopapier ist ganz wichtig eigentlich. Ich finde, es ist ein Muss, es ist dann viel sauberer.
7: Muss bequem sein, gemütlich sein währenddessen, gute Wischleistung.
8: Man braucht kein Klopapier, bin ich der Meinung. Man kommt auch gut mit Wasser klar. In unserer Kultur machen wir das zum Beispiel mit Wasser sehr gerne.
9: Ich finde, man sollte einlagiges Klopapier abschaffen. Das sollte verboten gehören. Die Uni sollte ein bisschen mehr Geld in die Hand nehmen, um dreilagiges Klopapier zu kaufen.
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0: 8.48 Uhr. 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
1: Am Spexel wird geblitzt in beide Richtungen. An der Grafenheider, der Heper, an der Stralsunder Straße und der Tesener da in beide Richtungen. Und wer ein bisschen weiter rausfährt, der erwischt es Richtung Hannover auf der A2 zwischen Feldheim und Rehren. Da braucht ihr fast eine Stunde länger nach einem Unfall. Generell im Berufsverkehr heute ein bisschen mehr los auf der Jöllenbecker Straße, da sehr zähfließend. Wenn es noch mehr gibt, meldet euch über die 08000 800 300, die kostenlose Radio Bielefeld Verkehrshotline.

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1: Schön Mittwochmorgen mit uns.
2: Ja, und ihr kennt auch noch dieses riesige Kettenkarussell auf dem Leineweber, ne? Das am Rathaus da hoch in die Luft ragte. Und genau in dem Teil sind jetzt Leute stecken geblieben.
3: Ja, auf dem Hamburger Volksfest Dom, da haben 23 Fahrgäste eines Kettenkarussells rund 3 Stunden in großer Höhe festgesessen. Das Fahrgeschäft war laut Polizei am späten Abend wegen eines Defekts stehen geblieben. Feuerwehr und Polizei waren mit einem Großaufgebot vor Ort, um das Karussell wieder auf den Boden zu bringen und Panik unter den Fahrgästen zu vermeiden. Die Menschen befanden sich etwa 30 Meter über dem Boden. Kurz nach Mitternacht gelang es, das Fahrgeschäft wieder in Gang zu setzen. Die Betroffenen konnten nach Angaben eines Polizeisprechers unverletzt aussteigen. Auf Schloss Neuhardenberg in Brandenburg geht heute die Kabinettsklausur der Bundesregierung zu Ende. Am zweiten Tag soll es um die Folgen von Hitze und Dürre in diesem Sommer gehen, aber auch erneut um die Wettbewerbsfähigkeit der deutschen Wirtschaft. Beschlüsse werden heute nicht erwartet. Diana Kramer mit den Infos.
4: Die Beratungen in idyllischer Schlossatmosphäre sind für Kanzler Friedrich Merz und seine Regierungsmannschaft wohl der Auftakt für einen eher stürmischen Herbst. Da stehen 3 wichtige Landtagswahlen an und Schwarz-Rot will große Reformen auf den Weg bringen. Rente, Krankenkassenbeiträge oder Entbürokratisierung sollen bis zum Jahresende abgehakt sein. Dafür braucht es allerdings Einigkeit in der Koalition und das könnte schwierig werden. Denn bei den Themen Klimaschutz ins Grundgesetz oder auch der Ausweitung der Zuckersteuer dürfte es wohl nicht ganz so harmonisch weitergehen wie jetzt in Neuhardenberg.
3: In der Herforder Innenstadt ist gestern Nachmittag ein Haus teilweise eingestürzt. An dem Gebäude hatten nach einem Brand Bauarbeiten stattgefunden. Offenbar hatte sich das Baugerüst gelöst und Teile von Fassade und Dachgiebel mitgerissen. Teile landeten auch auf Straße und Gehweg. Verletzt wurde niemand. In der Bielefelder City findet heute Abend zum 12. Mal der AOK-Firmenlauf statt. Start ist in diesem Jahr zum ersten Mal auf dem Kesselbrink, das Ziel kurz davor in der Turnerstraße. Über 2700 Läuferinnen und Läufer aus mehr als 180 Firmen nehmen teil. Matthias Wemhöner von der AOK zum Programm.
5: Wir werden dann natürlich wieder auch eine Bühne haben, wo dann nachher dann auch die Pokale für die beste Kostümierung und für andere Dinge vergeben werden. Und ja, die Straßen sind gesäumt. Man kann das dann auch mit der Familie, wir haben einen Familienausflug verbinden. Man kann dann nachher auch noch eine Kleinigkeit essen gehen. Es ist eine gelöste Stimmung in der Stadt und das finde ich immer ganz, ganz, ganz wichtig für so eine Veranstaltung.
3: Die Strecke ist in diesem Jahr 5,3 Kilometer lang und führt durch die Altstadt. Startschuss ist um 19 Uhr. Die US-Country-Ikone Dolly Parton ist tot. Sie starb im Alter von 80 Jahren an Krebs, wie ihre Agentur bestätigte. US-Präsident Donald Trump ließ die Fahnen im ganzen Land für eine Woche auf Halbmast setzen. Tina Eck berichtet aus den USA.
6: Es kostet viel Geld, so billig auszusehen. Das war ein Lieblingsspruch der vollbusigen Country-Ikone. Aber Schönheitsoperationen, Schminke, Klunker und blonde Mähne gehörten zum Handwerk des Superstars. Oft sprach Dolly Parton von ihrer Kindheit in Armut als viertältestes von 12 Kindern in einer Hütte in den Smoky Mountains. Ihr Aufstieg und ihre Karriere in Nashville waren sagenhaft. 9 to 5, Jolene, I Will Always Love You wurden Welthits. Dolly wurde reich, baute den Rummelplatz Dollywood und spendete viel Geld für Arme und für Ausbildung. Vor allem Bücher für Kinder, damit die das Lesen lernen.
1: Wir schauen aufs Radio Bielefeld-Wetter.
2: Heute eher grau, sonnabends schwer, 21 Grad, aber angenehm. Morgen 28 Grad, wieder viel Sonne dabei. In der Nacht kann es ein Gewitter geben und ab Freitag regnet es auch ein bisschen mehr.
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1: Gleich 9:04, wie läuft's auf dem Weg zur Arbeit oder wohin auch immer?
2: Ja, hier und da etwas C, Jörnbecker Straße heute. Ein bisschen mehr los, beruhigt sich jetzt aber so langsam und auf der Herforder aufgrund der Baustellensituation natürlich auch mittlerweile bekannt. Geblitzt wird am Spexel, an der Grafenheide, der Heper, Stralsunder und der Tesener Straße und ein bisschen außerhalb A2 Richtung Hannover zwischen Feldheim und Bad Alsen gibt es 5 Kilometer Stau nach einem Unfall. Nur eine Spur frei.
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1: Moin Moin zusammen. Und heute in einer Woche geht die Schule wieder los. Ja, ihr kommt in neue Klassen, vielleicht auch auf eine neue weiterführende Schule. Einige werden nächste Woche überhaupt erstmal eingeschult. Das alles ist ja schon aufregend. Dazu kommt dann auch noch der Schulweg, ne, mit Rad, Bus, Bahn oder zu Fuß. Damit da alles glatt geht, übt die Polizei schon jetzt mit Eltern und Kindern. Wenn ihr wissen wollt, was der Giraffenhals ist, ja, und warum der so wichtig auf dem Weg zur Schule ist, dann solltet ihr gleich gut zuhören gegen 8:45 hier bei Radio Bielefeld.

0: Nächste Woche ist es soweit. Mein älterer Sohn wird eingeschult. Ich glaube, ich bin schon jetzt aufgeregter als er. Radio Bielefeld läuft am Mittwoch um 14 nach 9 mit Sebastian Wiese.
1: Und Timo Teichler, ja, kann ich aber verstehen. Ne? Ist denn grundsätzlich so alles vorbereitet? Also nicht ranzen, das weiß ich, das ist alles schon geklärt, aber sonst alles zusammen?
0: Ja, das meiste schon. Ich bin ja jetzt auch voll drin im Game, so mit den DIN A3 Blöcken und Mappen, ne? Den verschiedenen Pinselstärken und natürlich Schnellhefter. Schnellhefter haben wir in allen Formen und Farben.
1: Hast du nicht noch einen von früher, von dir so?
0: Bestimmt, blau, mit blau, Matte oder Einhörnern drauf und sowas, ja.
1: Ganz wichtig ist natürlich beim Thema Schule auch der Weg dahin. Nicht nur für die, die eingeschult werden, sondern auch für die Kinder, die auf eine weiterführende Schule kommen und dann vielleicht zum ersten Mal Bus und Bahn fahren. Die Bielefelder Polizei übt deshalb mit Eltern und Kindern, wie man so sicher zur Schule kommt. Zusammen mit dem ADAC gab es in der vergangenen Woche Tipps und Übungen am Eingang am Tierpark. Auch Kollege Tim Forspel hat noch einiges gelernt.
2: Die Kinder können viel mitnehmen, viel lernen und vor allem die Sicherheit im Auto kennenlernen.
3: Sagt Dennis. Er ist der Papa von Hanna, die in diesem Jahr eingeschult wird. Für sie gibt es eine Sache, die nie vergessen werden darf.
4: Mal anzuschnallen.
3: Wie wichtig das ist, hat ihr Ansgar Schubert von der Bielefelder Polizei eindrücklich bewiesen. Mit einer Puppe, die sitzt auf einem Schlitten, der abrupt stoppt. Mal ist die Puppe angeschnallt und bleibt heile, mal nicht und verletzt sich gleich.
5: Wenn ich nicht angeschnallt bin, fliege ich durch die Gegend, fliege ich durch die Windschutzscheibe. Wenn ich angeschnallt bin, bleibe ich im Kindersitz sitzen. Und das zeigen wir mit dem Gerät, dem Gurtschlitten.
3: Aber zur Schule geht's ja auch mit Bus, Rad oder zu Fuß. Dafür kriegt Hanna von der Polizei gleich mal eine Warnweste geschenkt.
4: Wenn man angeblendet wird, kann das Auto diesen Mensch sehen.
3: Wichtig, vor allem wenn Kids, die jetzt eingeschult werden, vielleicht noch gar nicht so sicher auf dem Rad sind.
5: Mit dem Fahrrad, das empfehlen wir nicht in der ersten Klasse, das ist noch ein bisschen früh. Es sei denn, es wird begleitet durch die Eltern, dann ist das natürlich auch okay. Sollte man aber auch darauf achten, dass man einen Fahrradhelm trägt und dass das Fahrrad verkehrssicher ist.
3: Ansonsten bleibt ja noch der Klassiker, das Elterntaxi.
5: Viele Kinder werden mit dem Auto gebracht. Die Bringsituation morgens an den Schulen, das ist schon mal sehr hektisch. Deswegen appellieren wir da auch, dass man da sensibel vorgeht, dass man auch auf andere achtet.
3: Etwa, wenn der kleine Tiberius nächste Woche das erste Mal zur Buschkamp-Schule läuft. Er kennt auch jetzt schon genau den Weg.
6: So eine Kurve ein paar und dann geradeaus und dann mal abbiegen und da ist meine Schule.
3: Und damit er die Strecke gut meistert, hat er auch einen wichtigen Trick gelernt.
6: Dass man den Giraffenhals macht. Man stellt sich an ein Auto und dann guckt man zweimal und man stellt sich hinter ein Auto so, dass man schon mal Schutz hat vor anderen Autos.
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1: Am Spechsel wird geblitzt an der Grafenheider, der Heperstraße Höhe Sparkasse, an der Stralsunder und der Tesener. Gibt es sonst noch was in Bielefeld? Dann lasst es uns wissen über die 08.800.300.

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1: Schönen Mittwochmorgen mit uns. Gleich 9.30 Uhr, Radio Bielefeld läuft live. Und die Bielefelder Feuerwehr, muss man wirklich wieder sagen, großes Lob und ein dickes Dankeschön. Die sind im Dauerstress, muss man sagen. Jetzt waren sie schon wieder nicht bei uns, sondern bei Nachbarn im Einsatz.
2: Genau, Teile der Bielefelder Feuerwehr haben gestern bei einem Brand in einer Schule in Paderborn ihre dortigen Kollegen unterstützt. Bei Renovierungsarbeiten war im Dachstuhl der St. Michael-Schule ein Feuer ausgebrochen. Insgesamt waren in Paderborn mehr als 130 Feuerwehrleute im Einsatz, 3 Personen wurden verletzt. Hessens CDU-Ministerpräsident Boris Rhein hat sich gegen die Einführung der geplanten Zuckersteuer ausgesprochen. Er erwarte viel mehr Entlastungen für die Bürger. Zuletzt wurde bekannt, dass die geplante Abgabe auch sogenannte Zero-Getränke ohne Zucker sowie Milchgetränke, Säfte und Biermischgetränke betreffen soll. Auf dem Hamburger Volksfest Dom haben 23 Fahrgäste eines Kettenkarussells rund 3 Stunden in 30 Metern Höhe festgesessen. Das Fahrgeschäft war am späten Abend wegen eines Defekts stehen geblieben. Kurz nach Mitternacht gelang es, das Karussell wieder in Gang zu setzen. Alle Fahrgäste blieben unverletzt. Beim Autobauer Volkswagen stehen die nächsten Betriebsverhandlungen zu den angekündigten Sparvorhaben an. Nach dem Auftakt gestern am Stammwerk in Wolfsburg wird Konzernchef Blume heute in Emden und Zwickau erwartet. Die beiden Werke gehören dem Vorstand zufolge zu denen, für die es noch keine wettbewerbsfähige Nutzung für die 2030er Jahre gibt. Wegen gefährlicher Körperverletzung muss sich ab heute ein 31-jähriger Mann vor dem Bielefelder Landgericht verantworten. Er soll mit seinem Auto während einer Verfolgungsfahrt 3-mal einen anderen Wagen, in dem seine Ehefrau gesessen haben soll, gerammt haben. In der darauffolgenden Nacht soll der Beschuldigte in der gemeinsamen Wohnung mindestens 10-mal mit einem Messer auf seine Frau eingestochen haben. Die amerikanische Country-Legende Dolly Parton ist tot. Sie starb gestern in Nashville im Alter von 80 Jahren an Krebs. Insgesamt nahm Parton, die gut ein Dutzend Instrumente beherrschte, über 80 Alben auf, hatte mehr als 2 Dutzend Nummer-1-Hits und verkaufte über 100 Millionen Alben.
1: Wir kommen zum Radio Bielefeld Wetter.
3: Heute ist es grau, Sonne hat es schwer, sich durchzusetzen, aber wann ist es soweit? Ja, 10 auch noch nicht. Ja, vielleicht so um 1, 2 rum. Da gibt es ein Loch in der Wolkendecke, da schafft es die Sonne dann durch. Das Ganze bei 21 Grad. Morgen viel Sonne drin, bei 28 wird nochmal richtig warm. In der Nacht gibt es wohl Gewitter und ab Freitag wieder mehr Regen.
1: Ja, denkt dran, All Eyes und Donnerstag.
0: Haben wir yes, gestern yes. 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
3: Nach einem Unfall gibt es Stau auf der A2 Richtung Hannover. Zwischen Feldheim und Rehren braucht ihr fast eine Stunde länger, nur eine Spur frei. Gleiche Richtung, bisschen näher an Bielefeld, zwischen Bielefeld Süd und Ost braucht ihr 10 Minuten länger. Und geblitzt wird am Spexel, an der Grafenheider, der Stralsunder und der Tesener Straße.
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1: Wir sagen diese Woche denen Dankeschön, die uns mit Brot, Brötchen und süßen Teilchen versorgen, den Bäckerinnen und Bäckern in Bielefeld. Und da haben wir schon einige Dankesworte zusammengeknetet und zusammengerührt. Unser Thema gleich hier.

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0: Radio Bielefeld läuft am Mittwoch um 9.39 Uhr. Also, wir beim Radio stehen ja schon früh auf, ne, um euch morgens zu wecken. Aber wenn bei uns der Wecker klingelt und wir uns irgendwie aus dem Bett quälen, dann brennt in den Backstuben schon das Licht.
1: Ja, wir sagen in dieser Woche denen Dankeschön, die in der Bäckerei arbeiten. Dafür, dass ihr uns morgens mit frischen Brötchen versorgt, mit leckerem Brot oder auf dem Weg zur Arbeit eine Käsestange und einen Kaffee to go für uns parat habt. Ich nehme am Nachmittag auch gerne ein Stück Kuchen.
0: Schickt uns gerne Sprachnachrichten mit eurem Dank dafür an Bielefeld 6x5. Hier haben wir schon einige nette Worte.
2: Danke an alle Bäcker und Bäckerinnen, die gottlos früh aufstehen um 4 Uhr morgens, um sicherzugehen, dass wir alle leckeres Brot haben. Und an alle Bäckereifachverkäufer und Verkäuferinnen, die sich dann die Mühe machen, jeden Tag nett und freundlich zu sein, selbst wenn die Kunden es nicht immer sind.
3: Ich bedanke mich bei den Bielefelder Bäckern, die unfassbar gutes Vollkornbrot machen. Und da freue ich mich total drüber. Das hole ich öfter, ja, weil man das auch selber gar nicht so gut hinkriegt.
4: Ich danke meinem Bäcker, dass er am Wochenende schon um 6 Uhr aufmacht, damit ich früh mit meiner Tochter dort frische Brötchen bekomme und immer freundlich bedient werde. Danke für eure Arbeit.
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0: Viertel vor zehn durch. 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
1: Geblitzt wird weiterhin an der Grafenheider Straße, der Stralsunder und der Tesener, sowie am Spexel. Und wir haben Stau auf der A2 Richtung Hannover zwischen Bielefeld Süd und Ost, 3 Kilometer.
0: Lara Beckhordt steht schon parat, hat ihren Bravo-Starschnitt auseinandergefaltet. Ich weiß es nicht. Da hattest du mal früher einen an der Wand?
2: Einen Starschnitt glaube ich nicht tatsächlich. Ich weiß auch gar nicht, ob es das noch gab, als ich die gelesen habe.
1: Ach so.
0: Meinst du, es gibt... Oh, das wäre
2: also
0: Skandal.
2: Also Starschnitt jetzt an sich nicht, aber große Poster hatte ich auch an der Wand.
0: Denn du liest dort nicht nur, sondern sprichst auch über die Bravo, die wird 70.
2: Ja.
0: Ich muss sagen, Bravo Sport, falls euch das was sagt.
2: Ja, habe ich nicht gelesen jetzt, aber...
0: Die gibt es jetzt ja mittlerweile auch noch. Bravo war ich nicht so, aber du dafür ab und
2: ja.
0: an mal.
2: Du, der Sport, ich die Teenie-Stars.
0: So, dann passt das doch zusammen. Und wen wir da aus Bielefeld ganz prominent haben in der Bravo, das hören wir dann gleich ab 10 bei Lara Beckhordt hier bei Radio Bielefeld. Oh.

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1: Ab jetzt mit mir, Lara Beckhorst. Die Nachrichten hat weiter Tim Donsbach.
2: Guten Morgen.
1: Über 100 Millionen verkaufte Alben und mehr als 2 Dutzend Nummer-1-Hits. Das ist unter anderem die Bilanz von US-Country-Ikone Dolly Parton.
2: Ja, ihr habt es ja heute Morgen schon bei uns gehört. Parton ist im Alter von 80 Jahren in Nashville an Krebs gestorben.
1: Und das zieht natürlich sehr viele Reaktionen nach sich.
2: Klar, Fans in aller Welt trauern um die Country-Ikone. Auch Promis und Spitzenpolitiker ehren die Musikerin. Ronny Thorau fasst die Reaktion zusammen.
3: Millionen Fans weltweit trauern in den sozialen Medien. Auf Dolly Partons Sternenplakette auf Hollywoods Walk of Fame liegen Blumensträuße. Und in New York wurde am Abend die Spitze des Empire State Buildings in glitzerndes rosa Licht getaucht. Musikerkollegen schreiben zum Beispiel, die Welt ohne Dolly Parton sei weniger funkelnd. Elton John würdigt Parton als gigantische Künstlerin mit dem gütigsten Herz. Taylor Swift schreibt, Dolly Parton besaß das sanfteste Herz, wenn es um die Nöte anderer ging, und ein Rückgrat aus Stahl, mit dem sie ihre Werte als Künstlerin verteidigte. US-Präsident Donald Trump hat die Fahnen in den gesamten USA für eine Woche auf Halbmast setzen lassen.
2: Teile der Bielefelder Feuerwehr haben gestern bei einem Brand in einer Schule in Paderborn ihre dortigen Kollegen unterstützt. Die Bielefelder stellten den Paderborner Kollegen ein spezielles Löschfahrzeug zur Verfügung. In der St. Michaelsschule war bei Renovierungsarbeiten im Dachstuhl ein Feuer ausgebrochen. Insgesamt waren mehr als 130 Feuerwehrleute im Einsatz. 3 Personen wurden verletzt. Die schwarz-rote Koalition startet heute auf Schloss Neuhardenbeck in Brandenburg in den 2. Tag ihrer Klausurtagung. Unterdessen wird im Land über die geplante Zuckersteuer diskutiert, speziell über die bekannt gewordenen Pläne, dass die Steuer deutlich ausgeweitet werden soll, auch auf Getränke, in denen kein oder nur wenig Zucker enthalten ist. Diana Kramer mit den Hintergründen.
4: Wie bitte? So haben wohl viele reagiert. Eine Zuckersteuer auch auf Säfte, Radler, Hafer- oder Mandeldrink und sogar auf Light- und Zero-Getränke, das wäre quasi auf nahezu alles außer Wasser. Auch Hessens Ministerpräsident Boris Rhein sagt, die Menschen bräuchten echte Entlastungen im Alltag und nicht die nächste Teuersteuer. Schwarz-Rot plant, die Steuer auf gezuckerte Getränke zur Stabilisierung der Krankenkassenbeiträge ab dem kommenden Jahr einzuführen. Bislang war das aber für Zuckerbomben wie Limo und Cola im Gespräch.
2: Wegen gefährlicher Körperverletzung muss sich ab heute ein 31-jähriger Mann vor dem Bielefelder Landgericht verantworten. Er soll mit seinem Auto den Wagen eines anderen Mannes während einer Verfolgungsfahrt 3-mal gerammt haben. In dem Auto befand sich die Ehefrau des Angeklagten, von der der Mindener vermutete, dass sie eine Affäre mit einem anderen Mann hat. In der darauffolgenden Nacht soll der Beschuldigte in der gemeinsamen Wohnung mindestens 10-mal mit einem Messer auf seine Frau eingestochen haben. Sie wurde schwer verletzt.
1: 17 Grad haben wir es gerade in Bielefeld. Dazu ist es bewölkt. Zwischendurch kämpft sich aber auch die Sonne durch die Wolken. 21 Grad sind maximal drin. Morgen wird es dann nochmal warm mit 28 Grad. Dazu ein Sonne-Wolken-Mix. In der Nacht zu Freitag soll es gewittern und regnerisch bleibt es dann auch den Rest der Woche.
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1: Schauen wir noch schnell auf die Straßen. Geblitzt wird am Spexel, in der Grafenheider Straße und in der Tesener Straße. Außerdem gibt es einen 1 Kilometer Stau auf der A2 Dortmund Richtung Hannover zwischen Bielefeld Süd und Bielefeld Ost. Gute Fahrt euch!
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2: Morgen!
1: Und Sonntag, da ist es wieder soweit. Da heißt es in Bielefeld. Mehr zum Programm hört ihr gleich bei mir. Jetzt kommen noch die Spin Doctors mit 2 Princes. Schönen Tag euch!

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Radio Bielefeld Blitzer und Verkehr. Ich habe drei Blitzer für euch am Spechsel in Ummeln in der 30er-Zone, auf der Grafenheider Straße und der Tesener Straße. Wisst ihr mehr, dann schickt mir doch eine Nachricht per WhatsApp an Bielefeld 6x5. Gute Fahrt euch!

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4: 10:30 haben wir es, Radio Bielefeld, Nachrichtenzeit mit Tim Donsbach.
5: Guten Morgen.
4: Und ich bin Lara Beckhort. Und heute Abend wird es voll in der Bielefelder City. Über 2700 Läuferinnen und Läufer rennen da durch die Stadt, Tim.
5: Denn der AOK Firmenlauf findet zum 12. Mal statt. Die Läufer aus mehr als 180 Firmen starten um 19 Uhr auf dem Kesselbrink erstmals. Die Strecke durch die Altstadt ist in diesem Jahr 5,3 Kilometer lang. Hessens CDU-Ministerpräsident Boris Rhein hat sich gegen die Einführung der geplanten Zuckersteuer ausgesprochen. Er erwarte viel mehr Entlastungen für die Bürger. Zuletzt wurde bekannt, dass die geplante Abgabe auf sogenannte Zero-Getränke ohne Zucker sowie Milchgetränke, Säfte und Biermischgetränke betreffen soll. Teile der Bielefelder Feuerwehr haben gestern bei einem Brand in einer Schule in Paderborn ihre dortigen Kollegen unterstützt. Bei Renovierungsarbeiten war im Dachstuhl der St. Michael-Schule ein Feuer ausgebrochen. Insgesamt waren mehr als 130 Feuerwehrleute im Einsatz. 3 Personen wurden verletzt. Wegen gefährlicher Körperverletzung muss sich ab heute ein 31-jähriger Mann vor dem Bielefelder Landgericht verantworten. Er soll mit seinem Auto während einer Verfolgungsfahrt 3-mal einen anderen Wagen, in dem seine Ehefrau gesessen haben soll, gerammt haben. In der darauffolgenden Nacht soll der Beschuldigte in der gemeinsamen Wohnung mindestens 10-mal mit einem Messer auf seine Frau eingestochen haben. Beim Autobauer Volkswagen stehen die nächsten Betriebsverhandlungen zu den angekündigten Sparvorhaben an. Nach dem Auftakt gestern am Stammwerk in Wolfsburg wird Konzernchef Blume heute in Emden und Zwickau erwartet. Die beiden Werke gehören dem Vorstand zufolge zu denen, für die es noch keine wettbewerbsfähige Nutzung für die 2030er Jahre gibt. Der FC Bayern München hat die Verträge mit Vorstandschef Jan-Christian Dresen und Sportvorstand Max Eberl vorzeitig verlängert. Die Zusammenarbeit wird demnach bis 2029 ausgedehnt. Die ursprünglichen Verträge liefen bis 2027.
4: Heute ist es bei uns in Bielefeld ziemlich bewölkt, aber zumindest mittags scheint auch ein bisschen die Sonne. Dazu sind aktuell 18 Grad, maximal 21 sind heute drin. Morgen erwartet uns dann auch ein Mix aus Sonne und Wolken, dazu 28 Grad. In der Nacht von Freitag auf Samstag müssen wir uns aber auf Gewitter einstellen und es regnet dann auch erstmal bis zum Ende der Woche.
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4: 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Da habe ich eine neue Meldung von der Eckendorfer Straße. Die ist im Bereich Werningshof aktuell gesperrt wegen eines Feuerwehreinsatzes. Da wurde die Feuerwehr gerufen, weil vermutlich ein Stoff ausgetreten ist. Das war aber negativ. Die Feuerwehr ist da jetzt gerade auch schon wieder am Abrücken. Also bald sollte da alles wieder laufen. Außerdem habe ich einen neuen Blitzer von Maike. Also Maike hat ihn gemeldet, nicht aufgestellt. Auf der Milser Straße in beide Richtungen wird da geblitzt. Außerdem am Spexel, auf der Grafenheider Straße und auf der Thesener Straße. Gute Fahrt euch.
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5: Guten Morgen.
4: Und im Luna Open Air Kino im Ravensberger Park, da läuft heute ein Film, der hätte es fast auf die Liste für die Oscars nächstes Jahr geschafft. Ist es dann aber doch nicht geworden. Ach, diese Lücke, diese entsetzliche Lücke. In dem Film geht es um einen Schauspielschüler, der wieder bei seinen Großeltern einzieht. Tickets gibt's ab 12 Euro, Einlass ist ab 20 Uhr. Welche deutsche Filme aber eine Chance auf den Oscar haben, darüber reden wir gleich.

0: Die Stars und Sternchen, die versammeln sich im März wieder in Hollywood zur Oscar-Verleihung. Und auch Deutschland kann auf eine Nominierung hoffen, und zwar mit dem Film Everytime von der österreichischen Regisseurin Sandra Wollner. In Everytime geht es um Ella und ihre jüngere Tochter Melly. Die beiden versuchen ein Jahr nach dem plötzlichen Tod der älteren Tochter Jessie wieder mit dem Alltag klarzukommen.
1: Ich bin doch noch gar nicht bei einem Grab, seitdem ich hier bin.
2: Muss man ja nicht.
3: Wir gehen Freitag wieder hin.
0: Ja, und mit Jessies Freund Lux geht's dann erstmal nach Teneriffa und da kommen dann ganz viele Erinnerungen wieder hoch. Schon bei den Filmfestspielen in Cannes hat Everytime einen Hauptpreis gewonnen. Seit diesem Jahr sind aber auch Filme automatisch qualifiziert für die Oscars, die bei bestimmten Filmfestivals einen Hauptpreis gewonnen haben. Für Deutschland kommen dann noch zwei Filme dazu, und zwar Gelbe Briefe und Von Scham und Geld. Mitte Dezember entscheidet eine Oscar-Jury, welche internationalen Filme unter die Top 15 kommen, und Mitte Januar wissen wir dann, ob ein deutscher Film nominiert wird. Da drücken wir natürlich die Daumen. Die Oscar-Verleihung ist am 14. März in L.A.

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Auf der Eckendorfer Straße Höhe Werningshof, da war eben noch ein Feuerwehreinsatz. Vor einer halben Stunde wurde der allerdings schon beendet. Also es könnte sich da noch ein bisschen stauen, aber die Straße sollte wieder frei sein. Geblitzt wird auf der Milser Straße in beide Richtungen, am Spexel, auf der Grafenheider Straße und auf der Tesener Straße. Wisst ihr mehr, dann schickt mir doch eine WhatsApp. Bielefeld 6 mal die 5. Hier direkt ins Studio. Gute Fahrt euch.

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1: Neuer Tim bei mir im Studio. Tim Forstblatt ab jetzt die Nachrichten.
2: Ja, hallo zusammen.
1: Ich bin Lara Beckhardt. Und was darf bei euch beim Leineweberbesuch nicht fehlen? Also bei mir ist es auf jeden Fall der Crepe mit Nutella. Mhm. Für viele von euch ist es aber auch das hohe Kettenkarussell.
2: Ja, das kann selbst ich machen, obwohl ich sonst schon im Musikexpress eigentlich Schiss habe. Aber weil das so gemütlich dreht, finde ich das da oben immer ganz schön.
1: Nee, also mir ist das viel zu hoch. Aber so ein Kettenkarussell, das steht auch auf dem Hamburger Dom. Ja. Und da hat es jetzt aber einen Zwischenfall gegeben. Was war da los, Tim?
2: Ja, also da gab es einen Großeinsatz von Polizei und Feuerwehr. Mehr als 20 Menschen hingen gestern Abend für gut 3 Stunden in 25 Metern Höhe fest. Da hätte selbst ich dann auch Angst bekommen. Bei dem Fahrgeschäft, was betroffen ist, das heißt Nordic Tower. Und genau dieses, Lara, war 2024 hier bei uns auf dem Leineweber schon mal und hat hier die Premiere gefeiert. Da war jetzt eine Bremse blockiert. Am Ende konnte das Problem gelöst werden und alle Fahrgäste kamen sicher zurück auf den Boden. Auf Schloss Neuhardenberg in Brandenburg geht heute die Kabinettsklausur der Bundesregierung zu Ende. Am zweiten Tag soll es um die Folgen von Hitze und Dürre in diesem Sommer gehen, aber auch erneut um die Wettbewerbsfähigkeit der deutschen Wirtschaft. Beschlüsse werden heute nicht erwartet. Claudia Wächter hat die Infos für uns.
3: Mehr Bäume in unseren Städten, Klimaanlagen in den Krankenhäusern. Noch sind SPD und CDU nicht komplett auf einer Linie, wenn es darum geht, sich besser gegen Extremhitze und den Klimawandel zu wappnen. Auf der Agenda heute stehen aber auch wieder die Themen Wirtschaftswachstum und Bürokratieabbau. Kanzler Merz will da Tempo machen. Und nicht nur er stellt klar, die Stimmung bei uns ist top, trotz der miesen Umfragewerte.
2: In einer Ferienwohnung in der Ölmühlenstraße in Bielefeld soll illegalerweise Prostitution angeboten worden sein. Mieter des betroffenen 4-stöckigen Mehrfamilienhauses sollen laut Westfalenblatt von regelmäßigen männlichen Besuchern in der letzten Zeit berichtet haben. Dem Verdacht gehen jetzt Polizei und Ordnungsamt nach, die der Hauseigentümer offenbar eingeschaltet hat. Da den Beamten, wie es heißt, bisher die Tür nicht geöffnet wurde, lässt sich der Verdacht vorerst nicht bestätigen. Wenn es da mehr gibt, werden wir berichten. Entweder die Zahl der Schulschwänzer bei uns in der Region ist im vergangenen Jahr stark angestiegen oder sie wurden einfach viel öfter von den Behörden erwischt. Trotz Bußgeldern von bis zu 1.000 Euro stieg die Zahl der Bußgeldverfahren im vergangenen Jahr nach Angaben der Bezirksregierung Detmold um rund 87% auf etwa 1.500 Verfahren bei uns in der Region. Viele Schulen machen jetzt darauf aufmerksam, dass die Dunkelziffer der Schulschwänzer insgesamt noch größer ausfallen könnte, so berichtet die NW heute. Für Gamer ist das eine tolle Nachricht. Zum heutigen Start der Gamescom hat die Bundesregierung mehr Unterstützung für die Branche angekündigt. In diesem und dem kommenden Jahr sollen jeweils 120 Millionen Euro Fördergelder für den Wirtschaftszweig bereitgestellt werden, so Bundesfinanzminister Klingbeil. Ziel sei es, den deutschen Games-Standort durch bessere Wettbewerbsbedingungen noch attraktiver zu machen.
1: Danke, Tim. Wolkig mit Aussicht auf Wolken ist heute angesagt. Dazu aktuell 19, maximal 21 Grad. Morgen geht es dann mit 28 Grad und einem Sonne-Wolken-Mix weiter. In der Nacht zu Freitag soll es gewittern und der Regen bleibt dann aber auch erstmal bis zum Ende der Woche.
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1: Auf der Eckendorfer Straße Höhe Werningshof, da könnte es sich aktuell noch ein bisschen knubbeln. Da wurde vor einer halben Stunde etwa ein Feuerwehreinsatz beendet erst. Aber möglicherweise ist auch schon wieder frei. Könnt ihr mehr sagen, wenn ihr da unterwegs seid. Geblitzt wird am Spexel auf der Milser Straße, der Grafenheider Straße und der Thesener Straße. Gute Fahrt euch!
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2: Ja, moin.
1: Und wir feiern heute einen ganz besonderen Geburtstag. Die Bravo wird 70. Tim, hast du die früher auch gelesen?
2: Ich habe die gelesen. Ja? Mehr oder weniger am Anfang unfreiwillig, weil meine große Schwester die immer besorgt hat. Und dann lagen die immer überall rum. Und dann konnte ich irgendwann lesen. Und dann weiß ich noch, dass ich da ganz viel Spannendes auch fand.
1: Ja, ganz viel gelernt auch für die Zukunft.
2: Ja, ganz viel gelernt für die Zukunft über die Popstars der Zeit und auch über Sexualität und so. Das fand ich immer sehr spannend.
1: Ja, also ich war auch am Start und ich fand ja mal die Foto-Love-Story ganz toll. Und jetzt halte ich fest, die gibt's nicht mehr.
2: Nein.
1: Doch.
2: Gibt's denn Dr. Sommer noch?
1: Dr. Sommer gibt's noch. Ach, keine Sorge.
2: Dann bin ich beruhigt.
1: Mehr aus 70 Jahren Bravo hört ihr gleich hier. Ah.

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0: Also, wenn ihr euch die neue Bravo holt, ne, dann bekommt ihr die Backstreet Boys als Poster. Nur so als Tipp. Und die Bravo, die wird heute 70 Jahre alt. Herzlichen Glückwunsch. Radio Bielefeld läuft um 11:15 mit Lara Beckhardt. Und die Bravo, die hat ja wirklich Generationen von Teenies begleitet. Und ich gebe es zu, ich wollte da früher auch unbedingt arbeiten. Einfach um auszusuchen, wer auf dem nächsten Poster landet. Feiert heute mit uns die Bravo.
1: Auf dem ersten Cover war Diamonds are a girl's best friend. Marilyn Monroe abgebildet. Außerdem gab es bei der, damals hieß Zeitschrift für Film und Fernsehen, einen großen Artikel über Karl-Heinz Böhm, der Kaiser Franz aus den Sissi-Filmen.
2: Sie kann mich ein Stück begleiten. Das heißt, wenn Sie Zeit haben.
3: Oh ja, ich habe Zeit, Majestät.
2: Na, dann machen wir einen kleinen Umweg und ich zeige bei der Gelegenheit gleich ein bisschen von der schönen Umgebung von Ischl.
1: Die Bravo kostete damals noch 50 Pfennig. Auf dem ersten Starschnitt war Brigitte Bardot zu sehen. Auf dem ersten herausnehmbaren Poster, bei dem man ja immer darauf achten musste, dass die Büroklammern kein Loch ins Poster rissen, war Juliane Werding abgebildet. Dr. Sommer, übrigens ein Bielefelder, der Ratgeber in Sachen Liebe, Sex und Zärtlichkeit, beriet die Jugendlichen ab 1969, eine Revolution im prüden Deutschland. Jugendliche stellten Fragen wie, kann man vom Küssen schwanger werden?
4: Ich kenne eine Kollegin, die hat sich ihre Zunge so lange abgeputzt, bis die wund war, weil sie dachte, sie wird jetzt schwanger.
5: Nicht ernsthaft.
4: Ernsthaft.
1: Legendär skurril wurde es dann 1972. Da landete die Bravo auf dem Index jugendgefährdender Schriften wegen des Dr. Sommersatzes.
6: Macht weder krank, noch schwul, noch unfruchtbar.
1: Der Verkauf wurde sofort gestoppt. Übrigens am häufigsten auf dem Bravo-Cover Selena Gomez, die dort 70 Mal erschien. Deutsche Rekordhalterin ist Nena mit 28 Coverbildern.
0: Was sind eure Erinnerungen an die Bravo und was fandet ihr am besten? Erzählt es mir per WhatsApp-Sprachnachricht an Bielefeld 6x5 und lasst uns kurz zusammen noch einmal die Zeit zurückdrehen. Hier ist Shallow von Lady Gaga und Bradley Cooper.

Unser Hörer Olli fand den Starschnitt bei der Bravo auch sehr gut, hat er mir gerade bei WhatsApp geschrieben. Radio Bielefeld Blitzern Verkehr. Geblitzt wird am Spexel auf der Grafenheider Straße, der Milser Straße und der Thesener Straße. Wisst ihr mehr, sagt mir Bescheid per WhatsApp. Bielefeld 6x5.

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1: 11:30 haben wir es, die Radio Bielefeld-Nachrichten Tim Forspel.
2: Guten Tag zusammen.
1: Ich bin Lara Beckhort und auf der Detmolder Straße, da gab es einigen Ärger zuletzt. Da wird ja der Asphalt erneuert und manche Läden haben sich beklagt, nicht rechtzeitig informiert worden zu sein.
2: Ja, die waren zum Teil mit dem Auto nicht mehr zu erreichen und sowas weiß man natürlich gerne frühzeitig, auch wenn man der Belegschaft bereits sagen möchte, wann sie vielleicht frei bekommt. Der nächste Bauabschnitt auf der Detmolder Straße, der läuft da heute an. Zwischen McFit und der Otto-Brenner Straße sind jetzt statt einwärts zwei Fahrspuren gesperrt. Der Verkehr wird per Baustellenampel da auf die Gegenfahrbahn geleitet. Die Läden Poco und Lidl, die sich auch hier zum Teil bei uns im Programm beschwert hatten, bleiben jetzt erreichbar. Bis nächste Woche will man da mit allem fertig sein auf der Detmolder. Der Kreml hat einen Besuch von CIA-Chef Radcliffe in Moskau bestätigt, nachdem gestern mehrere Medien darüber berichtet hatten. Kreml-Sprecher Peskov sagte, Gespräche seien auf Geheimdienstebene vorgesehen. Ein Treffen Radcliffes mit Präsident Putin habe es aber nicht gegeben. Zu den Inhalten machte Peskov keine Angaben. Als mögliche Themen gelten natürlich der Ukraine-Krieg und der Krieg im Iran. Die Einnahmen des deutschen Staates aus der Erbschafts- und Schenkungssteuer sind auf einem neuen Rekordhoch. Wie das Statistische Bundesamt mitteilte, wurden 2025 insgesamt 21,4 Milliarden Euro an den Staat gezahlt. Das seien gut 60% mehr als im Jahr zuvor. Wie die NW heute berichtet, wurden im vergangenen Jahr bei uns im Bezirk Detmold deutlich mehr Schulschwänzer erwischt. Die Bußgeldverfahren nahmen 2025 im Vergleich zu 2024 um rund 87% zu auf etwa 1500 Fälle. Viele Schulen gehen zudem von einem hohen Dunkelzahlen aus. Finanzminister Lars Klingbeil will zuckerfreie Getränke wie Cola Zero nicht mit einer Zuckersteuer belegen. Die geplante Steuer soll nach seinen Angaben von heute nur Getränke mit zugesetztem Zucker treffen, um vor allem Kinder von den Folgen hohen Zuckerkonsums zu schützen. Vorschläge aus seinem Ministerium, auch Light- und Zero-Produkte zu besteuern, seien nicht politisch beschlossen gewesen. In der Bielefelder Innenstadt geht heute Abend der AOK-Firmenlauf in seine 12. Runde. Mehr als 2700 Läuferinnen und Läufer aus über 180 Unternehmen gehen um 19 Uhr am Kesselbrink an den Start. Die dieses Jahr über 5 Kilometer lange Strecke führt durch die Bielefelder Altstadt und es gibt zum Teil auch einige Sperrungen.
1: Ja, den drücken wir auf jeden Fall die Daumen, den Läufern.
2: Ja, ich bewundere das sehr. Also,
1: wir machen nicht mit.
2: Nee, Lara, wir beide lassen es uns heute gut gehen. Vielleicht stellen wir uns an die Strecke, applaudieren ein bisschen und sagen gut so. Da sind wir, glaube ich, zu faul, ne?
1: Ja, auf jeden Fall.
2: wie ist es denn mit dem Wetter heute Abend?
1: Ja, mit dem Wetter heute Abend sieht eigentlich soweit ganz gut aus. Also wenn ich jetzt gerade hier aus dem Studiofenster gucke, sehe ich ja Wolken. Wolken ohne Ende, 19 Grad ist es, maximal 21 sind drin. Aber heute Abend, wenn die laufen, dann könnte nochmal die Sonne rausgucken.
2: So, wenn das nicht nochmal ein extra Motivationsschub ist, dann weiß ich auch nicht.
1: Auf jeden Fall. Morgen können wir uns dann auf 28 Grad freuen und auch einen Mix aus Sonne und Wolken. In der Nacht zu Freitag soll es dann aber gewittern. Also gut, dass sie heute laufen und nicht morgen Abend, würde ich sagen.
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1: Schauen wir noch schnell zusammen auf die Straßen. Da habe ich nur 4 Blitzer für euch. Am Spexel, auf der Grafenheider Straße, der Milser Straße und der Thesener Straße.
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2: Ja, hi.
1: Und Tim, ich wollte dir eigentlich die aktuelle Bravo mitbringen, ne? Aber ich habe sie nicht bekommen im Rossmann.
2: Ach, Mann.
1: Aber wenn du die auf dem Rückweg noch kriegst, ne?
2: Ja.
1: Die Ausgabe zum 60. Ja. Geburtstag. Weißt du, worauf du dich freuen kannst?
2: Nee, sag mal.
1: Die Geheimnisse der Beziehung von Tom Holland und Zendaya.
2: Ah,
1: und
2: super.
1: Ein Poster von One Direction.
2: Das ist ja großartig, das kann ich mir direkt übers Bett hängen.
1: Ja, ich glaube, das fehlt auch noch bei
2: mega.
1: Dir, ne?
2: Ab, los geht's, kaufe ich mir.
1: Perfekt. Und welche Bielefelder auch schon mal in der Bravo waren, wir nicht, da sprechen wir gleich drüber. 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

0: Ob die Teenies von heute wohl immer noch gerne mit einem mittlerweile 70-Jährigen über ihre sexuellen Fragen und Probleme sprechen? Also zumindest gibt es Dr. Sommer noch in der aktuellen Ausgabe der Bravo. Radio Bielefeld läuft um 20 vor 12 mit Lara Beckhordt und die Teenie-Zeitschrift Bravo, die wird heute 70 Jahre alt. Tatsächlich Wahnsinn. Und das Herzstück der Bravo, das hat seine Wurzeln sogar direkt bei uns in Bielefeld.
1: Liebes Dr. Sommer-Team.
2: Dr. Sommer war ein Bielefelder. Im Oktober 1969 erfand der Arzt und Psychotherapeut Martin Goldstein das legendäre Aufklärungsteam. Goldstein wurde 1927 in Bielefeld geboren und wuchs hier auf. Als jüdischer Junge musste er das Helmholtz-Gymnasium in der NS-Zeit verlassen und sich zeitweise sogar im Teutoburger Wald verstecken. Nach dem Krieg kehrte er zurück, machte in Bielefeld sein Abitur und revolutionierte später von hier aus die deutsche Aufklärung. Seine tabulosen Antworten brachten der Bravo 1972 sogar ein echtes Heftverbot wegen Jugendgefährdung ein. Wegen der Dr. Sommer-Antwort:
3: Onanieren macht weder krank, noch schwul, noch unfruchtbar.
2: Wurde der Verkauf gestoppt. Bielefeld fand sich aber auch sonst im Laufe der Zeit häufiger in der Bravo. Nicht nur, dass 1977 die 15-jährige Susanne Winter aus Bielefeld die bundesweite Wahl zum Bravo-Girl des Jahres gewann. Als Schauspielerin sahen wir sie später zum Beispiel in Filmen wie Die Supernase.
4: Darf ich kurz um Ihre Aufmerksamkeit bitten? Ich habe Ihnen eine wichtige Mitteilung zu machen. Wir beide steigen an der nächsten Station aus.

Nein, noch eine andere schöne Frau fand sich oft auf dem Poster. Unsere Arminia. In den 90ern war der DSC regelmäßig im Bravo-Sportheft als Riesenmannschaftsposter zu finden. Herzlichen Glückwunsch, liebe Bravo, zum 70. Jubiläum.

Radio Bielefeld, Blitzer und Verkehr. Es wird geblitzt am Spexel, auf der Grafenheider Straße, der Milser Straße und der Tesener Straße. Wisst ihr mehr, schickt mir eine WhatsApp. Bielefeld 6 mal die 5. Gute Fahrt euch.

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1: Mit Lara Beckhott und Tim Forsbill.
2: Ja, hallo.
1: Und wegen gefährlicher Körperverletzung muss sich ab heute ein 31-Jähriger vor dem Bielefelder Landgericht verantworten, Tim.
2: Ja, der Mindener soll zunächst bei einer Verfolgungsfahrt dreimal das Auto eines anderen Mannes gerammt haben, in dem auch seine Ehefrau saß.
1: Der Grund, laut Staatsanwaltschaft, soll er eine Affäre vermutet haben.
2: In der folgenden Nacht soll er dann in der gemeinsamen Wohnung mindestens 10-mal mit einem Messer auf seine Frau eingestochen haben. Während der Tat soll sie ihn angefleht haben, von ihr abzulassen. Darauf hörte er glücklicherweise irgendwann und wählte den Notruf. Die Frau überlebte. Am Frankfurter Flughafen ist ein Mitarbeiter nach einer Malaria-Infektion gestorben. Insgesamt haben sich Stand jetzt 6 Beschäftigte infiziert. Als Ursache gilt eine infizierte Mücke, die vermutlich mit einem Flugzeug auf das Rollfeld kam. Die weiteren Betroffenen werden aktuell medizinisch behandelt. Der Frankfurter Flughafen hat Mückenfallen aufgestellt und alle Beschäftigten über mögliche Symptome informiert. Auf der Detmolder Straße läuft ab heute der 4. Bauabschnitt für die Asphalterneuerung. Zwischen McFit und der Otto-Brenner Straße sind stadteinwärts jetzt 2 Fahrspuren gesperrt. Der Verkehr wird per Baustellenampel auf die Gegenfahrbahn geleitet. Läden wie Poco und Lidl, die sich zuletzt beschwert hatten, nicht rechtzeitig über die Folgen der Baustelle von der Stadt informiert worden zu sein, bleiben erreichbar. Bis Mitte nächster Woche sollen alle Arbeiten abgeschlossen sein. Inmitten der Krise bei Europas größtem Autobauer Volkswagen stehen heute die nächsten Betriebsverhandlungen an. Nach dem Auftakt gestern am Stammwerk in Wolfsburg stellt sich VW-Vorstand Oliver Blume heute in Emden und Zwickau der Belegschaft. In 2 Werken, die im Zuge der Sparpläne von Schließungen bedroht sind. Thomas Thunfeld hat die Infos für uns.
3: Werksschließungen sind noch nicht beschlossen, hat der VW-Chef immer wieder betont. Aber die Belegschaften sind alarmiert, seit die Konzernführung Sparmaßnahmen angekündigt hat. Und für die Werke in Emden und Zwickau gibt es noch keine wettbewerbsfähige Nutzung für die 2030er Jahre, wie es aus der VW-Führung heißt. Das soll jetzt in den kommenden 6 bis 12 Monaten geschafft werden. An den beiden Standorten hatte VW zuletzt viel Geld investiert für die Produktion von E-Autos.
2: Die Videoplattform TikTok muss in Brasilien eine Strafe von mehr als 25 Millionen Euro zahlen, weil sie nicht genug tut, um Kinder und Jugendliche zu schützen. Das hat die Datenschutzbehörde des Landes entschieden und mitgeteilt, dass das auch eine Botschaft an andere Konzerne sein soll. Konkret ging es darum, dass TikTok die Daten von Kindern und Jugendlichen nutzt, um ihnen auf sie zugeschnittene Werbung zu zeigen. Das Unternehmen ByteDance, zu dem die Plattform gehört, soll die widerrechtlich gesammelten Daten jetzt löschen.
1: 19 Grad haben wir es gerade in der Bielefelder Altstadt und es ist bewölkt. Heute am frühen Abend lugt aber auch nochmal die Sonne durch die Wolken hervor. Morgen bekommen wir dann einen Sonne-Wolken-Mix bei maximal 28 Grad, bevor es dann in der Nacht zu Freitag gewittert.
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1: Schauen wir noch schnell zusammen auf die Straßen. Es wird geblitzt am Spexel, auf der Grafenheider Straße, der Milser Straße und der Tesener Straße. Wisst ihr mehr, dann schickt mir doch per WhatsApp eine Sprachnachricht an Bielefeld 6x5. Kommt gut an.
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1: Mit Lara Beckhardt und Tim Forsbill.
2: Ja, moin.
1: Und heute wird's voll in der City beim AOK-Firmenlauf. Mehr Infos bekommt ihr gleich bei mir in gut 10 Minuten.

0: Mittagszeit bei Radio Bielefeld am Mittwoch um 11:45. Aber in ganz vielen Firmen in Bielefeld, da halten sich die Mitarbeitenden heute in Sachen Mittagessen eher zurück, denn es läuft sich so schwer mit Klößen und Braten oder mit Auflauf und Käse im Magen. Der AOK-Firmenlauf steht heute an um 19 Uhr, Roxane Brockschnieder. Da wird die Altstadt zur Laufstrecke, oder?
1: Jo, da sind 2700 Männer und Frauen von verschiedensten Firmen, Arztpraxen, den Stadtwerken, von Banken oder Bäckereien am Start, die da heute Abend um 19 Uhr am Kesselbrink auf den Startschuss warten. Dann geht's los, 1,5 Stunden später bereits die Siegerehrung. Es gibt eine Firmenwertung, eine Einzelwertung oder auch die Kreativität des Outfits wird da bewertet. Ja, manche Firmen, die liefen da zuletzt zum Beispiel in so Dino-Kostümen oder sowas. Also das ist jetzt nicht so eine verbissen sportliche Ich muss gewinnen, Nummer. Dieser AOK-Firmenlauf, das ist wirklich für Zusammenhalt, Teamgeist, Sport und Spaß.
0: Ja, also im Dino-Kostüm würde ich mich auch sehen. Vielleicht nicht bei den Kilometern, aber im Kostüm. Das bedeutet doch aber auch dann, dass wir heute nicht so gut mit dem Auto in die Stadt kommen, oder geht das?
1: Also das geht schon, aber entlang der Laufstrecke sind die Straßen und Wege natürlich für die Läufer abgesperrt. Also die haben Vorrang, die Autos haben da das Nachsehen. Niederwall, Obernstraße, gut, da fährt jetzt eh keiner lang. Teilweise rund um Kesselbrink wird es gesperrt. Sein. Rathaus, Parkhaus ist dann auch nicht gut anfahrbar, aber sonst kommt er natürlich rein in die Stadt, könnte in den anderen Parkhäusern stehen und natürlich alles besuchen, euch die Nummer angucken. Die Vorbereitungen und Straßensperrungen, die beginnen dann auch schon heute Nachmittag.
0: Okay, alles klar. Wenn ihr euch wundert, warum heute so viele Menschen mit Startnummern durch die Stadt laufen oder in Kostüm, heute ist der AOK-Firmenlauf mit 2700 Teilnehmenden. Radio Bielefeld läuft mit uns, seid ihr immer am Puls der Stadt.

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1: Nächste Woche könnt ihr wieder durch die Tunnel am Jahnplatz mit der Stadtbahn fahren. Da wird nämlich alles rechtzeitig fertig. Mehr dazu hört ihr gleich in den Radio Bielefeld Nachrichten. Geblitzt wird am Spexel, auf der Grafenheider Straße, der Milser Straße und der Tesener Straße. Gute Fahrt euch!

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1: Wenn ihr heute auf dem Klo sitzt, dann werdet ihr an uns denken. Es ist Tag des Toilettenpapiers, also wirklich ein bedeutender Tag. Ne?
2: Ja, greifst du eigentlich nach links oder nach rechts?
1: Halt dich fest. Beides. Ja, auf der Gästetoilette hängt es links und auf der anderen rechts.
2: Und Knüller oder Falter?
1: Also das geht mir jetzt wirklich ein bisschen zu weit.
2: Die Auswahl zum Falten und zum Knüllen gibt es auf jeden Fall. Gibt da reichlich Toilettenpapier. 100 verschiedene Sorten liegen im Regal im Supermarkt oder der Drogerie. Wie darf es denn für euch gerne sein?
3: Soll weich sein, viellagig, mindestens 3. Immer mehr ist, umso besser.
4: Dass es nachhaltig ist. Also dass es sowieso schon recycelt ist, weil es ist ja nur für den Abfall gedacht. Feuchtes Klopapier ist ganz wichtig eigentlich. Ich finde, es ist ein Muss, es ist dann viel sauberer.
5: Muss bequem sein, gemütlich sein währenddessen. Gute Wischleistung.
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6: Um 12:30 Radio Bielefeld mit Tim Forspel und Lara Beckhardt.
7: Hallihallo.
6: Und da starten wir gleich rein mit 2 guten Nachrichten. Auf der Detmolder Straße wird gerade der Asphalt erneuert und da wird man pünktlich fertig, Tim.
7: Ja.
8: Die Detmolder wird in der nächsten Woche, wenn nicht etwas Dramatisches dazwischen kommt, fertig werden. Pünktlich zum Schulstartbeginn soll alles wieder frei sein, alles erreichbar sein.
7: Das hört man doch gerne. Das hat uns Olaf Lewald, der Leiter vom Amt für Verkehr, eben gesagt. In den letzten Tagen sind ab jetzt zwischen McFit und der Otto-Brenner-Straße stadteinwärts die Fahrspuren gesperrt. Der Verkehr wird per Baustellenampeln da auf die Gegenfahrbahn geleitet.
6: Ja, und Tim, gut geht's auch weiter. Pünktlich fertig wird man nächste Woche auch im Stadtbahntunnel.
7: Ja, zum Schulstart am 2. September können alle Bahnen wieder fahren. Das hat Mobil heute mitgeteilt. Seit Anfang der Sommerferien wurden zwischen dem Rathaus und dem Hauptbahnhof im Tunnel ja die Gleise erneuert. Damit ist man jetzt dann endlich auch durch. Am Frankfurter Flughafen ist ein Mitarbeiter nach einer Malaria-Infektion gestorben. Insgesamt haben sich Stand jetzt 6 Beschäftigte infiziert. Als Ursache gilt eine infizierte Mücke, die vermutlich mit einem Flugzeug auf das Rollfeld kam. Die weiteren Betroffenen werden aktuell medizinisch behandelt und der Frankfurter Flughafen hat Mückenfallen aufgestellt. Die Bundesregierung setzt heute ihre Klausurtagung in Brandenburg fort. Im Mittelpunkt stehen der weitere Reformplan, die Stärkung der Wirtschaft und Maßnahmen gegen Hitze sowie andere Folgen des Klimawandels. Unionsfraktionschef Thorsten Frey lehnte es heute im Interview da erneut ab, Hitzeschutz als Gemeinschaftsaufgabe von Bund und Ländern ins Grundgesetz aufzunehmen. Damit würden Zuständigkeiten eher verwischt, sagt er. Wegen gefährlicher Körperverletzung muss sich ab heute ein 31-jähriger Mann vor dem Bielefelder Landgericht verantworten. Er soll mit seinem Auto während einer Verfolgungsfahrt 3-mal einen anderen Wagen, in dem seine Ehefrau gesessen haben soll, gerammt haben. In der darauf folgenden Nacht soll der Beschuldigte in der gemeinsamen Wohnung mindestens 10-mal mit einem Messer auf seine Frau eingestochen haben. Und zum Ende der Nachrichten noch ein kleiner Hinweis. Am Wochenende, solltet ihr das gerade planen, ist der NRW-Tag in Münster. Da gibt es ganz viele Bühnen und da kann man auch kostenlos mit dem ÖPNV hinfahren.
6: Ja, das ist doch ein tolles Ausflugsziel.
7: Nicht schlecht, oder? Und hier haben wir ja auch noch einige Stadtfeste. Schweinemarkt, Schildischer Weinfest.
6: Lohnt sich auf jeden Fall.
7: Also das Wochenende ist pickepacke voll.
6: Peter.
7: Ja, und der Wackelpeter am
6: ganz
7: Sonntag.
6: Wichtig, ganz
7: ein
6: wichtig.
7: Muss für die ganze Stadt.
6: Auf jeden Fall. In Bielefeld bleibt es heute aber erstmal noch grau. Es ist bewölkt bei 19 Grad. Am frühen Abend spielt die Sonne dann aber noch ein bisschen mit. Morgen sieht es ähnlich aus, aber es wird nochmal richtig warm bei 28 Grad. In der Nacht zu Freitag wird es dann aber ein bisschen ungemütlicher. Da soll es gewittern und der Regen bleibt auch erstmal bis zum Ende der Woche.
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6: Radio Bielefeld Blitzer und Verkehr, da habe ich nur noch 3 Blitzer für euch. Am Spexel in Ummeln, auf der Grafenheider Straße und der Tesener Straße. Wisst ihr mehr, schickt mir eine WhatsApp-Sprachnachricht unter Bielefeld 6x5. Fahrt vorsichtig und kommt gut an.
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7: Ja, hallo.
6: Und Tim, vielleicht hast du es heute schon bemerkt, ich bin jetzt wieder voll drin im Bravo-Fieber. Das lässt mich das einfach wirklich nicht mehr los.
7: Ja.
6: Aber weißt du, was in der aktuellen Bravo auch drin ist? Neben dem Dr. Sommer-Artikel, wie du richtig küssen lernst?
7: Nee.
6: Ein Faktencheck, ob du zur Bundeswehr musst.
7: Oh.
6: Und das finde ich ja schon irgendwie, cool. Also Bravo ist nicht nur Klatsch und Tratsch, würde ich mal sagen.
7: Die Mischung macht's, ne?
6: Auf jeden Fall. Und hier kommt jetzt Adele mit Skyfall im besten Mix bei Radio Bielefeld. Einen schönen Tag wünsche ich euch.

0: Dolly Parton mit Hits wie Jolene, 9 to 5 oder I Will Always Love You. Gestern Abend ist sie im Alter von 80 Jahren in Nashville in Tennessee gestorben. Ihre Familie teilt auf Instagram mit, die Traurigkeit ist mit uns, aber nicht mit Dolly. Sie hat ihr Leben gelebt. Und das hat sie echt. Schon mit 13 Jahren hat sie angefangen, auf der Bühne zu stehen, um Musik zu machen. Und das bis ins hohe Alter. Das schafft echt nicht jeder. Einmal hat Dolly übrigens bei einem Dolly Parton Lookalike-Content mitgemacht, also einem Doppelgänger-Wettbewerb. Und sie hat verloren.
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Das war Wrecking Ball von Dolly Parton featuring Miley Cyrus. Und jetzt kommt Tayo Cruz mit Dynamite im Messen-Mix bei Radio Bielefeld.

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Der Marlon hat sich gemeldet. Es gibt einen neuen Blitzer auf dem Telgenbrink in der 50er-Zone. Da steht ein weißer Caddy. Außerdem wird geblitzt auf der Milser Straße am Spexel und auf der Grafenheider Straße und Tesener Straße. Gute Fahrt!

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0: Because of You von Kelly Clarkson.
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2: Du, Lara, ich habe kurz überlegt, ob ich jetzt versuche mitzusingen. Aber ich glaube, den Ton gerade hätte ich nicht getroffen.
0: Ja, da bin ich mir auch nicht sicher, aber es wäre bestimmt schön geworden für uns alle.
2: Ja, ich glaube auch, ganz sicher.
0: Tim Forstbill hat die Radio Bielefeld Nachrichten.
2: Hallo zusammen.
0: Ich bin Lara Beckhort und viele Sommerbaustellen, die kommen langsam zum Ende bei uns in der Stadt. Am Ehlentrupper Weg, da geht es im Herbst aber erst so richtig los. Da wird ab Anfang September gebaut.
2: Ja, im Bereich von der Teutoburger Straße bis zur Eduard Windhorststraße wird das über 100 Jahre alte Kanalsystem da erneuert und erweitert. Klaus Schulz vom Umweltbetrieb der Stadt dazu im Radio Bielefeld Interview.
3: Die Herausforderungen bei dem Ehlentrupper Weg sind eigentlich die große Tiefenlage und dann eben die Anzahl der Versorgungsleitungen, die wir also sichern müssen. Das heißt auf Deutsch, dass Sie sehen werden, dass wir verbauen, dass wir sichern und dass es eben seine Zeit dauert. Weil wir müssen ja an unseren Kanal rankommen, der liegt auf teilweise 5,5 Meter Tiefe und dann dauert das seine Zeit.
2: Bis März 2028 sollen die Arbeiten dauern und der Ehlentrupper Weg in verschiedenen Bereichen teilweise gesperrt sein. Es gibt drei Abschnitte. Anfang September starten die Bauarbeiten erstmal im Kreuzungsbereich der Teutoburger Straße. Nach etwa 4 Monaten soll die Baustelle dann weiterziehen Richtung Ludwig-Lepper-Straße.
0: Und Tim, statt jetzt nur zu fluchen, es gibt aber auch einen Grund zur Freude, oder?
2: Ja, tatsächlich. Und die guten Nachrichten erzähle ich euch ja am allerliebsten. Und da gibt es gleich zwei gute Baustellennachrichten. Die Arbeiten auf der Detmolder Straße sollen pünktlich nächste Woche abgeschlossen sein. Das hat uns die Stadt heute bestätigt. Aktuell sind zwischen McFit und der Otto-Brenner Straße stadteinwärts die Fahrspuren gesperrt. Der Verkehr wird mit Baustellenampeln da auf die Gegenfahrbahn geleitet. Und auch im Stadtbahntunnel ist bald wieder freie Fahrt. Zum Schulstart am 2. September sollen alle Bahnen wieder fahren. So hat es Mobil eben gemeldet. Seit Beginn der Sommerferien werden im Tunnel zwischen dem Rathaus und dem Hauptbahnhof ja die Gleise erneuert. Die Nachricht, dass die geplante Zuckersteuer auch auf zuckerfreie Getränke wie Cola Zero ausgeweitet werden soll, hat eine Welle der Empörung in Deutschland ausgelöst. Bundesfinanzminister Lars Klingbeil stellt jetzt klar, es wird keine Extrasteuer auf zuckerfreie Getränke geben. Das wird nicht kommen, schrieb er auf Instagram. Diana Kramer hat mehr Infos für uns.
4: Eine Zuckersteuer auf zuckerfreie Getränke ergibt keinen Sinn, schreibt Klingbeil wörtlich. Und damit spricht er den meisten wohl aus dem Herzen. Zum Auslöser der Debatte erklärte er, es sei ein Arbeitspapier an die Öffentlichkeit gelangt. Die darin enthaltenen Vorschläge, auch Getränke zu besteuern, die andere Süßungsmittel statt reinem Zucker enthalten, sei weder politisch abgestimmt noch in der Koalition beschlossen. In interne Diskussionen gehören laut Klingbeil aber eben auch Vorschläge, die am Ende nicht umgesetzt werden.
2: Eine schwere Sturzflut hat in Nepal nahe der Grenze zu Tibet nach Behördenangaben offenbar ganze Dörfer weggespült. Straßen, Brücken und Kraftwerke seien beschädigt worden. Mindestens 9 Menschen kamen jetzt nach ersten Informationen ums Leben. Rettungskräfte sowie Polizei und Militär sind gerade auf dem Weg in die Katastrophenregion im Himalaya-Gebirge. Auch aus dem benachbarten Tibet wurde ein großer Erdrutsch gemeldet. Wie die NW heute berichtet, wurden im vergangenen Jahr bei uns im Bezirk Detmold deutlich mehr Schulschwänzer erwischt. Die Bußgeldverfahren nahmen 2025 im Vergleich zu 2024 um rund 87% zu auf etwa 1500 Fälle. Bis zu 1000 Euro kann es kosten, beim Schwänzen erwischt zu werden. Viele Schulen gehen trotzdem von einer hohen Dunkelziffer aus.
0: Wir haben heute die 20-Grad-Marke in Bielefeld geknackt. Dazu ist es bewölkt. Am frühen Abend kämpft sich aber auch noch die Sonne durch die Wolken. Morgen wird es dann nochmal warm mit 28 Grad, dazu ein Sonne-Wolken-Mix. In der Nacht zu Freitag soll es gewittern und regnerisch bleibt es auch dann noch den Rest der Woche.
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0: Schauen wir noch schnell zusammen auf die Straßen. Da habe ich ein paar Blitzer für euch. Einmal am Spexel in der 30er-Zone in Ummeln, auf der Grafenheider Straße, der Milser Straße, dem Telgenbrink und auf der Tesener Straße. Wisst ihr mehr? Dann schickt mir eine Nachricht per WhatsApp an Bielefeld 6x5. Kommt gut an!
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0: Mit Tim Forstbill.
2: Und Lara Beckhut ist auch hier.
0: Genau. Und dass die Tunnelbaustelle am Jahnplatz rechtzeitig fertig wird, Tim, das ist wirklich für mich die Nachricht des Tages.
2: Ja, für mich auch. Also ich fahre ja zum Glück nicht so viel Stadtbahn jetzt in den letzten Wochen, weil ich Fahrrad fahren kann. Aber ich glaube, ganz viele in der Stadt sind schwer am Fluchen gewesen, dass sie immer auf Bus umsteigen müssen oder, keine Ahnung, durch die Stadt laufen müssen. Und jetzt geht das bald wieder. Ich denke, das ist echt eine gute Nachricht.
0: Ja, und stell dir mal vor, was das für ein Chaos gewesen wäre, wenn die Schule wieder losgegangen wäre.
2: Horror. Oh. Nee, aber Mobil hat den Job gemacht. Ich habe ja die Tunnelbaustelle da besucht letzte Woche und es war echt super spannend zu sehen, wie sie da überall Malochen und Steine umherheben und die Gleise einbauen und offenbar mit Erfolg und das in der Zeit. Also größten Respekt und an der Stelle vielleicht auch mal Danke an die vielen Bauarbeiter da unten im Tunnel.
0: Auf jeden Fall, Dankeschön.

0: So ein großes Schokocroissant, frisch vom Bäcker, das wär's doch jetzt, oder? Radio Bielefeld läuft um gleich 1:15 mit Lara Beckhordt. Und ohne unsere tollen Bäckereien in Bielefeld, da wären wir doch echt aufgeschmissen, oder? Also, dass das Toast aus dem Supermarkt da nicht mithalten kann, das ist doch klar bei so einer richtig schönen Scheibe Brot. Deswegen sagen wir diese Woche im Rahmen des Dankeschön-Dienstags ganz doll Danke an alle Bäckereien und Bäckerinnen und Bäcker. So wie Elke.
1: Ich bin Kundin bei der Bäckerei Lamm und die bieten mir ein Brot an, was auch ich vertragen kann, weil ich mehrere Empfindlichkeiten habe. Es ist das Roggenbrot und das wird mir nicht überall angeboten und dafür bin ich sehr dankbar. Das besteht lediglich aus Roggenmehl, Sauerteig, Wasser und Salz. Bedanke mich beim Bäcker und auch beim Personal, die immer sehr freundlich sind.
0: Wofür wolltet ihr euren Bäckerinnen und Bäckern schon immer mal Danke sagen? Schickt mir eine Sprachnachricht per WhatsApp an Bielefeld 6x5.

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Es wird geblitzt am Spexel in der Grafenheider Straße, auf der Milser Straße, auf dem Telgenbrink und auf der Tesener Straße. Wisst ihr mehr? Schickt mir eine Nachricht per WhatsApp. Bielefeld 6x5.

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2: Radio Bielefeld um 13:30. Schichtwechsel in den Nachrichten mit Dirk Slüter.
3: Schönen guten Tag.
2: Und Lara Beckhardt. Wurde gestern Abend in Hepen eine Frau entführt? Diese Frage beschäftigt aktuell die Bielefelder Polizei, die mit einem größeren Aufgebot vor Ort war. Dirk, was wissen wir daher bisher?
3: Ja, ein Zeuge hatte sich gegen 18:45 gestern bei der Polizei gemeldet. Er hätte gesehen, wie drei Männer in einem Grünzug an der Amtmann-Bullrich-Straße in Hepen eine junge Frau gewaltsam in ein Auto gezerrt haben und dann weggefahren sind. Soll sich um einen roten Kleinwagen älteren Modells mit Gütersloher Kennzeichen gehandelt haben, der auf dem Aldi-Parkplatz stand. Die Polizei ermittelt nun wegen einer mutmaßlichen Freiheitsberaubung. Allerdings ist bislang noch keine Frau als vermisst gemeldet. Vor Ort wurden durch die Beamten erste Hinweise gesammelt. Näheres dazu ist noch nicht bekannt. Angesichts des Spardrucks bei Volkswagen soll es auch im Management des Autobauers spürbare Einschnitte geben. Man schaue dort genau hin und baue ein Viertel der Stellen ab, sagte Konzernchef Oliver Blume heute in Emden. Alle Bereiche müssten ihren Teil beitragen. Es sei ein Kraftakt, der nur gemeinsam gelingen könne, so Blume. Deutsche Unternehmen haben in den vergangenen 12 Monaten deutlich mehr Angriffe ausländischer Geheimdienste wahrgenommen als im Jahr zuvor. Nach Angaben des IT-Branchenverbandes Bitkom sahen von den Unternehmen, die Sabotage, Spionage oder Diebstahl erlebt haben, 37% einen ausländischen Nachrichtendienst am Werk. 62% der Betroffenen erlebten Angriffe durch kriminelle Banden. Die Stadtwerke Bielefeld warnen vor ungewollten Anbieterwechseln bei Strom und Gas. Wer Zählernummern oder Vertragsdaten am Telefon oder an der Haustür weitergibt, kann damit ungewollt einen neuen Vertrag auslösen. Das passiert in Bielefeld laut Stadtwerken rund 50 bis 100 Mal im Monat. Wer unerwartet eine Kündigung oder Unterlagen eines anderen Anbieters bekommt, soll sich sofort bei den Stadtwerken melden. Ab kommendem Mittwoch und damit pünktlich zum Schulstart können alle 4 Bielefelder Stadtbahnlinien wieder regulär durch den Tunnel fahren. Die Gleisbauarbeiten zwischen Rathaus und Hauptbahnhof werden laut Mobil planmäßig beendet. Der Busersatzverkehr fällt dann weg. Seit Ende Juli wurden im Tunnel unter anderem 1,7 Kilometer Gleise erneuert. Investiert wurden rund 4 Millionen Euro.
2: Aus dem Studiofenster hier in der Altstadt sehe ich Wolken. 20 Grad ist es gerade und später kommt aber auch noch ein bisschen die Sonne dazu. Morgen können wir uns dann auf 28 Grad freuen und einen Mix aus Sonne und Wolken. In der Nacht zu Freitag soll es dann aber wieder gewittern.
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2: 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Es wird geblitzt am Spexel in Ummeln, auf der Grafenheider Straße, der Milser Straße, auf dem Telgenbrink und auf der Tesener Straße. Wisst ihr mehr, dann schickt mir eine Nachricht per WhatsApp unter Bielefeld 6x5. Kommt gut an.
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2: Mit Lara Beckhardt und Dirk Slüter.
3: Mahlzeit.
2: Und seit heute Morgen läuft die GamesCon in Köln. Gestern wurde die größte Computerspiel- und Videospielmesse der Welt eröffnet. Mehr dazu hört ihr gleich.

0: viereckige Augen bekommen haben. Radio Bielefeld läuft am Mittwoch um gleich 20 vor 2 mit Lara Marie Beckwart. Und seit heute Morgen läuft die Gamescon in Köln. Die weltweit größte Computerspielmesse zeigt die neuen Computervideospiele. Und unser Reporter Dominik Becker, der hat sich gefragt, wie alt sind eigentlich die Gamer? Ziemlich jung, oder? Oder auch nicht? Er hat sich für uns auf die Suche nach der älteren Generation gemacht.
1: Also eins schon mal vorweg, die ältere Generation hier auf der Gamescom zu finden, das ist gar nicht so einfach. Wie alt seid ihr?
2: 23.
1: Wie alt bist du?
2: 20.
1: Wie alt bist du?
2: 20.
1: 20. Ich suche die älteren Gamer.
2: Das ist eine gute Frage, Hudi. Also meine Omi spielt auch an ihrem Laptop, aber ja, so Mahjong.
1: Also meinst du, vielleicht ist so eine Megamesse für die dann nichts, oder?
2: Nee, mit dem ganzen durchgequetscht. Mittwoch, Donnerstag geht ja noch, aber ab Freitag, Samstag ist keine Chance mehr. Für ältere Leute, es gibt kaum Sitzmöglichkeit.
1: Die Frage ist ja, gibt es diese ältere Gamer-Generation überhaupt? Und ist die auch hier auf der Gamescom? Wie alt seid ihr?
3: 35.
4: 39.
5: 41.
1: Ihr seid bislang die ältesten Gamer, die ich getroffen habe. Gibt es noch ältere? Ich finde sie nicht.
6: Sicherlich schon, ja. Bin ich mir sicher.
5: Ja, würde ich schon sagen.
4: Denke ich genug, ja.
1: Fühlt man sich eigentlich irgendwann zu alt oder ist so Videospiele geht eigentlich immer von 20 bis 60?
4: Ach, das geht eigentlich immer. Bei den ganzen Genren, die es eigentlich gibt, ist eigentlich für jedes alte Klasse was dabei.
1: Machen die Finger noch mit?
6: Ja, ohne Probleme. Ja, es gibt schon mal Momente, wo man schon merkt, dass man älter wird, aber ich würde schon sagen, dass da keine Grenzen nach oben sind.
1: Ich habe mich beim Chef der Gamescom, das ist Felix Falk, ich habe mich nochmal rückversichert, der sagt, ja, diese ältere Generation unter den Gamern, es gibt sie.
7: 6 von 10 Deutschen spielen, und zwar Männer wie Frauen und Alte wie Junge. Gerade hier auf der Gamescom sehen wir zum Beispiel im Retro-Bereich, also die Konsolen, die Spiele von früher, da sehen wir ganz viele Eltern, die ihren Kindern erzählen, wie sie damals gespielt haben, und natürlich auch Seniorinnen und Senioren, also eine große Vielfalt.
1: Also Retro-Area hier auf der Gamescom war ich noch nicht, gehe ich aber hin.
0: Ja, dann wünschen wir unserem Reporter natürlich noch ganz viel Spaß dabei. Ist einer von euch auf der Gamescon? Dann meldet euch doch gerne bei uns per WhatsApp Bielefeld 6x5 und erzählt mal, wie es so ist.

0: Feldblitzer und Verkehr. Es wird geblitzt am Spexel, auf der Grafenheider Straße, der Milser Straße, auf dem Telgenbrink und auf der Tesener Straße. Und jetzt gleich nach 14 Uhr macht Bettina Wittemeyer weiter.
1: Grüß euch.
0: Ah, jetzt ist auch dein Mikrofon
1: ja,
0: an.
1: Ja, ist auch.
0: Jetzt hören wir dich auch. Worüber hören wir dich denn gleich noch reden?
1: Unter anderem heute Nachmittag bekommt er bei mir Infos zu der neuen Baustelle am Ehlentrupper Weg. Wie lange die uns beschäftigt und was da genau passiert, gibt's nachher bei mir.
0: Ja, da sind wir auf jeden Fall schon mal ganz gespannt. Ich bin jetzt raus. Macht euch noch einen schönen Tag.

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1: Und da geht's rein in den Mittwochnachmittag. Bergfest der Woche schon. Ich bin Bettina Wittemeier.
2: Und ich bin Dirk Schlüter. Schön, dass ihr dabei seid.
1: Wir sind und bleiben das Land der Erfinder und Macher. Wer hat's gesagt? Genau, der Kanzler. Und zwar vor Schloss Neu-Hardenberg in Brandenburg, wo die Bundesregierung heute ihren zweitägigen Beratungen beendet hat, Dirk.
2: Ja, und zum Abschluss dieser Kabinettsklausur ging es auch um die Folgen von Hitze und Dürre in diesem Sommer. Im Fokus stand aber erneut das Thema Wirtschaftswachstum und Beschäftigung. Kanzler Merz will nun Tempo machen und hat Aufbruchsstimmung verbreitet.
3: Verdrießlichkeit und des Verdrusses. Wir müssen gemeinsam diesen weit verbreiteten Missmut abschütteln, der unser Land seit langer Zeit lähmt.
2: Seit einem Jahr bringe die Regierung Entscheidungen auf den Weg, um das Land besser, moderner und dynamischer zu machen, so Merz weiter. Einen möglichen Streitpunkt innerhalb der Koalition hat Finanzminister Lars Klingbeil entschärft. Er versicherte via Instagram, dass es keine Extrasteuer auf zuckerfreie Getränke bzw. Getränke mit Süßstoff geben wird. Gestern war ein Arbeitspapier aus Klingbeils Ministerium mit entsprechenden Überlegungen öffentlich geworden, die Klingbeil nun als lediglich interne Diskussionen bezeichnete. Die Bielefelder Polizei ermittelt aktuell nach dem Verdacht einer Freiheitsberaubung in Hepen. Ein Zeuge beobachtete gestern Abend, wie drei Männer eine leicht verletzte Frau an der Amtmann-Bullrich-Straße gegen ihren Willen in einen roten, älteren Kleinwagen mit Gütersloher Kennzeichen gesetzt haben sollen. Das Auto war auf dem Aldi-Parkplatz abgestellt und fuhr anschließend in Richtung Ostring davon. Die Fahndung blieb bislang ohne Erfolg. Die Polizei sucht jetzt weitere Zeugen, besonders zwei ältere Frauen mit Einkaufswagen, die den Vorfall beobachtet haben sollen. Hinweise bitte an die Polizei unter Telefon 5450. Das Kanalsystem am Elentrupper Weg ist mehr als 100 Jahre alt und inzwischen deutlich überlastet. Deshalb wird dort ab September in Höhe des Klinikums Mitte gebaut. Die Rohre werden erneuert und vergrößert. Für Anwohner und Verkehr heißt das, viel Geduld mitbringen. Radio Bielefeld-Reporterin Silvana Gräper mit den Einzelheiten.
4: Die Bauarbeiten sollen knapp anderthalb Jahre, also bis März 2028, dauern. Laut des Bielefelder Umweltbetriebs liegt das auch daran, dass die Rohre teilweise mehr als 5 Meter tief im Boden liegen. Gebaut wird in 3 Abschnitten. Los geht's an der Teutoburger Straße. Dort wird der Verkehr während der Bauarbeiten einspurig und mit einer Ampel geregelt. Radfahrer werden über die Lemgoer Straße umgeleitet. Nach etwa 4 Monaten dann wandert die Baustelle weiter Richtung Ludwig-Lepper-Straße. Der Elentrupper Weg bleibt in der gesamten Zeit für Autos und Fahrräder gesperrt. Parken ist dort dann auch nicht möglich.
2: Gute Baustellennachrichten gibt's aber auch heute, zum Beispiel von der Detmoller Straße, die aktuell ja eine neue Asphaltschicht bekommt. Olaf Lewald vom Amt für Verkehr hat im Radio Bielefeld Interview gesagt, wir sind im Zeitplan.
5: Die Detmoller wird in der nächsten Woche, wenn nicht etwas Dramatisches dazwischen kommt, fertig werden. Pünktlich zum Schulstartbeginn soll alles wieder frei sein, alles erreichbar sein.
2: Aktuell ist die Detmoller Straße im letzten Bauabschnitt zwischen McFitt und der Otto-Brenner Straße stadteinwärts gesperrt. Der Verkehr wird per Baustellenampel auf die Gegenfahrbahn geleitet. Und ebenfalls pünktlich zum Schulstart am 2. September können alle Stadtbahnen auch wieder durch den Tunnel fahren. Das hat Mobil heute mitgeteilt. Seit Anfang der Sommerferien wurden ja zwischen dem Rathaus und dem Hauptbahnhof im Tunnel die Gleise erneuert. Und auch damit ist man dann pünktlich durch.
1: Gute Nachrichten. Und damit zum Radio Bielefeld Wetter. Boah, da hat die Sonne heute echt schwer, aber es ist nicht kalt. Knapp 22 Grad hier am Sisterplatz bei Radio Bielefeld. Und zum Feierabend hin, da soll die Sonne dann auch noch rauskommen. Morgen scheint sie häufiger. Da wird sehr warm nochmal mit 28 Grad in der Spitze. In der Nacht zu Freitag sorgen Gewitter dann für Abkühlung. Und der Freitag selbst wird wechselhaft mit Sonne, Wolken und Schauern bei 22 Grad.
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1: 2:04 haben wir es, es wird weiter geblitzt. Am Spexel, an der Grafenheider Straße, an der Milser Straße, außerdem am Telgenbrink und der Tesener Straße.
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1: Mit Bettina Wittemeier, ich grüße euch.
2: Und Dirk Slüter in den Nachrichten, hallo.
6: Also mir gefällt natürlich alles cool. Klar, ich bin halt schon ein bisschen älter, aber man kann ja mal ein bisschen Spaß haben, auch wenn man schon älter ist.
7: Dirk, wir dürfen auch hin zum
2: Gott sei Dank, auch ältere Menschen dürfen Spaß haben, nicht nur Kinder. Aber die, glaube ich, ganz besonders. Ne?
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8:30 Radio Bielefeld, Blitzer und Verkehr. Am Spexel wird weiter in Ummeln geblitzt, an der Grafenheider Straße in Brake, an der Milser Straße im 30er Bereich, außerdem aus einem weißen Caddy heraus am Telgenbrink, und eine Blitzermaschine steht weiter an der Tesener Straße. Kommt gut und sicher an euer Ziel.

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1: Wenn ihr heute auf dem Klo sitzt, dann werdet ihr an uns denken. Es ist Tag des Toilettenpapiers, also wirklich ein bedeutender Tag, ne?
2: Ja, greifst du eigentlich nach links oder nach rechts?
1: Halt dich fest. Beides. Ja, auf der Gästetoilette hängt es links und auf der anderen rechts.
2: Und Knüller oder Falter?
1: Also das geht mir jetzt wirklich ein bisschen zu weit.
2: Die Auswahl zum Falten und zum Knüllen gibt es auf jeden Fall. Gibt da reichlich Toilettenpapier. 100 verschiedene Sorten liegen im Regal im Supermarkt oder der Drogerie. Wie darf es denn für euch gerne sein?
3: Soll weich sein, viellagig, mindestens 3. Immer mehr ist, umso besser.
4: Dass es nachhaltig ist. Also dass es sowieso schon recycelt ist, weil es ist ja nur für den Abfall gedacht. Feuchtes Klopapier ist ganz wichtig eigentlich. Ich finde, es ist ein Muss, es ist dann viel sauberer.
5: Muss bequem sein, gemütlich sein währenddessen. Gute Wischleistung.
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7: Radio Bielefeld ist hier euer Lieblingsradio um 14:30 am Mittwoch mit Bettina Wittemeyer und Dirk Schlüter in den Nachrichten.
8: Schönen guten Tag.
7: In Hepen hat gestern am frühen Abend ein größerer Einsatz der Polizei für wirklich Aufregung gesorgt. Was war da passiert? Vielleicht eine Entführung, Dirk?
8: Ja, zumindest ermittelt die Polizei wegen des Verdachts der Freiheitsberaubung, wie es offiziell heißt. Ein Zeuge hatte gegen 18:45 gemeldet, dass 3 Männer eine Frau gegen ihren Willen in einen roten Kleinwagen mit Gütersloher Kennzeichen gezerrt haben sollen. Passiert ist das in dem kleinen Grünzug an der Amtmann-Bullrich-Straße zwischen dem Kombi und Aldi. Vom dortigen Parkplatz sei das Trio dann in Richtung Ostring weggefahren. Die Polizei sucht jetzt insbesondere 2 ältere Frauen mit Einkaufswagen, die den Vorfall ebenso beobachtet haben sollen.
7: Und eine Beschreibung der Verdächtigen und auch der Frau findet ihr im Polizeibericht auf radiobielefeld.de.
8: Bundeskanzler Friedrich Merz sieht die deutsche Wirtschaft auf Erholungskurs. Nach der Kabinettsklausur auf Schloss Neuhardenberg in Brandenburg sagte er, Deutschland habe 3 Jahre Rezession hinter sich und wachse nun wieder. Als wichtig für den Aufschwung nannte Merz unter anderem Innovation und künstliche Intelligenz. Nach dem Ausbruch des Großbrands im belgischen Naturschutzgebiet Hohes Venn ermittelt die Staatsanwaltschaft jetzt wegen fahrlässiger Brandstiftung. Demnach könnte ein landwirtschaftliches Gerät den Brand ausgelöst haben. Bis die Brandursache abschließend geklärt sei, könnten aber mehrere Monate vergehen. Die Löscharbeiten im Hohen Venn dauern immer noch an. In Bielefeld beginnen Anfang September umfangreiche Kanal- und Straßenbauarbeiten am Elentrupper Weg. Bis März 2028 sollen sie dauern. Der Elentrupper Weg bleibt so lange zwischen Teutoburger Straße und Ludwig-Lepper-Straße voll gesperrt. Der Umweltbetrieb muss in dem Bereich das alte Kanalsystem aufwendig erneuern. Die Autobahnpolizei hat auf der A2 bereits in der vergangenen Woche einen Sattelzug mit gefährlicher und schlecht gesicherter Ladung gestoppt. Bei der Kontrolle an der Anschlussstelle Ostwestfalen-Lippe entdeckten die Beamten rund 11,5 Tonnen eines umweltgefährdenden Stoffes in sogenannten Big Bags, die nicht gesichert waren, teilte die Polizei heute mit. Einer der Behälter war sogar beschädigt, sodass bereits Gefahr gut ausgetreten war.
7: Und damit zum Radio Bielefeld-Wetter. Mensch, es ist deutlich weniger sonnig als ursprünglich mal angekündigt, aber, und das ist gut Richtung Feierabend, will sie sich dann doch vielleicht noch mal ein bisschen blicken lassen. Und kalt ist es ja auch nicht mit knapp 22 Grad hier in der Bielefelder Altstadt. Morgen wird es nochmal hochsommerlich. 28 Grad bekommen wir, allerdings wird es auch schwül mit Sonne und Wolken. Und in der Nacht zu Freitag sorgen dann Gewitter schon wieder für Abkühlung. Der Freitag selbst bringt uns ein bisschen Sonne, aber auch viele Wolken und zwischendurch immer mal einen Schauer.
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7: 3:30, Radio Bielefeld Blitzer und Verkehr mit Blitzern am Spexel und der Grafenheider Straße, am Telgenbrink und der Tesener Straße sowie an der Milser Straße. Seht ihr mehr? 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
7: Mit Bettina Wittemeyer, hallo zusammen.
8: Und Dirk Schlüter, schönen Nachmittag.
7: Und mit mehr Infos zu der von dir schon angesprochenen Baustelle am Elentrupper Weg gleich gegen 20 vor.

0: Feld mit Bettina Wittemeyer am Mittwoch und Silvana Gräper ist jetzt auch im Studio.
1: Hallihallo.
0: Und ihr habt vorhin schon in den Radio Bielefeld Nachrichten mitbekommen, während die Baustelle auf der Detmolder Straße im Zeitplan liegt und die Arbeiten dort pünktlich zum Schulbeginn beendet sein werden, plant die Stadt schon die nächste kleinere, dafür aber längere Baustelle. Silvana, du warst heute bei der Pressekonferenz. Das über 100 Jahre alte Kanalsystem am Ehlentrupper Weg, das soll neu gemacht werden.
1: Ja, und das wird wohl auch Zeit. Der Kanal ist nicht nur alt, sondern wohl auch zu klein und soll dementsprechend neu gemacht und auch vergrößert werden. Und das dauert 1,5 Jahre, sollen hier die Bauarbeiten gehen. Das liegt vor allem daran, weil die Rohre zum Teil 5 Meter tief liegen. Außerdem wird an der Kreuzung der Ludwig-Lepper-Straße auch das Mischwasser in Schmutz- und Regenwasser getrennt. Das ist dann auch der Bauabschnitt, der am längsten dauern wird.
0: Und du sprichst es schon an, die Baustelle hat mehrere Abschnitte, 3 insgesamt. Los geht's nächste Woche an der Teutoburger Straße, die dann Höhe Ehlentrupper Weg einspurig wird. Eine Ampel regelt da den Verkehr.
1: Genau, voraussichtlich nächste Woche. Rund 4 Monate soll dann der erste Bauabschnitt gehen. Der Radverkehr wird in der Zeit über die Lemgoer Straße dann umgeleitet. Und danach zieht die Baustelle weiter, bis irgendwann alles an Kanalsystem bis zur Eduard-Windhorst-Straße dann neu ist. Und es wird eine ordentliche Tortur auch für die Rad- und Autofahrer, die in der gesamten Zeit hier nicht oder nur abschnittsweise durchkommen. Nützt aber nichts, sagt Olaf Lewald vom Amt für Verkehr.
2: Natürlich ist das kein Spaß, aber wir wissen ja alle, dass wir durch die Energiewende uns in einer Transformationsphase befinden. Das wird uns leider auch noch einige Zeit begleiten, dieses Thema. Wir müssen die Versorgungsleitungen erneuern und erweitern, wie hier auch bei dieser Kanalbaumaßnahme. Und dass das nicht von heute auf morgen gemacht ist, haben wir alle nun auch schon, glaube ich, erlebt.
0: Das stimmt. Für Anlieger wird es halt hart, aber wie gesagt, muss ja. Ne? Und immerhin wird die Detmolder jetzt erstmal pünktlich fertig und auch auf der Engerschen Straße sieht es bei der Baustelle gut aus. Könnte Ende September dann endlich fertig werden. Das wäre wirklich was. Ne? Wir hier bei Radio Bielefeld halten euch natürlich auf dem Laufenden. Mit uns seid ihr immer am Puls der Stadt. Danke, Silvana.
1: Gerne.

12:03 haben wir das Radio Bielefeld Blitzer und Verkehr. Staut sich momentan gerade dolle Detmolder einwärts in Sieker vor der Baustelle. Und geblitzt wird am Spexel der Grafenheider Straße, an der Milser Straße, dem Telgenbrink und der Tesener Straße. Kommt gut an.

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1: Ich bin mit Tina Wittemeyer. Grüße euch.
2: Guten Tag, und die Nachrichten hat Dirk Slüter.
1: Wurde gestern Abend in Heben wirklich eine Frau entführt? Diese Frage beschäftigt aktuell die Bielefelder Polizei, die gestern dann noch mit einem größeren Aufgebot in Heben vor Ort war. Dirk, was wissen wir denn bislang?
2: Tja, so halb viel. Wir wissen, dass ein Zeuge den Vorfall gegen 18:45 bei der Polizei gemeldet hat. Er hätte gesehen, wie drei Männer in einem Grünzug an der Amtmann-Bullrich-Straße in Heben eine leicht verletzte junge Frau gewaltsam in ein Auto gezerrt haben und dann weggefahren sind. Es soll sich um einen roten Kleinwagen älteren Modells mit Gütersloher Kennzeichen gehandelt haben, der auf dem Aldi-Parkplatz abgestellt war. Die Polizei ermittelt nun wegen einer mutmaßlichen Freiheitsberaubung. Allerdings ist bislang noch keine Frau als vermisst gemeldet. Vor Ort wurden durch die Beamten erste Hinweise gesammelt. Näheres dazu ist noch nicht bekannt. Eine Beschreibung der Verdächtigen und auch der Frau findet ihr auf radiobielefeld.de im Polizeibericht. Bundeskanzler Friedrich Merz hat zu mehr Optimismus und Zuversicht aufgerufen. Nach der Kabinettsklausur in Brandenburg habe die Regierung ein Zukunftsbild für Deutschland entworfen. Merz forderte, den weit verbreiteten Missmut abzuschütteln, der das Land seit langem lähme. Mehr dazu von Claudia Wächter.
3: Wir sind und bleiben das Land der Macher und Erfinder, sagt Merz. Und auch mit der Wirtschaft werde es bis Jahresende wieder bergauf gehen, versprach er. Nach dem brütenden Sommer betonte er, er habe auch das Thema Hitzeschutz auf dem Schirm. Mehr Geld dafür will er aber nicht locker machen. Vor einem schwierigen Herbst mit Reformen und Landtagswahlen ging es bei der Klausur vor allem aber auch um eines: gut zu performen, Geschlossenheit zu demonstrieren.
2: Nach einer heftigen Sturzflut in der Gebirgsregion von Nepal werden mehr als 380 Touristen vermisst. Wie die Tourismusbehörde mitteilte, sind darunter 290 Ausländer, etwa aus Indien, den USA, Spanien und auch Deutschland. Nach Behördenangaben kamen mindestens 9 Menschen ums Leben. Die Sturzflut riss ganze Dörfer weg und beschädigte Straßen, Brücken und Gebäude. Auch aus dem benachbarten Tibet wurden nach dem Abgang einer Schlammlawine zahlreiche Opfer und Vermisste gemeldet. Am Ehlentrupper Weg muss der Umweltbetrieb der Stadt ab Anfang September das Kanalsystem erneuern. Deshalb wird der Ehlentrupper Weg zwischen Teutoburger Straße und Ludwig-Lepper Straße, also etwa auf Höhe des Klinikums Mitte, für etliche Monate voll gesperrt. Eva-Marie Jordan, zuständig für die Stadtentwässerung beim UWB, sagte im Radio Bielefeld-Gespräch:
4: Also es ist hier schon ein bisschen tricky zu bauen. Es dauert auch eine Weile. Also wir sind hier bis März 28 dran, aber immer abschnittsweise, also mal Baufelder von 40 bis 50 Metern, wo es dann Beeinträchtigungen gibt. Mit dem Auto kann man dann leider nicht mehr passieren, aber Fußgänger und Fahrradfahrer können halt schiebend die Baustelle passieren.
2: Die Teutoburger Straße wird zu Beginn der Bauarbeiten halbseitig gesperrt. Dort wird dann eine Baustellenampel den Verkehr regeln. Wann genau die Arbeiten starten können, ob schon nächste Woche, steht noch nicht fest. Die Stadtwerke Bielefeld warnen vor ungewollten Anbieterwechseln bei Strom und Gas. Wer am Telefon oder an der Haustür Zählernummern oder andere Vertragsdaten weitergibt, kann damit unbeabsichtigt einen neuen Vertrag auslösen. Nach Angaben der Stadtwerke passiert das in Bielefeld jeden Monat in rund 50 bis 100 Fällen. Deshalb raten die Stadtwerke, persönliche Vertragsdaten nur weiterzugeben, wenn ein Wechsel wirklich gewollt ist, und im Zweifel bei den Stadtwerken nachzufragen. Wer überraschend eine Kündigung oder Unterlagen eines neuen Anbieters bekommt, sollte sich sofort bei den Stadtwerken melden.
1: Damit zum Radio Bielefeld Wetter. Sie ist noch nicht da, sie will aber noch ein bisschen vorbeikommen, zumindest so am Feierabend. Die Sonne, wir warten ja schon den ganzen Tag. Immerhin 21 Grad in der Bielefelder Altstadt. Morgen soll die Sonne häufiger da sein. Die sorgt dann auch dafür, dass es richtig warm wird mit 28 Grad in der Spitze. Allerdings zum Abend hin auch schwüler. Und in der Nacht zu Freitag sorgen Gewitter schon wieder für Abkühlung. Der Freitag selbst bringt Sonne, Wolken und Schauer bei dann 22 Grad.
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1: 3:04 haben wir es. Wenn ihr noch in Richtung Hannover müsst, da gibt es auch heute wieder Stau und Stocken im Verkehr ab Bad Nenndorf, aktuell auf 7 Kilometern Länge. Bei uns in der Stadt staut es sich in Sieker rund um die Große Kreuzung, da vor allem stadteinwärts fahrend an der Baustelle. 3 Blitzer sind noch übrig geblieben am Spexel, an der Grafenheider und der Tesener Straße.
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1: Mit Bettina Wittemeyer, hallo.
2: Ich bin Dirk Slüter, schönen Nachmittag.
1: Und gleich mit Musik von den Toten Hosen. Weil nämlich ab Montag könnt ihr bei uns Tickets für ein ganz exklusives Konzert der Hosen gewinnen. Mehr gleich.

0: Love Sober, neu von Kamrad bei Radio Bielefeld um 3:15.
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8 vor halb 4, Radio Bielefeld, Blitzer und Verkehr. Die A2 Richtung Hannover zwischen Feldheim und Bad Eilsen 1 Kilometer Stau und ab Bad Nenndorf nochmal 6. Geblitzt wird durch die Maschinen bei uns in der Stadt am Spexel, der Grafenheider und der Tesener Straße. Und da, wo Baustellen sind, braucht ihr jetzt schon ein bisschen länger. Vor allem aktuell in Sieker, Detmolder einwärts. Kommt gut und sicher an.

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3: 3:30 am Mittwoch, ihr hört Radio Bielefeld, eure Nummer 1 mit Dirk Slüter in den Nachrichten.
4: Guten Tag.
3: Und über was man immer reden kann bei uns in Bielefeld, klar Dirk, übers Wetter, ne?
4: Geht immer.
3: Arminia.
4: Logo.
3: Und natürlich über unsere Filmbaustellen.
4: Ja, das waren ja in den Sommerferien dann doch nochmal ein paar extra.
3: Ja,
4: ne?
3: Aber du hast ein paar gute Nachrichten mitgebracht.
4: Ja, denn wenn alles so wie geplant weitergeht, wird die Detmolder Straße nächste Woche zum Schulstart komplett fertig sein, hat die Stadt heute gesagt. Auch die Gleisarbeiten im Stadtbahntunnel sollen pünktlich fertig werden. Also nächsten Mittwoch fahren dann alle 4 Linien wieder durch.
3: Aber die nächste Baustelle ist nicht fern.
4: Nee, am Ehlentrupper Weg, da stehen umfangreiche Kanalsanierungsarbeiten an. Der Ehlentrupper Weg wird dann bis Anfang 2028 gesperrt im Bereich zwischen Teutoburger Straße und Ludwig-Lepper Straße. Das alte Kanalsystem ist dort über 100 Jahre alt und muss gemacht werden. Und die Arbeiten auf der Stapenhorststraße inklusive Einbahnstraße zwischen Kurt-Schumacher- und Wertherstraße, die verlängern sich bis Oktober, hat die Stadt heute mitgeteilt. In Hepen hat es gestern Abend möglicherweise eine Entführung gegeben, beziehungsweise eine Freiheitsberaubung, wie es hier offiziell heißt. Die Polizei ermittelt, nachdem ein Zeuge gemeldet hatte, dass 3 Männer eine Frau gegen ihren Willen in ein Auto gezerrt und mitgenommen haben. Passiert gestern gegen 6:45 an der Amtmann-Bullrich-Straße. Weitere Zeugen, insbesondere 2 Frauen mit Einkaufswagen, die das Ganze auch gesehen haben sollen, melden sich bitte bei der Polizei. Bundeskanzler Merz sagte nach der Kabinettsklausur in Brandenburg, die sogenannte Rente mit 63 werde nicht beibehalten. Dass ostdeutsche CDU-Ministerpräsidenten gefordert hätten, die abschlagsfreie Rente nach 45 Beitragsjahren nicht abzuschaffen, habe ihn etwas erstaunt, so Merz. Zur wirtschaftlichen Lage in Deutschland gab sich der Kanzler optimistisch. Nach 3 Jahren Rezession sieht er einen Aufwärtstrend. Der digitale Führerschein soll noch in diesem Jahr in Deutschland eingeführt werden. Das hat der Präsident des Kraftfahrtbundesamtes in einem Interview angekündigt. Er sagte, die Entwicklung befinde sich in der finalen Phase. Der digitale Führerschein soll dann künftig über eine App des Kraftfahrtbundesamts abrufbar sein. Angesichts des Sparkurses bei Volkswagen soll es auch Einschnitte beim Management geben. Konzernchef Oliver Blume sagte, man schaue dort genau hin und baue ein Viertel der Stellen ab. Alle Bereiche müssten ihren Teil beitragen, so Blume.
3: Und damit zum Radio Bielefeld Wetter. Um 8:30 geht die Sonne unter. Es wird langsam eng. Ob wir sie vorher noch sehen. Es verschiebt sich auf dem Wetterradar immer weiter nach hinten. Aber wir geben die Hoffnung nicht auf.
4: Mach da mal ein bisschen Druck, Betty.
3: Genau, aktuell noch bedeckt. Los, Sonne. Aber immerhin mild mit 21 Grad. Morgen kriegen wir da mehr Sonne. Wolken sind aber auch dabei. Aber es wird noch mal richtig mucklig. Stand jetzt sogar bis zu 29 Grad. 9 Sonnenstunden dazu. Das lässt sich doch sehen. In der Nacht zu Freitag sind Gewitter angekündigt, die dann für Abkühlung sorgen. Der Freitag selbst bringt Sonne, Wolken, Schauer und auch Gewitter bei 23 Grad. Ähnlich durchwachsen soll auch der Samstag werden.
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3: 3:30 Radio Bielefeld. 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Die A2 Richtung Hannover macht keinen Spaß heute. Zwischen Feldheim und Bad Eilsen 1 Kilometer Stau und ab Bad Nenn noch mal 6. Es staut sich auch kräftig auf der Detmolder Straße stadteinwärts vor der Sieker Kreuzung wegen der Baustelle dort. Da braucht er aktuell 20 Minuten mehr. Geblitzt wird am Spexel, Grafenheider Straße und Tesener Straße.
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3: Mit Bettina Wittemeyer, hallo.
4: Und Dirk Slüter, schönen guten Tag.
3: Hast du die Bravo gelesen, früher, ja, damals?
4: Na klar, das gehörte damals so zu Teenie-Zeiten definitiv dazu. War großes Gesprächsthema. War eine neue Bravo und du wusstest nicht, was drin stand, konntest du nicht mitreden.
3: Also, stimmt.
4: Logisch.
3: Und ja, ich habe diese riesen Poster geliebt, diese Starschnitte, die es da gab. Und natürlich haben wir alle geguckt, was bei Dr. Sommer ja so los war. Ne?
4: Nee, da habe ich nie reingeguckt.
3: Nein, du natürlich nicht. Du hast auch die Foto-Love-Stories nie gelesen.
4: Nein, die. Aber noch nie einen Playboy gekauft und die Bild-Zeitung sowieso auch noch nie. Habe ich alles nie gemacht.
3: Nein, die Bravo wird aber 70 und wir feiern gleich ein bisschen.

0: Sie war ein absolutes Muss zu meinen Schulzeiten, die Bravo. Wenn du die mal nicht gelesen hattest, aus welchen Gründen auch immer, hast du auf dem Schulhof ganz schön blöd ausgesehen. Die Bravo wird 70, feiert Jubiläum. Wir schwelgen mal ein wenig in Erinnerung mit der Kollegin Roxane Brockschnieder.
1: Auf dem ersten Cover war Diamonds are a girl's best friend. Marilyn Monroe abgebildet. Außerdem gab es bei der, damals hieß Zeitschrift für Film und Fernsehen, einen großen Artikel über Karl-Heinz Böhm, der Kaiser Franz aus den Sissi-Filmen.
2: Sie kann mich ein Stück begleiten. Das heißt, wenn Sie Zeit haben.
3: Oh ja, ich hab Zeit, Majestät.
2: Na, dann mach mal einen kleinen Umweg und ich zeige bei der Gelegenheit gleich ein bisschen von der schönen Umgebung von Ischl.
1: Die Bravo kostete damals noch 50 Pfennig. Auf dem ersten Starschnitt war Brigitte Bardot zu sehen. Auf dem ersten herausnehmbaren Poster, bei dem man ja immer darauf achten musste, dass die Büroklammern kein Loch ins Poster rissen, war Juliane Werding abgebildet. Dr. Sommer, übrigens ein Bielefelder, der Ratgeber in Sachen Liebe, Sex und Zärtlichkeit, beriet die Jugendlichen ab 1969. Eine Revolution im prüden Deutschland. Jugendliche stellten Fragen wie, kann man vom Küssen schwanger werden?
4: Ich kenne eine Kollegin, die hat sich ihre Zunge so lange abgeputzt, bis die wund war, weil sie dachte, sie wird jetzt schwanger.
5: Nicht ernsthaft.
4: Ernsthaft.
1: Legendär skurril wurde es dann 1972. Da landete die Bravo auf dem Index jugendgefährdender Schriften wegen des Dr. Sommersatzes.
6: Oder nie. Macht weder krank, noch schwul, noch unfruchtbar.
1: Der Verkauf wurde sofort gestoppt. Übrigens am häufigsten auf dem Bravo-Cover Selena Gomez, die dort 70 Mal erschien. Deutsche Rekordhalterin ist Nena mit 28 Coverbildern.

Gleich 10 vor 4, Radio Bielefeld, Blitzer und Verkehr. A2 Richtung Hannover, zwischen Feldham und Bad Eilsen gibt 2 Kilometer Stau und ab Bad Nenndorf nochmal 6 Kilometer. Bei uns in der Stadt wird es jetzt auch voller im Feierabendverkehr, staut sich auch weiterhin sehr dolle auf der Detmolder einwärtsfahrend in Sieker vor der Baustelle. Blitzermaschinen sind weiter gemeldet von der Tesener und der Grafenheider Straße sowie am Spexel in Ummeln. Ich bin Bettina Wittemeyer, schönen Mittwoch mit uns. Drumming.

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1: Schönen Nachmittag, wir sind weiter da. Ich bin mit Tina Wittemeyer.
2: Und die Nachrichten gibt's von Dirk Schlüter.
1: Und da wollen wir mal hoffen, dass Kanzler Friedrich Merz recht behält, ne? Der sieht die deutsche Wirtschaft nämlich auf Erholungskurs, Dirk.
2: Ja, nach der Kabinettsklausur auf Schloss Neuhardenberg in Brandenburg sagte der Kanzler, Deutschland habe 3 Jahre Rezession hinter sich und wachse nun wieder. Als wichtig für den Aufschwung nannte Merz unter anderem Innovation und künstliche Intelligenz. Deutschland habe bei der KI ungeahnt große Chancen. Zuletzt war das Bruttoinlandsprodukt im 2. Quartal tatsächlich um 0,3% gestiegen, leicht stärker als erwartet. Auch die Stimmung in der deutschen Wirtschaft hatte sich im August weiter verbessert. Die geplante Zuckersteuer soll nicht auf zuckerfreie Light- und Zero-Getränke ausgeweitet werden. Das hat Finanzminister Lars Klingbeil klargestellt. Er reagierte damit auf ein bekannt gewordenes Papier aus seinem Ministerium. Aus Berlin berichtet Thomas Bremser.
3: Die Steuer auf gezuckerte Getränke soll im nächsten Jahr kommen. In Großbritannien gibt es sie bereits. Damit sollen vor allem Kinder vor Produkten geschützt werden, die der Gesundheit schaden. Wie genau die Steuer umgesetzt wird, beraten gerade die Ministerien. Hier soll es auch keine Denkverbote geben, sagt Finanzminister Klingbeil. Doch die Idee, auch Zero-Getränke oder Hafermilch zu besteuern, werde er nicht umsetzen. Die Union ist generell skeptisch, wird die Zuckersteuer aber wohl mittragen.
2: Nach einer heftigen Sturzflut in der Gebirgsregion von Nepal werden mehr als 380 Touristen vermisst, darunter 290 Ausländer aus Indien, Deutschland, den USA und Spanien. Nach Behördenangaben kamen bislang mindestens 22 Menschen ums Leben. Es wird erwartet, dass die Opferzahl noch weiter steigen werden. Die Sturzflut riss ganze Dörfer weg und beschädigte Straßen, Brücken und Gebäude. Auch aus dem benachbarten Tibet wurden nach dem Abgang einer Schlammlawine zahlreiche Opfer und Vermisste gemeldet. Das Kanalsystem am Elentrupper Weg ist mehr als 100 Jahre alt und inzwischen deutlich überlastet. Deshalb wird dort ab September in Höhe des Klinikums Mitte gebaut. Die Rohre werden erneuert und vergrößert. Für Anwohner und Verkehr heißt das viel Geduld. Radio Bielefeld-Reporterin Silvana Gräper mit den Einzelheiten.
4: Die Bauarbeiten sollen knapp 1,5 Jahre, also bis März 2028 dauern. Laut des Bielefelder Umweltbetriebs liegt das auch daran, dass die Rohre teilweise mehr als 5 Meter tief im Boden liegen. Gebaut wird in 3 Abschnitten. Los geht's an der Teutoburger Straße. Dort wird der Verkehr während der Bauarbeiten einspurig und mit einer Ampel geregelt. Radfahrer werden über die Lemgoer Straße umgeleitet. Nach etwa 4 Monaten dann wandert die Baustelle weiter Richtung Ludwig-Lepper Straße. Der Elentrupper Weg bleibt in der gesamten Zeit für Autos und Fahrräder gesperrt. Parken ist dort dann auch nicht möglich.
2: Gute Baustellennachrichten gibt's aber auch, zum Beispiel von der Detmolder Straße, die aktuell ja eine neue Asphaltschicht bekommt. Olaf Lewald vom Amt für Verkehr hat heute im Radio Bielefeld-Interview gesagt, wir sind im Zeitplan.
5: Die Detmolder wird in der nächsten Woche, wenn nicht etwas Dramatisches dazwischen kommt, fertig werden. Pünktlich zum Schulstartbeginn soll alles wieder frei sein, alles erreichbar sein.
2: Aktuell ist die Detmolder Straße im letzten Bauabschnitt zwischen McFitt und der Otto-Brenner Straße stadteinwärts gesperrt. Der Verkehr wird per Baustellenampel auf die Gegenfahrbahn geleitet. Und ebenfalls pünktlich zum Schulstart am 2. September können alle Stadtbahnen wieder durch den Tunnel fahren. Das hat Mobil heute mitgeteilt. Seit Anfang der Sommerferien wurden ja zwischen dem Rathaus und dem Hauptbahnhof im Tunnel die Gleise erneuert. Damit ist man jetzt bald durch. Investition von rund 4 Millionen Euro. Die Autobahnpolizei hat auf der A2 bereits in der vergangenen Woche einen Sattelzug mit gefährlicher und schlecht gesicherter Ladung gestoppt. Bei der Kontrolle an der Anschlussstelle Ossisfallen-Lippe entdeckten die Beamten rund 11,5 Tonnen eines umweltgefährdenden Stoffes in sogenannten Big Bags, die nicht gesichert waren, teilte die Polizei heute mit. Einer der Behälter war sogar beschädigt, sodass bereits Gefahr gut ausgetreten war. Der Lastwagen wurde sichergestellt, eine Spezialfirma kümmerte sich später um die Sicherung der Ladung für den Weitertransport nach Polen. Fahrer und Spedition mussten zusammen 3.000 Euro zahlen. Auch die beteiligten Verlader aus Belgien wurden angezeigt.
1: Kommen wir zum Radio Bielefeld. Wetter, so ein bisschen heller ist es geworden, aber Sonne schwierig heute. Zum Abend hin soll es auflockern. Aktuell 21 Grad an der Sparrenburg. Morgen bis zu 29 Grad. 9 Sonnenstunden gibt es dazu. Es wird aber schwül und in der Nacht zu Freitag sorgen Gewitter für Abkühlung. Der Freitag selbst wird wechselhaft mit Sonne, Schauern, im kräftigeren Wind und auch Gewitter sind dabei 23 Grad möglich.
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1: 4:05 haben wir es. Wir schauen auf die Straßenlage und fangen wieder an mit der A2 Richtung Hannover. Zwischen Feldham und Bad Alsen stockt es und ab Bad Nenndorf gibt es 6 Kilometer Stau. Stau jetzt auch bei uns in der Stadt, die üblichen im Feierabendverkehr in Sieker. Rund um die große Kreuzung staut es sich ein bisschen doller wegen der Baustelle auch, aber ihr habt von Dirk gehört, die ist in den letzten Zügen, das entspannt sich da dann nächste Woche. Arthur-Ladebeck-Straße Stadt einwärts ein bisschen voller und ansonsten hakt es an den üblichen Ecken wie immer im Feierabendverkehr. Geblitzt wird durch die drei Maschinen am Spexel der Grafenheider und der Tesener Straße.
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1: Ich bin mit Tina Wittemeyer, grüß euch. Und heute Abend wird es voll und laut hier in der Bielefelder Innenstadt. Der AOK-Firmenlauf steht an. Der startet um 19 Uhr am Kesselbrink. Wir sprechen drüber gleich hier bei mir.

0: Viertel nach vier durch Radio Bielefeld ist hier mit Bettina Wittemeier am Mittwoch. Und wenn ich nachher so kurz nach 18 Uhr hier die heiligen Radio Bielefeld Hallen verlasse, da werde ich an ganz vielen sportlichen Menschen vorbeikommen. Da juckt es mich dann schon wieder, die Laufschuhe anzuziehen. Der AOK Firmenlauf findet nämlich heute statt. Start und Zielpunkt zum ersten Mal der Kesselbring, Roxane Brockschnieder. Deine Männer machen auch mit, ne?
1: Ja, jetzt aber von der Service-Seite her. Die verteilen da Wasser, Bananen und Müsli-Riegel an die Läufer. Das Drumherum bei diesem 6-Kilometer-Lauf wird nämlich von Bielefelder Vereinen gestemmt. Meine Herren machen das jetzt von ihrem Boxverein aus und dafür gibt's dann auch was für die Vereinskasse.
0: Das finde ich gut. Die Stars sind natürlich die Läuferinnen und Läufer, die wirklich von ganz vielen Firmen zusammenkommen.
1: Ja, da sind manche wirklich mit dem kompletten Team dabei. Die ganze Arztpraxis, die ganze Bäckerei, die Stadtwerke stellen natürlich als riesiger Arbeitgeber in Bielefeld auch immer irre viele Läufer. Ja, manche sind mega sportlich, die sind auch irre schnell im Ziel. Andere brauchen lange, aber das ist völlig egal. Es geht ja um Spaß. Ja. Darum, zusammen sportlich zu sein, um Teamgeist. Manche Gruppen laufen auch in Kostümen und sehr lustigen Outfits.
0: Ist auch schön anzusehen. Für den AOK-Lauf müssen nachher natürlich dann noch einige Straßen gesperrt werden.
1: Genau, betroffen sind dann die Straßen direkt im Bereich des Kesselbrings, sowie entlang der Laufstrecke durch die Altstadt, Niederwall, Obernstraße und Co. Ab dem späten Nachmittag bis zum späten Abend hin gibt es da Straßensperrung, aber man kann die Stadt natürlich trotzdem mit dem Auto erreichen.
0: Der AOK-Firmenlauf geht heute Abend ab 19 Uhr durch die Bielefelder City, vom Kesselbrink aus quer durch die Altstadt. Wir wünschen allen Läuferinnen und Läufern natürlich viel Erfolg und vor allem ganz viel Spaß. 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

Jupiter Jones bei Radio Bielefeld. Um 4:08, schnell und aktuell der Blick auf die Bielefelder Straßen. Da rollt der Feierabendverkehr durch unsere Stadt. Da, wo auch noch Baustellen sind, wie in Siekam oder Herforder Straße oder Arthur-Ladebeck-Straße vorm Adenauerplatz, staut sich's noch ein bisschen mehr als üblich. Außerdem wird geblitzt am Spexel, an der Grafenheider und der Tesener Straße. Kommt gut rein in euren Feierabend.

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1: Wenn ihr heute auf dem Klo sitzt, dann werdet ihr an uns denken. Es ist Tag des Toilettenpapiers, also wirklich ein bedeutender Tag. Ne?
2: Ja, greifst du eigentlich nach links oder nach rechts?
1: Halt dich fest. Beides. Ja, auf der Gästetoilette hängt es links und auf der anderen rechts.
2: Und Knüller oder Falter?
1: Also das geht mir jetzt wirklich ein bisschen zu weit.
2: Die Auswahl zum Falten und zum Knüllen gibt es auf jeden Fall. Gibt da reichlich Toilettenpapier. 100 verschiedene Sorten liegen im Regal im Supermarkt oder der Drogerie. Wie darf es denn für euch gerne sein?
3: Soll weich sein, viellagig, mindestens 3. Immer mehr ist, umso besser.
4: Dass es nachhaltig ist. Also dass es sowieso schon recycelt ist, weil es ist ja nur für den Abfall gedacht. Feuchtes Klopapier ist ganz wichtig eigentlich. Ich finde, es ist ein Muss, es ist dann viel sauberer.
5: Muss bequem sein, gemütlich sein währenddessen. Gute Wischleistung.
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10: Radio Bielefeld ist hier um 16:30 am Mittwoch mit Dirk Schlüter in den Nachrichten.
11: Guten Tag.
10: Und da hat es in Heppen gestern Abend, Dirk, eine komische Geschichte gegeben. Möglicherweise eine Entführung, aber da ist noch vieles unklar. Es gibt auch kein konkretes Opfer, ne?
11: Ja, die Polizei ermittelt zunächst wegen des Verdachts einer Freiheitsberaubung. So heißt es, nachdem ein Zeuge gemeldet hatte, dass 3 Männer eine Frau gegen ihren Willen in einen roten Kleinwagen mit Gütersloher Kennzeichen gezerrt und mitgenommen haben. Passiert gestern Abend gegen 6:45 an der Amtmann-Bullrich-Straße am Aldi-Parkplatz. Weitere Zeugen, insbesondere 2 Frauen mit Einkaufswagen, die das Ganze auch gesehen haben sollen, melden sich bitte bei der Polizei.
10: Und eine Beschreibung der verdächtigen Männer und auch der Frau findet ihr auf radiobielefeld.de im Polizeibericht.
11: Genau. Bundeskanzler Friedrich Merz sieht die deutsche Wirtschaft auf Erholungskurs. Nach der Kabinettsklausur auf Schloss Neuhardenberg in Brandenburg sagte er, Deutschland habe 3 Jahre Rezession hinter sich und wachse nun wieder. Als wichtig für den Aufschwung nannte Merz unter anderem Innovationen und künstliche Intelligenz. Forderungen an der Rente mit 63 festzuhalten, hat der Kanzler indes zurückgewiesen. Merz sagte, die Abschaffung der abschlagsfreien Rente nach 45 Beitragsjahren sei ein Kernstück der geplanten Rentenreform. Alle Anreize zur Frühverrentung müssten beendet werden. Nach schweren Überschwemmungen in Nepal werden rund 380 Touristen vermisst. Nach Angaben der örtlichen Tourismusbehörde handelt es sich bei den meisten um Ausländer. Die Zahl der Todesopfer steigt, zuletzt war von 22 die Rede. Das genaue Ausmaß der Katastrophe ist aber noch unklar. Die Autobahnpolizei hat auf der A2 bereits in der vergangenen Woche einen Sattelzug mit gefährlicher und schlecht gesicherter Ladung gestoppt. Bei der Kontrolle an der Anschlussstelle Ostwestfalen-Lippe entdeckten die Beamten rund 11,5 Tonnen eines umweltgefährdenden Stoffes in sogenannten Big Bags, die nicht gesichert waren, teilte die Polizei heute mit. Einer der Behälter war sogar beschädigt, sodass bereits Gefahr gut ausgetreten war. In der Bielefelder Altstadt wird's heute Abend sportlich. Der AOK-Firmenlauf startet um 19 Uhr, zum 12. Mal schon in Bielefeld, aber erstmals mit Start ab Kesselbrink. Über 2700 Läuferinnen und Läufer aus mehr als 180 Firmen nehmen teil. Die Strecke durch die Altstadt ist 5,3 Kilometer lang.
10: Und vielleicht kommt ja dann noch mal kurz die Sonne raus. Es lockert zum Abend hin nämlich ein bisschen auf. Spätestens morgen ist sie dann aber da, scheint 9 Stunden unterm Strich Wir bekommen knapp 30 Grad dazu. Erst in der Nacht zu Freitag sorgen dann Gewitter wieder für Abkühlung. Freitag 23 Grad in der Spitze. Sonne, Wolken, Schauer und Blitz und Donner dazu ähnlich durchwachsen. Soll auch der Samstag werden.
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10: 5:03 Radio Bielefeld. Blitzer und Verkehr weiter mit 6 Kilometern Stau auf der A2 Richtung Hannover ab Bad Nenndorf. Mit den üblichen Staus im Feierabendverkehr bei uns in der Stadt und den drei Blitzermaschinen. Tesener Straße beidseits, Grafenheider Straße in Brake und am Spexel in Ummel.
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10: Mit Bettina Wittemeyer, hallo.
11: Und Dirk Slüter, schönen Nachmittag.
10: Und wir sind auch dabei am Sonntag, ne?
11: Na klar.
10: Aber sowas von. Freuen uns auf euch. 11 Uhr geht's los im Ravensberger Park. Dann werde ich schon da sein. Du übernimmst die Nachmittagstour.
11: Ja, absolut. Und freue mich auf viele Kids und auch ein paar Eltern, die mitkommen dürfen. Keine Frage, dürft ihr mitnehmen. Wird bestimmt voll, aber halt trotzdem so viel Angebote, dass man sich einen richtig schönen letzten Feriensonntag machen kann.
10: Absolut, wir haben ganz viel tolle Kooperationspartner mit tollen Ideen und die Oberbürgermeisterin kommt auch. Was sie am Wackelpeter so liebt, das sagt sie gleich selbst.

0: der Stadt. Von 11 bis 18 Uhr könnt ihr nach Herzenslust spielen, zuhören, mitmachen und Spaß haben. Der Eintritt ist wie immer frei und die Oberbürgermeisterin kommt auch.
1: Hallo, ich bin Christiana Bauer und ich freue mich einfach auf den Wackelpeter, weil ja, der jetzt ins 24. Jahr geht und er jedes Jahr für strahlende Kinderaugen sorgt und das was ganz, ganz Besonderes ist, eben das Highlight zum Ferienende in unserer Stadt.
2: Singen, tanzen, springen, lachen, nur verrückte Sachen machen.
1: Ich war auch schon öfter da und ich bin auch dieses Jahr wieder mit dabei. Ich finde, es ist jedes Jahr besonders und jedes Jahr gibt es ein Highlight, was man vielleicht im letzten Jahr noch nicht gesehen hat, weil sich das im Alter des Kindes ja am Ende auch einfach verändert und ja wirklich von ganz klein bis zu den Größeren einfach was dabei ist. Wir wollen das auf jeden Fall fortführen und gut in die Zukunft führen. Und wir haben ein unheimlich engagiertes Team, das das eben unterstützt. Wir haben ganz tolle Sponsoren und alle wirken da zusammen. Und das ist ein unheimlicher Gewinn und es wird ein ganz, ganz toller Tag. Deswegen einfach der Aufruf, dass möglichst viele mit dabei sind und möglichst diesen tollen Tag mit uns gemeinsam genießen.

12:05 Uhr. Vorsicht auf der A2 Richtung Dortmund. In Höhe der Raststätte Gütersloh, da liegen Metallteile auf der Fahrbahn. A2 Richtung Hannover, ab Bad Nenndorf immer noch 6 Kilometer Stau. Die üblichen Staus gibt es auch immer noch im Bielefelder Feierabendverkehr. Und die bekannten Blitzermaschinen am Spexel, der Grafenheide und der Tesener Straße. Kommt gut rein in euren Feierabend jetzt mit Madonna und Material Girl bei Radio Bielefeld.

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1: Weiter mit Bettina Wittemeyer.
2: Und Dirk Slüter. Schönen guten Tag.
1: Und vielleicht habt ihr auch schon mal so eine Erfahrung gemacht oder war zumindest unsicher, wenn an der Haustür jemand geklingelt hat und sich über eure Energieverträge erkundigen wollte. Da ist definitiv Vorsicht geboten, Dirk.
2: Ja, und die Stadtwerke Bielefeld machen auf dieses Problem bei Strom- und Gasverträgen jetzt aufmerksam. Wer nämlich am Telefon oder an der Haustür seine Zählernummer oder gar andere Vertragsdaten nennt, der kann damit ungewollt einen Anbieterwechsel auslösen. Laut Stadtwerken passiert das in Bielefeld monatlich etwa 50 bis 100 Mal. Deshalb sollten solche Daten wirklich nur weitergegeben werden, wenn ein neuer Vertrag abgeschlossen werden soll. Wer plötzlich eine Kündigung oder Post von einem anderen Anbieter erhält, sollte sich schnell bei den Stadtwerken melden. Die Bielefelder Polizei ermittelt aktuell wegen eines Verdachts auf eine Freiheitsberaubung in Hepen. Ein Zeuge beobachtete gestern Abend, wie drei Männer eine leicht verletzte Frau an der Amtmann-Bullrich-Straße gegen ihren Willen in einen roten älteren Kleinwagen mit Gütersloher Kennzeichen gezwungen haben sollen. Das Auto war auf dem Aldi-Parkplatz abgestellt und fuhr anschließend in Richtung Ostring davon. Die Fahndung blieb bislang ohne Erfolg. Die Polizei sucht jetzt weitere Zeugen, besonders zwei ältere Frauen mit Einkaufswagen, die den Vorfall ebenfalls beobachtet haben sollen. Hinweise an die Polizei in Bielefeld unter Telefon 5450. Volkswagen verschärft seinen Sparkurs und jetzt gerät auch das Werk Emden stärker unter Druck. Konzernchef Oliver Blume kündigte dort bei einer Betriebsversammlung an, ein Viertel der Managementstellen zu streichen. Mehr dazu von Thomas Bleskin.
3: In Emden begründete Blume den Sparkurs vor allem mit dem hohen finanziellen Aufwand. Die Arbeitskosten seien mehr als doppelt so hoch wie an vergleichbaren europäischen Standorten. Auch die Fabrikkosten liegen deutlich höher. Werksschließungen wolle man zwar vermeiden, entschieden sei aber noch nichts. In Zwickau demonstriert unterdessen Beschäftigte von VW und Zulieferern für die Zukunft des Werks. Der Betriebsrat wirft Blume vor, die Belegschaften über seine Pläne nicht ausreichend zu informieren.
2: Nach der heftigen Sturzflut in der Gebirgsregion von Nepal werden nach Behördenangaben hunderte Reisende vermisst. Darunter seien mehr als 290 Ausländer, etwa aus Deutschland, den USA und Spanien. Dirk Godder berichtet aus Neu-Delhi.
4: Mindestens 22 Menschen kamen laut aktuellen Zahlen der Polizei infolge der Flutwelle ums Leben. Zudem wurden 26 Polizeibeamte in den betroffenen Hochgebirgsgebieten nahe der Grenze zu Tibet vermisst. Nach Berichten nepalesischer Medien richteten die Wasser- und Schlammmassen große Zerstörungen in Ortschaften und an der Infrastruktur entlang des Flusses Butte Koshi an, der im Hochland von Tibet entspringt. Bilder des nepalesischen Fernsehens zeigten, wie ganze Häuser weggespült und Ortschaften überflutet wurden.
2: Auch aus dem benachbarten Tibet werden große Verwüstungen berichtet. Ab kommendem Mittwoch und damit pünktlich zum Schulstart können alle vier Stadtbahnlinien wieder regulär durch den Bielefelder Tunnel fahren. Die Gleisbauarbeiten zwischen Rathaus und Hauptbahnhof werden laut Mobil planmäßig beendet. Der Busersatzverkehr fällt dann weg. Seit Ende Juli wurden im Tunnel unter anderem 1,7 Kilometer Gleise erneuert. Investiert wurden rund 4 Millionen Euro. Eine neue Baustelle steht dann ab September auf dem Elentrupper Weg an. Dort müssen zwischen Teutoburger Straße und Ludwig-Lepper Straße die Abwasserkanäle saniert werden. Das ist ziemlich aufwendig, sagt der Umweltbetrieb. Deshalb soll es bis März 2028 dauern. Gearbeitet wird in drei Abschnitten. Für Autos wird der Elentrupper Weg in dem Bereich voll gesperrt.
1: Kommen wir zum Radio Bielefeld. Wetter immer noch 21 Grad, immer noch keine Sonne. Aber zum Abend hin lockert's auf. In der Nacht wolkenlos bei Tiefstwerten von 15 Grad. Morgen wird es nochmal hochsommerlich mit 29 Grad und 9 Sonnenstunden in der Nacht zu Freitag. Sorgen dann Gewitter wieder für Abkühlung. Der Freitag bringt uns Sonne, Wolken, Schauer, Gewitter und 23 Grad. Durchwachsen dann auch der Samstag.
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1: 4 Minuten nach 5 haben wir es. Da staut es sich weiter auf der A2 Richtung Hannover ab Bad Nenndorf auf 6 Kilometern Länge. Die Staus im Bielefelder Feierabendverkehr werden langsam aber sicher kürzer. Die Blitzermaschinen stehen immer noch am Spexel, an der Grafenheider und der Tesener Straße.
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1: Mit Bettina Wittemeyer.
2: Und Dirk Slüter. Tag zusammen.
1: Und wenn wir damals schon gewusst hätten, dass Dr. Sommer Bielefelder ist, dann hätten wir ordentlich punkten können, ne?
2: Ja, und hätten auf gar keinen Fall eine Frage geschickt. war vielleicht Nachbar von uns oder so. Oder?
1: Man weiß es
2: hätte
1: nicht.
2: Man ja gedacht.
1: Ach herrlich, die Bravo wird tatsächlich schon 70. Unglaublich, finde ich. Wir feiern gleich ein bisschen und schauen zurück gegen Viertel nach. Passere.

0: Also wenn eine neue Bravo rauskam, dann waren die Gesprächsthemen auf dem Schulhof auf jeden Fall gesichert. Radio Bielefeld ist hier am Mittwoch mit Bettina Wittemeyer. Und die Bravo, die haben wir damals doch alle heimlich noch unter der Bettdecke gelesen, oder? Ich kann mich jedenfalls gut dran erinnern. Jetzt wird die Bravo tatsächlich schon 70 und das Herzstück des Magazins hat seine Wurzeln in Bielefeld.
1: Liebes Dr. Sommer-Team.
2: Dr. Sommer war in Bielefelder. Im Oktober 1969 erfand der Arzt und Psychotherapeut Martin Goldstein das legendäre Aufklärungsteam. Goldstein wurde 1927 in Bielefeld geboren und wuchs hier auf. Als jüdischer Junge musste er das Helmholtz-Gymnasium in der NS-Zeit verlassen und sich zeitweise sogar im Teutoburger Wald verstecken. Nach dem Krieg kehrte er zurück, machte in Bielefeld sein Abitur und revolutionierte später von hier aus die deutsche Aufklärung. Seine tabulosen Antworten brachten der Bravo 1972 sogar ein echtes Heftverbot wegen Jugendgefährdung ein. Wegen der Dr. Sommer-Antwort:
3: Onanieren macht weder krank, noch schwul, noch unfruchtbar.
2: Wurde der Verkauf gestoppt. Bielefeld fand sich aber auch sonst im Laufe der Zeit häufiger in der Bravo. Nicht nur, dass 1977 die 15-jährige Susanne Winter aus Bielefeld die bundesweite Wahl zum Bravo-Girl des Jahres gewann. Als Schauspielerin sahen wir sie später zum Beispiel in Filmen wie Die Supernase.
4: Darf ich kurz um Ihre Aufmerksamkeit bitten? Ich habe Ihnen eine wichtige Mitteilung zu machen. Wir beide steigen an der nächsten Station aus.
2: Nein, auch eine andere schöne Frau fand sich oft auf dem Poster. Unsere Arminia. In den 90ern war der DSC regelmäßig im Bravo-Sportheft als Riesenmannschaftsposter zu finden. Herzlichen Glückwunsch, liebe Bravo, zum 70. Jubiläum.

9 vor halb 6, Radio Bielefeld Blitzer und Verkehr. Wegen des AOK-Firmenlaufs, der um 19 Uhr startet, werden hier in der Altstadt diverse Straßen gesperrt und geblitzt wird weiterhin am Spexel, an der Grafenheider und der Tesener Straße. Kommt gut und sicher an euer Ziel.

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3: Radio Bielefeld läuft bei euch, eure Nummer 1, 5:30 am Mittwoch. Dirk Slüter hat die Nachrichten für euch.
4: Guten Tag. In Heppen, da hat es gestern am frühen Abend möglicherweise eine Entführung gegeben. Ein Zeuge hatte gemeldet, dass drei Männer eine Frau gegen ihren Willen in einen roten Kleinwagen mit Gütersloher Kennzeichen gezerrt und mitgenommen haben sollen. Passiert ist das Ganze gegen 6:45 an der Amtmann-Bullrich-Straße am Aldi-Parkplatz. Weitere Zeugen, insbesondere zwei Frauen mit Einkaufswagen, die das Ganze auch gesehen haben sollen, melden sich bitte bei der Polizei. Bundeskanzler Friedrich Merz will kein zusätzliches Geld für Hitzeschutz und Klimaanpassung zur Verfügung stellen. Der CDU-Politiker sagte zum Abschluss der Regierungsklausur auf Schloss Neuhaderberg, es mangele nicht an Programmen und Geld. Die Länder, die hauptsächlich für Hitzeschutz verantwortlich seien, hätten aus dem Sondervermögen 100 Milliarden Euro erhalten. Forderungen an der Rente mit 63 festzuhalten, hat der Kanzler zurückgewiesen. Merz sagte, die Abschaffung der abschlagsfreien Rente nach 45 Beitragsjahren sei ein Kernstück der geplanten Rentenreform. Alle Anreize zur Frühverrentung müssten beendet werden. Die Autobahnpolizei hat auf der A2 bereits in der vergangenen Woche einen Sattelzug mit gefährlicher und schlecht gesicherter Ladung gestoppt. Bei der Kontrolle an der Anschlussstelle Ostwestfalen-Lippe entdeckten die Beamten rund 11,5 Tonnen eines umweltgefährdenden Stoffes in sogenannten Big Bags, die nicht gesichert waren, teilte die Polizei heute mit. Einer der Behälter war sogar beschädigt, sodass bereits Gefahrgut ausgetreten war. Pünktlich zum Schulstart kommenden Mittwoch können alle 4 Stadtbahnlinien wieder regulär durch den Bielefelder Tunnel fahren. Die Gleisbauarbeiten zwischen Rathaus und Hauptbahnhof werden laut Mobil pünktlich beendet. Seit Ende Juli wurden im Tunnel unter anderem 1,7 Kilometer Gleise erneuert. Investiert wurden rund 4 Millionen Euro. In der Bielefelder Altstadt wird's heute Abend sportlich. Der AOK-Firmenlauf startet um 19 Uhr, zum 12. Mal schon, aber erstmals mit Start ab Kesselbrink. Über 2700 Läuferinnen und Läufer aus mehr als 180 Firmen nehmen teil. Die Strecke durch die Altstadt ist 5,3 Kilometer lang.
3: Danke, Dirk. Damit zum Radio Bielefeld. Wetter 21 Grad haben wir noch hier am Süßerplatz bei Radio Bielefeld. Morgen bekommen wir 9 Sonnenstunden bis zu 29 Grad. Da wird es im Laufe des Tages dann aber immer schwüler und in der Nacht bilden sich Gewitter. Der Freitag bringt uns dann bei 23 Grad mal Sonne, dann wieder ein Schauer und auch ein Gewitter ist da weiter möglich.
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3: Gleich 5:35 Radio Bielefeld Blitzer und Verkehr. Die A2 Richtung Hannover ab Bad Nenndorf immer noch 5 Kilometer Stau. Wegen des AOK-Firmenlaufs werden hier in der Innenstadt nach und nach immer mehr Straßen gesperrt. Richtet euch darauf ein. Und am Spexel an der Grafenheider und der Tesener Straße wird weiter geblitzt.
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3: Ich bin Bettina Wittemeyer, wünsche euch einen guten Start in den Feierabend.
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0: Bomber und Homewrecker bei Radio Bielefeld, gleich 20 vor 6. Da ist die Urlaubszeit ja auch schon fast wieder vorbei. Dafür hat unser Konfuzius der Herzen Atze aber eine Weisheit. Nach dem Urlaub ist vor dem Urlaub.
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3: Ja, nee, ist klar.
4: Geht's euch eigentlich auch so? Also, ich könnte schon wieder. Ja, das ist jetzt auch der beste Zeitpunkt, es zu tun. Ja, ganz ungeniert. Mein Gott, ist doch nichts dabei. Das machen die anderen doch auch. Jetzt den Sommerurlaub 2027 buchen. Ihr sicher, wie lange willst du noch warten? Bis alles wieder ausgebucht ist? Ich war gestern im Netto. Knaller Angebot. 2 Wochen türkische Riviera, 3 Sterne plus, all inclusive, Getränke Fletschern drin, mit landestypischen Cocktails und Longdrinks. Ja, jetzt haltet euch fest, für 2 Personen, 3,99 inklusive Flug und Transfer. So, und jetzt kommt ihr. Ja, da muss man doch zuschlagen. Zu Hause bleiben wäre teurer. Wirklich, sein Sparfuchs bucht den nächsten Sommerurlaub jetzt noch, bevor du die Reklamationsmail vom diesjährigen Sommerurlaub abschickst. So bleibst du im Urlaubsfeeling und entgehst der Inflation. Ey, wie geil ist das denn? Das sind, rechne mal nach, pro Person gerade mal 14,28 €, Flug schon drin. Dafür kriegst du zu Hause gerade mal ein Schnitzel mit Pommes und Mayo. Ja, oder 2 Flaschen Küstennebel aus dem Trinkgut.
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13 vor 6. Denkt dran, ab 19 Uhr AOK Firmenlauf, da sind in der Altstadt gleich viele Straßen gesperrt. Ich bin Bettina Wittemeier. Viel Spaß und Erfolg allen Läufern und

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1: Mit Malte Albrecht. Guten Abend. Nach der gewaltigen Sturzflut in Nepal suchen Rettungskräfte unter Hochdruck nach Vermissten und es gibt viele Vermisste. Nach Angaben der Polizei sind bei der Katastrophe mindestens 95 Menschen ums Leben gekommen. Thorsten Adolfs aus den Nachrichten. Bei dieser Opferzahl wird es aber vermutlich nicht bleiben.
2: Ja, davon müssen wir leider ausgehen. Wer die Bilder sieht, der weiß auch warum. Wasser und Schlammmassen haben an einem Fluss Häuser und Brücken regelrecht weggespült. Auch die Infrastruktur ist schwer beschädigt, was die Suche nach Vermissten massiv erschwert. Die Behörden vermuten, dass ein plötzlicher Ausbruch eines Gletschersees die Katastrophe ausgelöst haben könnte. Die nepalesische Regierung hat die Armee zur Unterstützung in das betroffene Gebiet geschickt. Auch aus Tibet werden große Zerstörungen gemeldet und dort gibt es Probleme mit der Kommunikation. Chinas Führung hat angewiesen, dass schweres Gerät und Rettungskräfte dorthin gebracht werden.
1: Sind unter den Vermissten denn auch möglicherweise Deutsche?
2: Das ist im Moment eine der brennendsten Fragen. Laut der Nationalen Tourismusorganisation von Nepal werden insgesamt 384 Reisende vermisst, darunter mehr als 290 Ausländer aus verschiedenen Ländern wie den USA oder Spanien. Viele von ihnen waren als Touristen auf Trekkingtouren in der betroffenen Region unterwegs, als das Unglück über sie hereinbrach. Für alle, die Freunde oder Angehörige in Nepal haben, kommt aus Berlin erst einmal eine Entwarnung. Das Auswärtige Amt hat mitgeteilt, dass bis jetzt keine deutschen Staatsangehörigen unter den Betroffenen bekannt sind.
1: Danke, Thorsten. Und das sind weitere Nachrichten. Bundeskanzler Merz rechnet damit, dass die deutsche Wirtschaft bald wieder in Schwung kommt. Nach 3 Jahren der Rezession werde man nun die volle Konzentration auf das Wachstum legen, sagte Merz zum Abschluss der Kabinettsklausur in Neu-Hartenberg. Gleichzeitig rief er alle zu mehr Zuversicht und Optimismus auf. Weit verbreiteter Missmut lähme das Land. Es wird keine Extrasteuer auf zuckerfreie Getränke geben, das hat Bundesfinanzminister Klingbeil heute klargestellt. Auf Instagram schrieb er, das werde nicht kommen. Gestern war ein Papier aus Klingbeils Ministerium öffentlich geworden, in dem vorgeschlagen wurde, neben Limonaden unter anderem auch Zero- und Light-Getränke stärker zu besteuern. Am Frankfurter Flughafen sind 2 Beschäftigte an Malaria gestorben. Das teilten das Gesundheitsamt der Stadt und der Flughafenbetreiber Fraport mit. Es wird vermutet, dass die Infektionen im Juli durch eine mit einem Flugzeug eingeschleppte Mücke übertragen wurden. Insgesamt waren 6 Beschäftigte betroffen. 4 von ihnen geht es mittlerweile wieder gut. In den USA gibt es im Prozess rund um die Gefahren sozialer Medien für Kinder und Jugendliche eine Einigung. Der Internetriese Meta und mehrere US-Staaten haben sich auf einen Vergleich geeinigt. Demnach zahlt der Mutterkonzern von Facebook und Instagram umgerechnet rund 14 Milliarden Euro. Außerdem verpflichtet sich Meta, den Jugendschutz zu verbessern. Es soll zum Beispiel tägliche Zeitlimits und nächtliche Zugangssperren geben. Die Bundesstaaten hatten dem Konzern vorgeworfen, Kinder und Jugendliche mit bestimmten Funktionen in sozialen Medien süchtig und damit psychisch krank zu machen. Und das waren die Nachrichten mit Malte Albrecht.
3: Das Wetter. Morgen wird's wieder richtig sommerlich. Viel Sonne, es bleibt trocken und wir kriegen an die 30 Grad. Am Freitag sieht's dann schon wieder ein bisschen anders aus. Dann sind wieder viele Wolken unterwegs. Kommt auch immer mal wieder ein Schauer bei uns durch. Bis 24 Grad. Und auch fürs Wochenende stehen die Zeichen dann eher auf grau und nass. Kurz nach 6 haben wir das Radio Bielefeld, Blitzer und Verkehr. Ja, an der einen oder anderen typischen Stelle bei uns im Stadtgebiet ist es noch ein bisschen voller, aber das sollte sich gleich auflösen. Geblitzt wird heute Abend dann weiterhin Tesener Straße am Spexel und an der Grafenheider Straße, wo immer es hingeht. Kommt gut und sicher durch den Mittwochabend.
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3: So sieht's aus und er freut sich immer wieder komplett ein ab, dass wir diesen Mittwoch zusammen verbringen. Sehr schön, dass ihr mit dabei seid. Hello! Lada.

0: Guten Abend zusammen. Schön, dass ihr dabei seid. Herzlich willkommen hier.
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0: Und da habe ich euch jetzt Musik vom aktuellen und gleichzeitig letzten Studioalbum der Toten Hosen mitgebracht. Die Band rund um Campino ist ja gerade auf quasi Abschiedstournee. Und wenn ihr sagt, ey, die Toten Hosen in dieser Form gibt's nicht mehr lange, das muss ich unbedingt nochmal sehen, dann tragt euch den 3. Dezember schon mal dick in den Kalender ein. Ja, da haben wir euch ein ganz exklusives Konzert von und mit den Toten Hosen klar gemacht, zusammen mit der Aktion Lichtblicke. Ja, so knapp über 1000 Hosenfans können dabei sein. Und das Schöne, die Tickets gibt's auch nicht zu kaufen. Nein, die gibt's nur hier. Ab nächster Woche erzählt Campino hier bei uns im Programm Geschichten. Und dabei verrät er auch Codewörter. Und mit diesem Codewort bekommt ihr dann Zugang zum Ticketbereich und da die Chance, dann ein Ticket euch zu sichern für das exklusive Konzert. Also ab nächste Woche nochmal ein bisschen genauer hinhören, wenn es dann ein Konzert-Ticket gibt und werden wir jetzt schon mal eintragen, den 3. Dezember. Ich spiele uns hier Musik von den Hosen, nur nach vorn vom aktuellen Album für euch.
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1: Wenn ihr heute auf dem Klo sitzt, dann werdet ihr an uns denken. Es ist Tag des Toilettenpapiers, also wirklich ein bedeutender Tag. Ne? Ja,
2: greifst du eigentlich nach links oder nach rechts?
1: Halt dich fest. Beides. Ja, auf der Gästetoilette hängt es links und auf der anderen rechts.
2: Und Knüller oder Falter?
1: Also das geht mir jetzt wirklich ein bisschen zu weit.
2: Die Auswahl zum Falten und zum Knüllen gibt's auf jeden Fall. Gibt da reichlich Toilettenpapier. 100 verschiedene Sorten liegen im Regal im Supermarkt oder der Drogerie. Wie darf es denn für euch gerne sein?
3: Soll weich sein, viellagig, mindestens 3. Immer mehr ist umso besser.
4: Dass es nachhaltig ist. Also dass es sowieso schon recycelt ist, weil es ist ja nur für den Abfall gedacht. Feuchtes Klopapier ist ganz wichtig eigentlich. Ich finde, es ist ein Muss, es ist dann viel sauberer.
5: Muss bequem sein, gemütlich sein währenddessen. Gute Wischleistung.
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1: Ich bin Tim Donsbach. Guten Abend. Heute Morgen in den Radio Bielefeld Nachrichten ging es einmal mehr um die Bielefelder Feuerwehr. Die scheint einfach überall gebraucht zu werden, denn Teile der Bielefelder Feuerwehr haben gestern bei einem Brand in einer Schule in Paderborn ihre Kollegen unterstützt. Genauer gesagt stellten die Bielefelder den Paderborner Kollegen ein spezielles Löschfahrzeug zur Verfügung. In der St. Michael-Schule in Paderborn war bei Renovierungsarbeiten im Dachstuhl ein Feuer ausgebrochen. Insgesamt waren mehr als 130 Feuerwehrleute im Einsatz. 3 Personen wurden verletzt.
2: Ja, hallo, Tim Forsbill ist mein Name und ich habe euch heute Mittag mit den Radio Bielefeld Nachrichten versorgt. Und da hatte ich unter anderem ein Baustellen-Update für euch. Eine schlechte und 2 gute Nachrichten gab's. Fangen wir mit der schlechten an. Am Ehlentrupper Weg beginnen Anfang September umfangreiche Kanal- und Straßenbauarbeiten. Bis März 2028 wird das da dauern. Der Umweltbetrieb der Stadt erneuert das alte Kanalsystem. Die Baustellen laufen in 3 Abschnitten und ziehen sich vom Bereich Teutoburger Straße bis zur Eduard-Windhorst-Straße. Für Autos und Fahrradfahrer ist der Ehlentrupper Weg über die Zeit gesperrt. So, jetzt aber die guten 2 Nachrichten. Fangen wir an mit der ersten. Auf der Detmolder Straße wird ja gerade der Asphalt erneuert und da wird man pünktlich fertig.
3: Die Detmolder wird in der nächsten Woche, wenn nicht etwas Dramatisches dazwischen kommt, fertig werden. Pünktlich zum Schulstartbeginn soll alles wieder frei sein, alles erreichbar sein.
2: Das hat uns Olaf Lewald, der Leiter vom Amt für Verkehr, gesagt. Und da sind wir bei der zweiten guten Nachricht, pünktlich fertig wird man nächste Woche auch im Stadtbahntunnel. Zum Schulstart am 2. September können alle Bahnen wieder fahren, so hieß es heute von Mobil. Seit Anfang der Sommerferien werden zwischen dem Rathaus und dem Hauptbahnhof im Tunnel ja die Gleise erneuert. Damit ist man dann jetzt bald endlich durch.
4: Noch ziemlich unklar ist ein Fall, der die Bielefelder Polizei seit gestern Abend beschäftigt. Ich bin Dirk Slüter und das war ein Top-Thema in den Radio Bielefeld Nachrichten am Nachmittag. Ein Zeuge hatte gestern gegen 18:45 beobachtet, wie 3 Männer eine leicht verletzte Frau an der Amtmann-Bullrich-Straße in einen roten älteren Kleinwagen mit Gütersloher Kennzeichen gezerrt haben sollen. Das Auto auf dem Aldi-Parkplatz abgestellt und fuhr anschließend in Richtung Ostring davon. Die Fahndung blieb bislang ohne Erfolg. Auch Hintergründe sind noch unklar. Die Polizei sucht jetzt Zeugen, besonders 2 ältere Frauen mit Einkaufswagen, die den Vorfall beobachtet haben sollen. Hinweise gehen bitte an die Bielefelder Polizei, telefonisch an 5450.
5: Gucken wir aufs Wetter. Morgen, der Donnerstag, hat ordentlich Sonne für uns im Gepäck und Temperaturen knapp bis zur 30-Grad-Marke. Regen spielt dann erstmal keine Rolle. Das ändert sich dann am Freitag. Der wird grauer. Schauer sind auch dabei bei Temperaturen so um 23, 24 Grad in der Spitze. Und dieser eher nasse, graue Trend setzt sich dann auch in Richtung Wochenende weiter durch.
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5: Radio Bielefeld, Blitzer und Verkehr mit Blitzern heute Abend bei uns. Tesener Straße am Spexel und an der Grafenheider Straße. Wo immer es hingeht, euch eine gute Fahrt durch diesen Mittwochabend. Kommt sicher an.
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5: Aber weil es halt auch ein bisschen langweilig wäre, wenn ich hier alleine nur sitzen und labern würde, habe ich uns ein bisschen musikalische Unterstützung hier organisiert. Ein bisschen Energie, falls ihr die gerade noch braucht, zum Beispiel auf dem Weg zum Sport. J-Lo und David Guetta mit Save Me Tonight. Hier für euch in der Spätschicht. Schön, dass ihr da seid.

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2: Ihr hattet doch diesen Sommer bestimmt auch schon so einen Moment, wo ihr währenddessen schon dachtet, warum kann das nicht ewig dauern? Warum muss dieser Moment gleich vorbei sein? Ja, kennen wir alle. Und genau über dieses Gefühl hat Nico Santos eine neue Single geschrieben. Why Don't You Stay? Übersetzt, warum bleibst du nicht? Warum bleibst du nicht, lieber Moment? Warum bleibst du nicht, liebe Sommernacht, in der wir auf der Wiese liegen und in die Sterne gucken? Warum bleibst du nicht, lieber Roadtrip, der eigentlich vielleicht gar nicht so geplant war, aber dann irgendwie doch das Schönste geworden ist, was wir uns irgendwie hätten vorstellen können? Warum bleibst du nicht, Moment, in dem wir uns einfach in die Augen geguckt haben, weil wir so verliebt waren? Ja, ihr habt ja vielleicht euren eigenen Moment noch gehabt. Nico Santos hat jetzt seinen. Ich spiele uns die neue Nummer. Jetzt hier in der Spätschicht.
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1: Mit Maite Albrecht. Schönen guten Abend. Die Schufa bekommt Ärger. Eine europäische Datenschutzorganisation bereitet eine Sammelklage gegen die Wirtschaftsauskunft HAI vor. Im Kern geht es um Infos zu längst erledigten Krediten oder Insolvenzen, die jahrelang gespeichert werden. Thorsten Adolfs aus dem News-Team. Warum geht die Datenschutzorganisation NOYB jetzt so hart gegen die Schufa vor?
2: Es geht um sogenannte Schattendaten. Nach Recherchen, an denen die SZ beteiligt war, speichert die Schufa Infos zu alten Schulden oder Pfändungen teilweise bis zu 10 Jahre lang, obwohl diese Fälle schon lange erledigt sind. Das Problem dabei, bei offiziellen Anfragen nach der Datenschutzgrundverordnung hat die Schufa wohl verschwiegen, dass diese Daten so lange gespeichert werden. NOYB mahnt die Firma deshalb jetzt ab und verlangt die sofortige Löschung. Sollte die Schufa nicht einlenken, wollen die Datenschützer eine Verbandsklage einreichen, um sogar Schadenersatz für betroffene Bürger zu erstellen. Das könnte für die Auskunft halt dann richtig teuer werden, weil theoretisch fast alle Erwachsenen in Deutschland davon betroffen sein könnten.
1: Wie reagiert die Schufa auf die schweren Vorwürfe?
2: Ja, die Schufa weist die Kritik zurück. Sie sagt, wir haben alles korrekt gemacht. Nach Angaben des Unternehmens sind genau diese historischen Daten nötig, um die eigenen Scores wissenschaftlich fundiert und fair zu berechnen. Ohne dieses Archiv, so die Schufa, würden die Bewertungen ungenauer und damit für alle schlechter. Die Schufa will notfalls bis vor den Bundesgerichtshof ziehen, um sich gegen die Vorwürfe zu wehren. Unterstützung bekommen die Datenschützer von der Organisation Algorithm Watch. Auch sie wehrt sich gegen das Vorgehen der Schufa. Dort haben schon zehntausende Menschen Petitionen unterschrieben. Darin fordern sie von der Wirtschaftsauskunft volle Transparenz.
1: Dankeschön, Thorsten. Und jetzt weitere Nachrichten im Überblick. Im Prozess um die Gefahren von Social Media für Kinder und Jugendliche hat sich der Tech-Riese Meta mit mehreren US-Bundesstaaten auf einen Vergleich geeinigt. Der Mutterkonzern von Facebook und Instagram zahlt umgerechnet rund 14 Milliarden Euro an die Staaten. Meta verpflichtet sich außerdem dazu, den Jugendschutz zu verbessern, etwa durch tägliche Zeitlimits und nächtliche Zugangssperren. Bei verheerenden Überschwemmungen in Nepal sind mindestens 95 Menschen ums Leben gekommen. Hunderte werden noch vermisst, darunter auch viele Touristen. Das Auswärtige Amt in Berlin hat zurzeit keine Hinweise, dass auch Deutsche unter den Opfern sind. Die Rettungsarbeiten laufen auf Hochtouren, die Lage gilt aber weiterhin als unübersichtlich. Wer bei einer Kontrolle den Führerschein vorzeigen muss, kann das künftig auch auf dem Smartphone tun. Denn noch in diesem Jahr soll es den Führerschein auch in digitaler Form geben. Das kündigte der Präsident des Kraftfahrtbundesamtes DAMM an. Der Fachzeitschrift Auto, Motor und Sport sagte er, die Entwicklung sei in der finalen Phase. Angezeigt werden soll der digitale Führerschein künftig in der Kfz-App des Kraftfahrtbundesamtes. Die App ist laut DAMM inzwischen auf mehr als 2 Millionen Smartphones installiert. Bisher lässt sich dort schon der Fahrzeugschein digital abrufen. Und das waren die Nachrichten mit Maite Albrecht.
3: Der Blick aufs Wetter. Morgen gibt's für uns einen richtig schönen Sommertag. Viel blauer Himmel, Regen ist nicht dabei und Höchstwerte bis 28, 29 Grad. Also knapp vor der 30-Grad-Marke sind wir wieder unterwegs. Freitag tauschen wir dann wieder blau gegen grau. Es sind Schauer auch mit dabei. Auf den Thermometer dann so 23, 24 Grad maximal. Und auch mit Blick in Richtung Wochenende sieht's dann momentan eher nach Regenschirm statt Sonnenbrille aus.
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3: Radio Bielefeld, Blitzer und Verkehr mit Blitzern heute Abend bei uns. Tesener Straße, am Spexel und an der Grafenheider Straße. Wo immer es hingeht, euch eine gute Fahrt durch diesen Mittwochabend. Kommt sicher an.
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3: Einen wunderschönen und vor allen Dingen hoffentlich entspannten Mittwochabend. Ich freue mich sehr, dass wir den hier zusammen verbringen. In der Spätschicht, herzlich willkommen. Das sind Sophie and the Giants und Purple Disco Machine für euch mit Paradise.

Hey ihr Lieben, schönen Mittwochabend, 7:15 haben wir es. Die Musikwelt hatte eine neue Alternative Rockband, von der wir, da bin ich mir ganz sicher, viel noch hören werden in Zukunft. Geht gerade komplett viral mit einer Nummer, die ich natürlich, sonst würde ich nicht drüber sprechen, gleich auch für euch dabei habe. Hat, finde ich, vom Sound her so ein bisschen was wie Arctic Monkeys oder The Killers. Self-Aware heißt die Nummer, spiele ich uns direkt hier nach diesem schönen 80er. Von Rick Astley, Ewigkeiten nicht gehört. Together Forever, hier für euch im besten Mix bei Radio Bielefeld.

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1: Ich bin Tim Donsbach. Guten Abend. Heute Morgen in den Radio Bielefeld Nachrichten ging es einmal mehr um die Bielefelder Feuerwehr. Die scheint einfach überall gebraucht zu werden, denn Teile der Bielefelder Feuerwehr haben gestern bei einem Brand in einer Schule in Paderborn ihre Kollegen unterstützt. Genauer gesagt stellten die Bielefelder den Paderborner Kollegen ein spezielles Löschfahrzeug zur Verfügung. In der St. Michael-Schule in Paderborn war bei Renovierungsarbeiten im Dachstuhl ein Feuer ausgebrochen. Insgesamt waren mehr als 130 Feuerwehrleute im Einsatz. 3 Personen wurden verletzt.
2: Ja, hallo, Tim Forsbill ist mein Name und ich habe euch heute Mittag mit den Radio Bielefeld Nachrichten versorgt. Und da hatte ich unter anderem ein Baustellen-Update für euch. Eine schlechte und 2 gute Nachrichten gab's. Fangen wir mit der schlechten an. Am Ehlentrupper Weg beginnen Anfang September umfangreiche Kanal- und Straßenbauarbeiten. Bis März 2028 wird das da dauern. Der Umweltbetrieb der Stadt erneuert das alte Kanalsystem. Die Baustellen laufen in 3 Abschnitten und ziehen sich vom Bereich Teute Burger Straße bis zur Eduard-Windhorst-Straße. Für Autos und Fahrradfahrer ist der Ehlentrupper Weg über die Zeit gesperrt. So, jetzt aber die guten 2 Nachrichten. Fangen wir an mit der ersten. Auf der Detmolder Straße wird ja gerade der Asphalt erneuert und da wird man pünktlich fertig.
3: Die Detmolder wird in der nächsten Woche, wenn nicht etwas Dramatisches dazwischen kommt, fertig werden. Pünktlich zum Schulstartbeginn soll alles wieder frei sein, alles erreichbar sein.
2: Das hat uns Olaf Lewald, der Leiter vom Amt für Verkehr, gesagt. Und da sind wir bei der 2. guten Nachricht, pünktlich fertig wird man nächste Woche auch im Stadtbahntunnel. Zum Schulstart am 2. September können alle Bahnen wieder fahren, so hieß es heute von Mobil. Seit Anfang der Sommerferien werden zwischen dem Rathaus und dem Hauptbahnhof im Tunnel ja die Gleise erneuert. Damit ist man dann jetzt bald endlich durch.
4: Noch ziemlich unklar ist ein Fall, der die Bielefelder Polizei seit gestern Abend beschäftigt. Ich bin Dirk Slüter und das war ein Top-Thema in den Radio Bielefeld Nachrichten am Nachmittag. Ein Zeuge hatte gestern gegen 18:45 beobachtet, wie 3 Männer eine leicht verletzte Frau an der Amtmann-Bullrich-Straße in einen roten älteren Kleinwagen mit Gütersloher Kennzeichen gezerrt haben sollen. Das Auto auf dem Aldi-Parkplatz abgestellt und fuhr anschließend in Richtung Ostring davon. Die Fahndung blieb bislang ohne Erfolg. Auch Hintergründe sind noch unklar. Die Polizei sucht jetzt Zeugen, besonders 2 ältere Frauen mit Einkaufswagen, die den Vorfall beobachtet haben sollen. Hinweise gehen bitte an die Bielefelder Polizei. Telefonisch an 5450.
5: Das Wetter. Morgen wird's wieder richtig sommerlich. Viel Sonne, es bleibt trocken und wir kriegen an die 30 Grad. Am Freitag sieht's dann schon wieder ein bisschen anders aus. Dann sind wieder viele Wolken unterwegs. Kommt auch immer mal wieder ein Schauer bei uns durch. Bis 24 Grad. Und auch fürs Wochenende stehen die Zeichen dann eher auf grau und nass. Radio Bielefeld, Blitzer und Verkehr mit Blitzern heute Abend bei uns. Tesener Straße am Spexel und an der Grafenheider Straße. Wo immer es hingeht, euch eine gute Fahrt durch diesen Mittwochabend. Kommt sicher an.
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5: Der Hit, den ich uns jetzt hier spiele, aus den 90ern, war eine ganze Zeit lang mein Wecker. Jetzt sagt ihr, oh je, yeah, dann kannst du den bestimmt nicht mehr hören. Nee, ich habe den irgendwann deaktiviert, weil ich genau davor Angst hatte. Ich wollte nicht, dass der irgendwann mir aus den Ohren rauskommt. Es ist nicht passiert, finde ich nur mal immer noch gut. Und es ist die perfekte Mischung aus, ja, entspannt in den Tag starten oder jetzt entspannt den Tag beenden. Und trotzdem geht das Ding gut nach vorne. Savage Garden, To the Moon and Back für euch. 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

0: Gedanken, aber ist ein Thema, Toilettenpapier, oder?
1: Manchmal ist es doch lustig, wenn da Bildchen drauf sind. Zu Valentinstag gibt es dann da so ein paar Herzchen, das ist dann auch ganz lustig.
2: Also feuchtes Klopapier ist ganz wichtig eigentlich. Ich finde, es ist ein Muss, es ist dann viel sauberer.
3: Muss bequem sein, gemütlich sein währenddessen, gute Wischleistung.
0: Gute Wischleistung, ja, hat in der Form in meinem Wortschatz vorher auch noch nicht existiert. Und dass Klopapier gemütlich sein kann, war mir ehrlich gesagt auch neu. Aber ihr seht, hat schon Gesprächspotenzial. Also falls ihr demnächst mal irgendwie einen Icebreaker braucht mit neuen Leuten oder so, irgendein Thema, worüber man sprechen kann, Klopapier. Einfach mal im Hinterkopf behalten, ja? Einfach mal ansprechen.
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1: Ich bin Thomas Bleskin. Bundeskanzler Merz will die Rentenreform wie geplant umsetzen, trotz heftiger Kritik einiger CDU-Regierungschefs im Osten. Nach der Kabinettsklausur in Neu-Hardenberg rief Merz gleichzeitig alle Menschen in Deutschland zu mehr Zuversicht und Optimismus auf.
2: Positive Signale sieht Merz bereits. Die Wirtschaft wachse nämlich wieder. Auf jeden Fall will die Regierung ihr Reformpaket durchziehen. Ein Machtwort gab es nicht nur im Rentenstreit. Auch eine Zuckersteuer auf Zero-Getränke soll es nicht geben. Aber auch nicht mehr Geld für Hitzeschutz. Tatkraft, Geschlossenheit und gute Laune demonstriert die Koalition. Denn deren Umfragewerte sind weiter im Keller. Claudia Wächter, Nachrichtenredaktion.
1: Volkswagen will angesichts des Sparkurses auch im Management deutlich Stellen abbauen. Konzernchef Blume kündigte bei einer Betriebsversammlung im gefährdeten Werk Emden an, dort solle ein Viertel der Managementstellen wegfallen. Zugleich verwies er auf die hohen Arbeits- und Fabrikkosten des Standorts. Werksschließungen wolle er weiterhin vermeiden, Beschlüsse dazu gebe es bislang nicht. Auch um die Zukunft der Werke in Zwickau, Hannover und Neckarsulm wird gebankt. Der Facebook-Mutterkonzern Meta zahlt in einem US-Verfahren um Social-Media-Sucht bei Kindern knapp 17 Milliarden Dollar. Darauf einigte sich das Unternehmen mit der überwiegenden Mehrheit der US-Bundesstaaten, mehreren Territorien und dem Hauptstadtbezirk Washington.
3: Meta kauft sich frei, hat ja Geld genug. Der Prozess um die Klage der Bundesstaaten hatte im kalifornischen Oakland gerade erst begonnen, da ist er schon wieder vorbei. Dutzende Staaten hatten Meta vorgeworfen, Kinder gezielt von sozialen Medien wie Facebook und Instagram abhängig zu machen und Daten zu sammeln. Hohe Geldstrafen wurden gefordert und massive Änderungen am Geschäftsmodell. Meta nannte die Vorwürfe unbegründet und die finanziellen Forderungen unangemessen. Tina Eck, USA.
1: Am Frankfurter Flughafen sind zwei Beschäftigte an Malaria gestorben. Insgesamt hätten sich 6 Mitarbeiter bei ihrer Arbeit mit der besonders gefährlichen Malaria tropica infiziert, teilte das Gesundheitsamt mit. Vermutlich seien infizierte Mücken mit Flugzeugen aus einem Malaria-Gebiet nach Deutschland gelangt. Weitere Erkrankte seien behandelt worden und inzwischen wieder wohlauf. Für die Bevölkerung in Frankfurt sei das Risiko nach Behördenangaben vernachlässigbar. Und das waren die Nachrichten mit Thomas Bleskin.
4: Gucken wir aufs Wetter. Morgen, der Donnerstag, hat ordentlich Sonne für uns im Gepäck und Temperaturen knapp bis zur 30-Grad-Marke. Regen spielt dann erstmal keine Rolle. Das ändert sich dann am Freitag. Der wird grauer. Schauer sind auch dabei bei Temperaturen so um 23, 24 Grad in der Spitze. Und dieser eher nasse, graue Trend setzt sich dann auch in Richtung Wochenende weiter durch.
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4: Radio Bielefeld, Blitzer und Verkehr mit Blitzern heute Abend bei uns. Tesener Straße am Spexel und an der Grafenheider Straße. Wo immer es hingeht, euch eine gute Fahrt durch diesen Mittwochabend. Kommt sicher an.
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4: Ich bin nicht so gut in Namen. Und das beschränkt sich scheinbar nicht auf Menschen, sondern auch auf Musikinstrumente, wie ich festgestellt habe. Hier, das Intro von Shape of You. Ich kann nicht genau sagen, wie das Musikinstrument aussieht, aber ich hätte keinen Namen dafür gehabt. Hab's aber nachgeguckt, das Ding ist eine Marimba. Ja, haben wir das auch geklärt, ne? Ed Sheeran für euch hier in der Spätschicht. A club.

0: Herzlich willkommen hier zur Spätschicht eurer Show am Abend. Ich bin Jonas Rieck, wir haben es 7:45. In letzter Zeit, wenn ich ins Gym gehe, muss ich immer an die Nummer denken, die ich uns jetzt hier gleich spiele. Von Chris de Serandi, Good Old Days. Da hängt im Eingangsbereich von dem Fitnessstudio so ein Neonzeichen. Und da steht, The Good Old Days Are Now. Habe ich drüber nachgedacht und es stimmt. Ja, das sind jetzt gerade wahrscheinlich die Tage, von denen wir irgendwann sagen, das sind doch die guten alten Tage, The Good Old Days. Dann denkt man so, ach, wie schön das doch war. Und genau darum geht's auch in dieser Nummer von Chris de Serandi, neu hier im besten Mix. Good Old Days für euch.
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1: Wenn ihr heute auf dem Klo sitzt, dann werdet ihr an uns denken. Es ist Tag des Toilettenpapiers, also wirklich ein bedeutender Tag. Ne?
2: Ja, greifst du eigentlich nach links oder nach rechts?
1: Halt dich fest. Beides. Ja, auf der Gästetoilette hängt es links und auf der anderen rechts.
2: Und Knüller oder Falter?
1: Also das geht mir jetzt wirklich ein bisschen zu weit.
2: Die Auswahl zum Falten und zum Knüllen gibt es auf jeden Fall. Gibt da reichlich Toilettenpapier. 100 verschiedene Sorten liegen im Regal im Supermarkt oder der Drogerie. Wie darf es denn für euch gerne sein?
3: Soll weich sein, viellagig, mindestens 3. Immer mehr ist umso besser.
4: Dass es nachhaltig ist. Also dass es sowieso schon recycelt ist, weil es ist ja nur für den Abfall gedacht. Feuchtes Klopapier ist ganz wichtig eigentlich. Ich finde, es ist ein Muss, es ist dann viel sauberer.
5: Muss bequem sein, gemütlich sein währenddessen. Gute Wischleistung.
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1: Ich bin Tim Donsbach. Guten Abend. Heute Morgen in den Radio Bielefeld Nachrichten ging es einmal mehr um die Bielefelder Feuerwehr. Die scheint einfach überall gebraucht zu werden, denn Teile der Bielefelder Feuerwehr haben gestern bei einem Brand in einer Schule in Paderborn ihre Kollegen unterstützt. Genauer gesagt stellten die Bielefelder den Paderborner Kollegen ein spezielles Löschfahrzeug zur Verfügung. In der St. Michael-Schule in Paderborn war bei Renovierungsarbeiten im Dachstuhl ein Feuer ausgebrochen. Insgesamt waren mehr als 130 Feuerwehrleute im Einsatz. 3 Personen wurden verletzt.
2: Ja, hallo, Tim Forsbill ist mein Name und ich habe euch heute Mittag mit den Radio Bielefeld Nachrichten versorgt. Und da hatte ich unter anderem ein Baustellen-Update für euch. Eine schlechte und 2 gute Nachrichten gab's. Fangen wir mit der schlechten an. Am Ehlentrupper Weg beginnen Anfang September umfangreiche Kanal- und Straßenbauarbeiten. Bis März 2028 wird das da dauern. Der Umweltbetrieb der Stadt erneuert das alte Kanalsystem. Die Baustellen laufen in 3 Abschnitten und ziehen sich vom Bereich Teute Burger Straße bis zur Eduard-Windhorst-Straße. Für Autos und Fahrradfahrer ist der Ehlentrupper Weg über die Zeit gesperrt. So, jetzt aber die guten 2 Nachrichten. Fangen wir an mit der ersten. Auf der Detmolder Straße wird ja gerade der Asphalt erneuert und da wird man pünktlich fertig.
3: Die Detmolder wird in der nächsten Woche, wenn nicht etwas Dramatisches dazwischen kommt, fertig werden. Pünktlich zum Schulstartbeginn soll alles wieder frei sein, alles erreichbar sein.
2: Das hat uns Olaf Lewald, der Leiter vom Amt für Verkehr, gesagt. Und da sind wir bei der 2. guten Nachricht, pünktlich fertig wird man nächste Woche auch im Stadtbahntunnel. Zum Schulstart am 2. September können alle Bahnen wieder fahren, so hieß es heute von Mobil. Seit Anfang der Sommerferien werden zwischen dem Rathaus und dem Hauptbahnhof im Tunnel ja die Gleise erneuert. Damit ist man dann jetzt bald endlich durch.
4: Noch ziemlich unklar ist ein Fall, der die Bielefelder Polizei seit gestern Abend beschäftigt. Ich bin Dirk Slüter und das war ein Top-Thema in den Radio Bielefeld Nachrichten am Nachmittag. Ein Zeuge hatte gestern gegen 18:45 beobachtet, wie 3 Männer eine leicht verletzte Frau an der Amtmann-Bullrich-Straße in einen roten älteren Kleinwagen mit Gütersloher Kennzeichen gezerrt haben sollen. Das Auto auf dem Aldi-Parkplatz abgestellt und fuhr anschließend in Richtung Ostring davon. Die Fahndung blieb bislang ohne Erfolg. Auch Hintergründe sind noch unklar. Die Polizei sucht jetzt Zeugen, besonders 2 ältere Frauen mit Einkaufswagen, die den Vorfall beobachtet haben sollen. Hinweise gehen bitte an die Bielefelder Polizei, telefonisch an 5450.
5: Der Blick aufs Wetter. Morgen gibt's für uns einen richtig schönen Sommertag. Viel blauer Himmel, Regen ist nicht dabei und Höchstwerte bis 28, 29 Grad. Also knapp vor der 30 Grad Marke sind wir wieder unterwegs. Freitag tauschen wir dann wieder blau gegen grau. Es sind Schauer auch mit dabei. Auf den Thermometer dann so 23, 24 Grad maximal. Und auch mit Blick in Richtung Wochenende sieht's dann momentan eher nach Regenschirm statt Sonnenbrille aus. Radio Bielefeld, Blitzer und Verkehr mit Blitzern heute Abend bei uns. Tesener Straße am Spexel und an der Grafenheider Straße. Wo immer es hingeht, euch eine gute Fahrt durch diesen Mittwochabend. Kommt sicher an.
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5: Und das jetzt noch ein halbes Stündchen. Ich freue mich sehr, dass ihr mich mitnehmt durch euren Mittwochabend. Hello.

Cutting Crew, Died in Your Arms, hier für euch in der Spätschicht eurer Show am Abend. Und weiter geht's mit Udo Lindenberg und Apache 207. Ich mache uns hier Komet an, vorher sage ich aber noch Tschüss. Ich bin Jonas Rieck und wenn ihr mögt, dann hören wir uns morgen.

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1: Ich bin Thomas Bleskin. Bundeskanzler Merz will die geplante Rentenreform trotz Widerstands aus der eigenen Partei ohne größere Änderungen durchsetzen. Nach der Kabinettsklausur in Neu-Hardenberg wies er die Forderungen dreier ostdeutscher CDU-Ministerpräsidenten zurück, die abschlagsfreie Frührente nach 45 Beitragsjahren beizubehalten. Gleichzeitig rief Merz alle Menschen in Deutschland zu mehr Optimismus auf.
2: Wir sind und bleiben das Land der Macher und Erfinder, sagt Merz. Und auch mit der Wirtschaft werde es bis Jahresende wieder bergauf gehen, versprach er. Nach dem brütenden Sommer betonte er, er habe auch das Thema Hitzeschutz auf dem Schirm. Mehr Geld dafür will er aber nicht locker machen. Vor einem schwierigen Herbst mit Reformen und Landtagswahlen ging es bei der Klausur vor allem aber auch um eines: gut zu performen, Geschlossenheit zu demonstrieren. Claudia Wächter, Nachrichtenredaktion.
1: Knapp zwei Wochen vor der Landtagswahl in Sachsen-Anhalt hat die AfD laut einer neuen Umfrage ihren Vorsprung auf die CDU vergrößert. Infratest DIMAP sieht die in dem Bundesland als gesichert rechtsextrem eingestufte Partei bei 42%. Die CDU von Ministerpräsident Schulze kommt auf 22%. Die Linke verliert und liegt bei 11%. SPD und Grüne legen jeweils um einen Punkt zu auf 8 bzw. 6%. Am Frankfurter Flughafen sind zwei Beschäftigte an Malaria gestorben. Insgesamt hätten sich 6 Mitarbeiter bei ihrer Arbeit mit der besonders gefährlichen Malaria tropica infiziert, teilte das Gesundheitsamt mit.
3: Mücken aus einem Malaria-Gebiet sollen im Frachtraum oder Gepäck nach Deutschland gekommen sein. Laut Gesundheitsamt waren insgesamt 6 Beschäftigte betroffen, den anderen 4 geht es mittlerweile wieder gut. Dass Malaria-Mücken im Flugzeug oder an einem Flughafen auftauchen, kommt nur sehr selten vor. Deshalb sei das Risiko für Flugreisende gering. Von Mensch zu Mensch ist die Infektion nicht übertragbar und die infizierte Mücke sei wahrscheinlich schon tot, sagen die Behörden. Der Flughafen hat extra Mückenfallen aufgestellt. Die Mücken dort werden jetzt in einem Labor.
1: Der Facebook-Mutterkonzern Meta hat zahlt in einem US-Verfahren um Social-Media-Sucht bei Kindern knapp 17 Milliarden Dollar. Darauf einigte sich das Unternehmen mit der überwiegenden Mehrheit der US-Bundesstaaten, mehreren Territorien und dem Hauptstadtbezirk Washington. Sie hatten Meta vorgeworfen, Kinder bewusst zu übermäßiger Nutzung von Facebook und Instagram verleitet und Risiken verschwiegen zu haben. Das waren die Nachrichten mit Thomas Bleskin.
4: Das Wetter.
5: Wir empfehlen für morgen eine Kombi aus Flipflops und Friesennerz. Erste Tageshälfte noch mit einem Sonne-Wolken-Mix und warm, 27 bis 30 Grad. Dann gegen Abend aber hier und da nass und eben stellenweise auch Starkregen möglich und Gewitter, je nach Region. Jetzt der Abend und die Nacht weitestgehend trocken, später wird's kühler, 14 Grad der Tiefstwert in der Nacht.
6: NRW Verkehr.
5: Größtenteils ruhig, 2 so mittelgroße Staus hätten wir. A1 Osnabrück-Münster zwischen Greven und Münster-Nord, 5 Kilometer, 11 Minuten obendrauf. Und A4 Köln-Aachen zwischen Dreieck-Köln-Heumar und Köln-Poll, 1 Kilometer, eine Viertelstunde obendrauf. Dann haben wir noch einen ganz kleinen hinten raus, A42 Kamp-Lindfort-Dortmund zwischen Mörs-Nord und Duisburg-Bekerwerth. Dichter Verkehr, das sind 2 Minütchen, eine gute Fahrt.
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5: Sebastian Pulli hier, willkommen in der Traumatherapie für Zeichentrickfans. Mein Gott, was hat uns fertig gemacht damals? Der Tod von Bambis Mutter natürlich. In einem Land vor unserer Zeit. Der Tod von Littlefoots Mutter. In König der Löwen natürlich. Der Tod von Simbas Vater. Oh, Spoilerwarnung übrigens. Warum sterben eigentlich so wahnsinnig viele Eltern in Zeichentrickfilmen? Keine Ahnung. Aber denken wir an die schönen Momente zurück. Wie zum Beispiel die Eröffnungsszene von König der Löwen. Als wir noch nicht wussten, was da später Schreckliches auf uns zukommen würde. Der ewige Kreis jetzt. Circle of Life. Elton John. Schönen Mittwochabend. The day.

0: Shakira und jetzt ganz neue Musik.
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0: Und zwar von She, das ist eine Künstlerin aus München, was man ihr nicht anhört, ist auch gut, denn sie singt Englisch und die liefert eine richtig gute, richtig runde Popnummer ab, ist tief getaucht in so 80er-Jahre-Vibes, 80er-Synthesizer und direkt am Anfang gibt's auch so einen ganz typischen 80er-Gedächtnis-Schlagzeugeinstieg von so einem, also wahrscheinlich kommt's aus dem Computer, aber in unserem Kopf ist es so ein Riesen-Drumset mit unnötig vielen Trommeln. She, Rain All Over Me. Achtung, 80s Drums.

0: Taylor Swift. 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

Sebastian Pulli hier, willkommen in der kleinen verrauchten Indie-Disco. Erstmal das schöne, rumpelige, kratzige Mr. Know-It-All jetzt von Teddy Swims. Und danach der ewige Nummer 1-Hit in der Indie-Disco, wo die Kajal-Ecke einmal komplett ausrastet. Die Killers, Mr. Brightside, gibt's gleich. Schönen Mittwochabend euch.

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0: Purple Disco Machine und jetzt nochmal neue Musik.
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0: Und zwar von einer der spannendsten deutschen Songwriterinnen. Sie ist damals bekannt geworden mit dieser so bitteren, wie schön und richtig gut beobachteten Textzeile. Achtung.
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0: Das ist ein so starkes Bild, ein Satz, der so viel sagt, wo Leute, die mal in einer toxischen Beziehung waren, wo sie selbst immer mehr verblasst sind, wahrscheinlich sagen werden, ja, das trifft die Sache und vielleicht auch mich ins Herz. Lea heißt die Songwriterin dahinter und jetzt hat sie eine ganz frische Single raus.
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1: Ich bin Thomas Brockt. Die Zahl der Todesopfer nach der heftigen Sturzflut in einer Gebirgsregion von Nepal ist auf mindestens 157 gestiegen. Das teilte die Polizei des Landes mit. Hunderte Menschen werden noch vermisst, darunter auch Touristen aus Deutschland.
2: Bilder des nepalesischen Fernsehens und Videos in den sozialen Medien zeigten, wie zahlreiche Häuser und Wasserkraftanlagen zerstört, Brücken weggespült und Dörfer und Straßen überflutet wurden. Auch China meldete Tote und Vermisste im Südwesten Tibets. China entsandte demnach zahlreiche Rettungskräfte mit schwerem Gerät in das Gebiet und rief eine erhöhte Katastrophenwarnstufe aus. Unklar war zunächst, was die Sturzflut ausgelöst hat. Nicht ausgeschlossen wurde, dass ein sogenannter Gletscherseeausbruch dazu geführt haben könnte. Dirk Gordadeli.
1: Bundeskanzler Merz will die geplante Rentenreform trotz Widerstands aus der eigenen Partei ohne größere Änderungen durchsetzen. Nach der Kabinettsklausur in Neu-Hardenberg wies er die Forderungen dreier ostdeutscher CDU-Ministerpräsidenten zurück, die abschlagsfreie Frührente nach 45 Beitragsjahren beizubehalten. Ausnahmen stellte er nur für Härtefälle in Aussicht. Mecklenburg-Vorpommerns Ministerpräsidentin Schwesig widersprach und betonte, der Kanzler entscheide über die Reform nicht allein. Angesichts des Spardrucks bei Volkswagen soll es auch im Management spürbare Einschnitte geben. Man schaue dort genau hin und baue ein Viertel der Stellen ab. Das sagte Konzernchef Blume bei einer Betriebsversammlung in Emden.
3: In Emden begründete Blume den Sparkurs vor allem mit dem hohen finanziellen Aufwand. Die Arbeitskosten seien mehr als doppelt so hoch wie an vergleichbaren europäischen Standorten. Auch die Fabrikkosten lägen deutlich höher. Werksschließungen wolle man zwar vermeiden, entschieden sei aber noch nichts. In Zwickau demonstrierten unterdessen Beschäftigte von VW und Zulieferern für die Zukunft des Werks. Der Betriebsrat wirft Blume vor, die Belegschaften über seine Pläne nicht ausreichend zu informieren. Thomas Bleski, Nachrichtenredaktion.
1: Der britische Schauspieler Tim Curry ist im Alter von 80 Jahren gestorben. Das berichten mehrere Medien unter Berufung auf seine Managerin. Weltweit bekannt wurde Curry als Frankenfurter in der Rocky Horror Picture Show. Daneben spielte er in mehr als 30 Filmen, häufig Bösewichte, und feierte auch am Broadway Erfolge. Nach einem Schlaganfall 2012 war Curry teilweise gelähmt, arbeitete aber weiter als Sprecher. Und das waren die Nachrichten mit Thomas Brockt.
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4: Sebastian Pulli hier und für alle, die jetzt schon am Ende der Ferien wieder tief im Hamsterrad feststecken, entschleunigte Musik, ein Lied, das sich richtig Zeit lässt. Feels Like I'm Falling in Love von Coldplay. Es dümpelt so den Großteil seiner Spielzeit vor sich hin, als würde es sagen, dann macht halt Instagram auf so lang. Ist mir egal, wenn ihr ohne Reize nicht könnt. So, aber dann am Ende, dann explodiert's in epischem, großen, orchestralen Sound und der mittelbeeindruckenden Textzeile Alalalala, Lodi Ho. Coldplay gibt's gleich. Er hier, er kommt erstmal schneller zur Sache. Michael Schulte, 5.

0: Keiner macht mehr Musik wie er, was wahnsinnig, wahnsinnig schade ist. Meat Loaf hier bei uns.
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0: Bravo! Denn die Zeitschrift mit diesem Namen wird heute 70 Jahre alt. Das erste Mal rausgekommen ist die Bravo im Jahr 1956. Auf dem Cover damals Marilyn Monroe. Und hat gekostet 50 Pfennig. Die hat er hier gerade noch so zusammenbekommen.
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3: Die Bravo gibt's schon 70 Jahre, aber nicht mit den Nucky Dice und so. Nee, früher war die Bravo eher sowas wie die Gala oder Bunte. Bisschen Promi-Tratsch, Kinoprogramm, Schlager. Dr. Sommer hatte damals nicht mal Abi. Das kam alles erst später. Kelly Foto Love Story, Comic für alle mit Hormonüberschuss, Marvel für Pubertierende. In der Renaissance hatten sie Shakespeare, Romeo, Julia. Wie hat neben das? Ein Drama in 20 Bildern. Oder das Doppelseitenposter in der Mitte. Um das unbeschadet aus dem Heft zu kriegen, habe ich mit chirurgischer Präzision die Tackernadeln aufgemacht. Nie habe ich mir mehr bei irgendwas Mühe gegeben. Tupac, Britney Spears, Oli P., alle hingen sie bei mir an der Wand. Und für alles, was du Mama und Papa nicht fragen wolltest, gab's eben Doc Sommer und sein Team. Klar, man wurde durch die Bravo-Lesen jetzt nicht komplett aufgeklärt, aber du wusstest schon mal grob, was wohin gehört. Und immer dran denken, das italienische Wort Bravo stammt von der Zeitung ab. Ja, weil die das Blatt so toll fanden. Also, glaube ich.
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0: Sebastian Pulli hier, ja schon spät. Und Justin Bieber klingt auch ganz müde. Haucht hier schön die Worte ins Mikrofon, als wird er gleich vom Sofa rutschen. Ganz bemerkenswerter, minimalistischer Song damals von ihm. Mit dieser schönen Schläfrigkeit drin. Love Yourself jetzt. Schönen Rest Mittwoch, kommt gut durch die Nacht.
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0: Eagle Eye Cherry bei uns und heute ist ein wichtiger Feiertag, der Tag des Klopapiers. Also vielleicht einfach mal ein Blättchen mehr gönnen.
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0: Wir Deutschen ja schon das Klopapiervolk, ne? Häkelrolle auf der Armatur, der Flachspüler, also dieses Stufenklo, eine deutsche Erfindung. Wir fluchen sogar in dem Bereich, ne? Das Wort, verzeiht es mir bitte, zu Anschauungszwecken, scheiße, büsch, kack, ne? Kollege Kevin Zimmer, gucken wir aber doch mal in die anderen Länder, wie es da aussieht.
2: Absolut. Die Amerikaner zum Beispiel sind totale Knüller. Ich meine jetzt wegen des Toilettenpapiers. Die falten nämlich nicht, die machen einfach einen Ball daraus. Das Papier dort ist aber auch viel glatter, muss man sagen. Also die brauchen dieses Knüllen, damit es, ich sag mal, rutschfester wird, damit die beim Hintern abwischen nicht abrutschen. In Frankreich dagegen zieht man oft lose gefaltete Einzelblätter aus der Wand, so ein bisschen wie bei Taschentüchern, dann werden die erst entfaltet. Ja, der feine Franzose, oh la la. Und wenn du richtig protzen willst, dann fährst du nach Australien, da gibt es das teuerste Toilettenpapier der Welt. Eine Rolle aus 22 Karat Gold kostet schlappe 1 Million Euro. Ich sag mal so, wenn du das verwendest, spülst du am Ende nicht mehr ab.
0: Ja, aus Scheiße Gold machen. Naja, da war das Wort wieder. Du hattest noch eine spannende Erkenntnis von deinen Reisen in Sachen Klopapier.
2: Richtig, Klopapier ist gar nicht so verbreitet auf der Welt. Fast 3/4 der Menschheit nutzt überhaupt gar kein Klopapier. In Indien, Nordafrika oder im Nahen Osten reinigt man sich traditionell nur mit Wasser, entweder mit einem Krug oder mit einem extra Schlauch. Und die Japaner, das wissen wir ja fast alle, die haben es perfektioniert. Da ist das Klo ein Hightech-Roboter mit eingebauter Warmwasserdusche, Föhn und beheizten Sitz. Dagegen leben wir hier noch in der Steinzeit.
0: Es muss sie doch völlig fertig machen, wenn die herkommen und kriegen nur so pisselige, trockene Tücher. Naja, schönen Resttag des Klopapiers noch und euch gut wisch.

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1: Ich bin Thomas Brock. Bundeskanzler Merz will die Rentenreform wie geplant umsetzen, trotz heftiger Kritik einiger CDU-Regierungschefs im Osten. Nach der Kabinettsklausur in Neu-Hardenberg hat Merz gleichzeitig alle zu mehr Zuversicht und Optimismus aufgerufen. Weit verbreiteter Missmut lähme unser Land.
2: Positive Signale sieht Merz bereits. Die Wirtschaft wachse nämlich wieder. Auf jeden Fall will die Regierung ihr Reformpaket durchziehen. Ein Machtwort gab es nicht nur im Rentenstreit. Auch eine Zuckersteuer auf Zero-Getränke soll es nicht geben. Aber auch nicht mehr Geld für Hitzeschutz. Tatkraft, Geschlossenheit und gute Laune demonstriert die Koalition. Denn deren Umfragewerte sind weiter im Keller. Claudia Wächter, Nachrichtenredaktion.
1: Die Zahl der Todesopfer nach der heftigen Sturzflut in einer Gebirgsregion von Nepal ist auf mindestens 157 gestiegen. Hunderte Menschen werden noch vermisst, darunter auch Touristen aus Deutschland. Die Wasser- und Schlammmassen richteten große Zerstörungen in Orten entlang eines Flusses an, der im Hochland von Tibet entspringt und die nepalesische Provinz Bagmati durchfließt. Auch in China kamen Menschen ums Leben. Die genaue Ursache für die Sturzflut ist noch unklar. Zwei Beschäftigte am Frankfurter Flughafen sind an den Folgen einer Malariaerkrankung gestorben. Der erste Todesfall ereignete sich schon Anfang Juli. Den zweiten hat der Flughafenbetreiber Fraport nun bekannt gegeben.
3: Mücken aus einem Malariagebiet sollen im Frachtraum oder Gepäck nach Deutschland gekommen sein. Laut Gesundheitsamt waren insgesamt 6 Beschäftigte betroffen, den anderen 4 geht es mittlerweile wieder gut. Dass Malariamücken im Flugzeug oder an einem Flughafen auftauchen, kommt nur sehr selten vor. Deshalb sei das Risiko für Flugreisende gering. Von Mensch zu Mensch ist die Infektion nicht übertragbar und die infizierte Mücke sei wahrscheinlich schon tot, sagen die Behörden. Thomas Bremser, Nachrichtenredaktion.
1: Der Facebook-Mutterkonzern Meta zahlt in einem US-Verfahren um Social-Media-Sucht bei Kindern knapp 17 Milliarden Dollar. Darauf einigte sich das Unternehmen mit der überwiegenden Mehrheit der US-Bundesstaaten, mehreren Territorien und dem Hauptstadtbezirk Washington. Sie hatten Meta vorgeworfen, Kinder bewusst zu übermäßiger Nutzung von Facebook und Instagram verleitet und Risiken verschwiegen zu haben. Und das waren die Nachrichten mit Thomas Brockt.
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4: Sebastian Pulli hier, Schultüte, lange her. Die wurden dann im späteren Verlauf der Schulzeit nur noch heimlich hinter der Turnhalle geraucht. Aber einige i-Dörtchen NRW-weit dürfen sich ja freuen auf ihre allererste Schultüte. Und wir gucken gleich mal, was in euren damals so drin war. Kommt gut durch die Nacht mit Shawn Mendes jetzt.

0: Erster Schultag, damals vielleicht geweint vor Überforderung, aber dafür auch gefreut wie ein Honigkuchenpferd über die Schultüte.
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0: Ja, nächste Woche ist soweit Einschulung. Könnt ihr euch erinnern, was hattet ihr damals in der Schultüte?
2: Stifte, Radiergummis, Schokolade und dann gab es tatsächlich Spielzeug.
3: Süßigkeiten, ein bisschen Spielzeug, Schulbedarf.
2: Ich hatte ein Pferd drauf, so typisch Mädchen.
4: Ja, Transformers.
5: Weißt du, wie deine Schultüte aussieht?
6: Sag mal Regenbogen.
7: Schreibutensilien, Block
8: und ich glaube ein Gutschein mit der Oma nach Fortfahren oder so.
0: Ja, Ruhrpott ist bodenständig. Da machen wir nicht so ein Luxus-Hackmack wie Phantasialand. Da geht's mit der Oma in den hemdsärmeligen Arbeiterklassen-Vergnügungspark Fort Fun. Ja, vielen Dank für eure Geschichten und einen schönen ersten Schultag schon mal auf Vorrat. Die Hooters jetzt, Johnny B. Kommt gut durch die Nacht.

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Sebastian Bulli hier, der Song, der jetzt kommt, der heißt zwar Mach das Licht aus, Turn the Lights Off. Ironischerweise geht aber mit den ersten harten Anschlägen auf dem Synthesizer die komplette Festbeleuchtung an. Der glitzert, der funkelt, der strahlt im Sound, da geht die Sonne direkt wieder auf. Kato and John, Turn the Lights Off. Kommt gut durch die Nacht.

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0: Einer der talentiertesten, besten Musiker im Jahr eh schon, besten Mix Hozier.
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0: Ach, was war's wieder toll im Urlaub. Wie wär's, wenn wir jetzt mal Urlaub machen zum Beispiel? Er hier hat auch schon wieder Bock.
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3: Ja, nee, ist klar.
4: Geht's euch eigentlich auch so? Also, ich könnte schon wieder. Ja, das ist jetzt auch der beste Zeitpunkt, es zu tun. Ja, ganz ungeniert. Mein Gott, ist doch nichts dabei. Das machen die anderen doch auch. Jetzt den Sommerurlaub 2027 buchen. Ja, sicher. Wie lange willst du noch warten? Bis alles wieder ausgebucht ist? Hier, ich war gestern im Netto. Knaller Angebot. 2 Wochen türkische Riviera, 3 Sterne plus, all inclusive, Getränke, Fletcher und drin, mit landestypischen Cocktails und Longdrinks. Ja, jetzt haltet euch fest, für 2 Personen, 3,99 inklusive Flug und Transfer. So, und jetzt kommt ihr. Ja, da muss man noch zuschlagen. Zu Hause bleiben wäre teurer. Wirklich, sein Sparfuchs bucht den nächsten Sommerurlaub jetzt noch, bevor du die Reklamationsmail vom diesjährigen Sommerurlaub abschickst. So bleibst du im Urlaubsfeeling und entgehst der Inflation. Ey, wie geil ist das denn? Das sind noch, bevor du die Reklamationsmail vom diesjährigen Sommerurlaub

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1: Ich bin Thomas Rockt. Bundeskanzler Merz hat zu mehr Optimismus und Zuversicht aufgerufen. Nach der Kabinettsklausur in Brandenburg habe die Regierung ein Zukunftsbild für Deutschland entworfen. Merz forderte, den weit verbreiteten Missmut abzuschütteln, der das Land seit langem lähme.
2: Wir sind und bleiben das Land der Macher und Erfinder, sagt Merz. Und auch mit der Wirtschaft werde es bis Jahresende wieder bergauf gehen, versprach er. Nach dem brütenden Sommer betonte er, er habe auch das Thema Hitzeschutz auf dem Schirm. Mehr Geld dafür will er aber nicht locker machen. Vor einem schwierigen Herbst mit Reformen und Landtagswahlen ging es bei der Klausur vor allem aber auch um eines: gut zu performen, Geschlossenheit zu demonstrieren. Claudia Wächter, Nachrichtenredaktion.
1: Eine heftige Sturzflut in der Grenzregion zwischen Nepal und China hat zahlreiche Menschen getötet und verheerende Schäden angerichtet. Die Zahl der Todesopfer in der Gebirgsregion in Nepal ist auf mindestens 157 gestiegen. China meldete für sich eine Zahl von mindestens 3 Toten. Hunderte Menschen werden noch vermisst, darunter auch Touristen aus Deutschland. Die genaue Ursache für die Sturzflut ist noch unklar. Die geplante Zuckersteuer soll nicht auf zuckerfreie Light- und Zero-Getränke ausgeweitet werden. Das hat Finanzminister Klingbeil klargestellt. Er reagierte damit auf ein bekannt gewordenes Papier aus seinem Ministerium.
3: Die Steuer auf gezuckerte Getränke soll im nächsten Jahr kommen. In Großbritannien gibt es sie bereits. Damit sollen vor allem Kinder vor Produkten geschützt werden, die der Gesundheit schaden. Wie genau die Steuer umgesetzt wird, beraten gerade die Ministerien. Hier soll es auch keine Denkverbote geben, sagt Finanzminister Klingbeil. Doch die Idee, auch Zero-Getränke oder Hafermilch zu besteuern, werde er nicht umsetzen. Die Union ist generell skeptisch, wird die Zuckersteuer aber wohl mittragen. Thomas Bremser, Redaktion.
1: Der frühere Tatortkommissar Andreas Hoppe ist im Alter von 66 Jahren gestorben. Nach Angaben seiner Agentur starb der Schauspieler bereits am 17. August unerwartet. Hoppe spielte von 1996 bis 2018 den Kommissar Mario Kopper im Ludwigshafener Tatort und war in 57 Folgen an der Seite von Ulrike Volkerts zu sehen. Volkerts zeigte sich tief erschüttert und erinnerte an ihre jahrzehntelange Zusammenarbeit und Freundschaft. Ich bin Thomas Brockt. Bundeskanzler Merz will die Rentenreform wie geplant umsetzen, trotz heftiger Kritik einiger CDU-Regierungschefs im Osten. Nach der Kabinettsklausur in Neu-Hardenberg hat Merz gleichzeitig alle zu mehr Zuversicht und Optimismus aufgerufen. Weit verbreiteter Missmut lähme unser Land.
2: Positive Signale sieht Merz bereits. Die Wirtschaft wachse nämlich wieder. Auf jeden Fall will die Regierung ihr Reformpaket durchziehen. Ein Machtwort gab es nicht nur im Rentenstreit. Auch eine Zuckersteuer auf Zero-Getränke soll es nicht geben. Aber auch nicht mehr Geld für Hitzeschutz. Tatkraft, Geschlossenheit und gute Laune demonstriert die Koalition. Denn deren Umfragewerte sind weiter im Keller. Claudia Wächter, Nachrichtenredaktion.
1: Die Zahl der Todesopfer nach der heftigen Sturzflut in einer Gebirgsregion von Nepal ist auf mindestens 157 gestiegen. Hunderte Menschen werden noch vermisst, darunter auch Touristen aus Deutschland. Die Wasser- und Schlammmassen richteten große Zerstörungen in Orten entlang eines Flusses an, der im Hochland von Tibet entspringt und die nepalesische Provinz Bagmati durchfließt. Auch in China kamen Menschen ums Leben. Die genaue Ursache für die Sturzflut ist noch unklar. Zwei Beschäftigte am Frankfurter Flughafen sind an den Folgen einer Malariaerkrankung gestorben. Der erste Todesfall ereignete sich schon Anfang Juli. Den zweiten hat der Flughafenbetreiber Fraport nun bekannt gegeben.
3: Mücken aus einem Malariagebiet sollen im Frachtraum oder Gepäck nach Deutschland gekommen sein. Laut Gesundheitsamt waren insgesamt 6 Beschäftigte betroffen, den anderen 4 geht es mittlerweile wieder gut. Dass Malariamücken im Flugzeug oder an einem Flughafen auftauchen, kommt nur sehr selten vor. Deshalb sei das Risiko für Flugreisende gering. Von Mensch zu Mensch ist die Infektion nicht übertragbar und die infizierte Mücke sei wahrscheinlich schon tot, sagen die Behörden. Thomas Bremser, Nachrichtenredaktion.
1: Der Facebook-Mutterkonzern Meta zahlt in einem US-Verfahren um Social-Media-Sucht bei Kindern knapp 17 Milliarden Dollar. Darauf einigte sich das Unternehmen mit der überwiegenden Mehrheit der US-Bundesstaaten, mehreren Territorien und dem Hauptstadtbezirk Washington. Sie hatten Meta vorgeworfen, Kinder bewusst zu übermäßiger Nutzung von Facebook und Instagram verleitet und Risiken verschwiegen zu haben.
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4: Ich weiß noch, mein Schulranzen damals in der Grundschule. Der war so gelb und orange mit Schmetterlingen drauf, so ein viereckiger Klotz, ich fand den mega geil. Später hatte ich dann wie alle so einen Eastpack-Rucksack, ne, weißt du, den man so ganz weit nach unten gestellt hat, dass der so bis unter den Hintern runterhing. Ja, ich war dabei. So, und wie sieht das eigentlich heute aus? Was gibt es da alles so für Schulranzen und worauf muss ich eigentlich achten, wenn ich irgendwie meinem Kind so ein Teil kaufen will? Das klären wir gleich mal hier bei uns. Wir haben nämlich eine große Themenwoche aktuell. Unsere Schulwoche, da dreht sich alles rund um das Thema Schule. 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

0: ne? Nächste Woche geht's schon wieder los. Das neue Schuljahr startet. Und für einige Kiddies, ja auch tatsächlich zum ersten Mal, für unsere i-Dötzchen ist der Tag ja wirklich nochmal ganz anders aufregend. Ne? Neue Leute, Schultüte und natürlich ein niegelnagelneuer Schulranzen. Mittlerweile ist das ja ein Riesenbusiness geworden. Auf TikTok gibt es sogar einen Tornister-Experten mit aufgepasst fast 20.000 Followern. Schulranzentyp heißt der und sein richtiger Name ist Peter Emig. Und der Kollege Stefan Rejek ist hier. Du hast mit Peter gesprochen. Worauf muss ich denn achten? Was hat er so erzählt, wenn ich einen Schulranzen kaufen will?
1: Also, es gibt da zwei Hauptfaktoren. Erstens die richtige Passform und zweitens natürlich das Aussehen. Aber hier kommt auch schon das erste Problem.
2: Wenn Kindern etwas gefällt, dann ist es automatisch immer bequem. Deswegen raten wir auch immer dazu, dass man den Schulranzen entweder mit einem verdeckten Motiv testet oder mit einem Motiv, das dem Kind garantiert nicht gefällt, um das eben so ein bisschen auszublenden.
1: Und so testet ihr eben, ob der Tornister auch wirklich gut sitzt oder ob dem Kind in dem Moment nur die tolle Prinzessin darauf gefällt.
0: Okay, und wie teste ich die Passform jetzt genau? Also, es kann ja nicht jedes Kind zuverlässig einfach so sagen, dass das passt oder nicht, oder?
1: Erstens sollte der über dem Hintern sitzen und dann gibt's noch eine ganz einfache Faustformel.
2: Wir gehen mit der Hand zwischen Rücken und Polster und je weniger Luft da ist, desto besser sitzt der Schulranzen.
1: Und die meisten sind sogar größenverstellbar, passen also auch noch in der vierten Klasse. Ja, und das Design ist auch mittlerweile individuell austauschbar, heißt, es gibt eine Grundfarbe und da kommen dann so Klettpatches mit verschiedenen Motiven drauf. Ja, und wenn die Prinzessin oder der Dino nach einem Jahr nicht mehr gefällt, dann kann man es einfach austauschen gegen was Neues.
0: Okay, das finde ich richtig cool. Aber jetzt mal, also das klingt ja alles schon hervorragend, ne? Deswegen komm, stellen wir die Kostenfrage. Was kostet so ein Teil heutzutage?
1: Also ich muss sagen, ich habe wirklich kurz gestutzt. Die beliebtesten kosten nämlich so zwischen 200 und 300 Euro. Aber da ist dann auch wirklich alles dabei. Also Mäppchen, Turnbeutel und zwei von diesen Klettpatches. Ja, und die meisten Marken geben dir dann auch noch 4 Jahre Garantie.
0: Danke, Stefan. Also nochmal zum Mitschreiben. Richtige Passform ist wichtig, ne? Am besten abgedeckt testen und den Look am Ende wirklich vom Kind aussuchen lassen. So, wisst ihr Bescheid? Wir befinden uns in unserer Themenwoche. Wir klären ganz viele Themen rund um die Schule. Hört ihr alles diese Woche hier bei uns.

0: Das Wetter.
1: Da ziehen zwar ein paar Wolken durch heute Nacht, es bleibt aber meist trocken bei 18 bis 15 Grad. Tagsüber heute dann erst noch schön und trocken, dann kommen mehr Wolken dazu. Die können auch Gewitter mit Starkregen bringen, zumindest stellenweise. Bis 29 Grad sind drin, Freitag eher uselig. Viele Wolken, stellenweise Schauer oder einzelne Gewitter mit Starkregen möglich bis 25 Grad.
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2: A40 Dortmund-Essen zwischen Dortmund-Hombruch und Dortmund-Warob. 1 Kilometer Stau. Wir wünschen allen unterwegs gute Fahrt.
1: Eine schöne Nacht mit uns. Hallo zusammen an diesem sehr, sehr, sehr frühen Donnerstag. Wir schaukeln diese Nacht zusammen. Jetzt mit Mucke für euch von den Red Hot Chili Peppers. Die halten uns wach. Das ist Can't Stop.

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0: komm, jetzt mal so von den etwas Älteren unter uns, ne? Jetzt mal die Frage, wir hatten doch wohl alle schon mal so eine Bravo in der Hand früher, oder? Also bei mir im Zimmer damals war die Wand voll mit Backstreet Boys Postern daraus. Comedian Hannes Höfer gratuliert zum 70. Geburtstag der Bravo, der war ja gestern.
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2: Die Bravo gibt's schon 70 Jahre, aber nicht mit den Nucky Dice und so. Nee, früher war die Bravo eher sowas wie die Gala oder Bunte. Bisschen Promi-Tratsch, Kinoprogramm, Schlager. Dr. Sommer hatte damals nicht mal Abi. Das kam alles erst später. Kelly Foto Love Story, Comic für alle mit Hormonüberschuss, Marvel für Pubertierende. In der Renaissance hatten sie Shakespeare, Romeo, Julia. Wie hat neben das? Ein Drama in 20 Bildern. Oder das Doppelseitenposter in der Mitte. Um das unbeschadet aus dem Heft zu kriegen, habe ich mit chirurgischer Präzision die Tackernadeln aufgemacht. Nie habe ich mir mehr bei irgendwas Mühe gegeben. Tupac, Britney Spears, Oli P., alle hingen sie bei mir an der Wand. Und für alles, was du Mama und Papa nicht fragen wolltest, gab's eben Doc Sommer und sein Team. Klar, man wurde durch die Bravo-Lesen jetzt nicht komplett aufgeklärt, aber du wusstest schon mal grob, was wohin gehört. Und immer dran denken, das italienische Wort Bravo stammt von der Zeitung ab. Ja, weil die das Blatt so toll fanden. Also, glaube ich.
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1: Ich bin Thomas Brock. Die Zahl der Todesopfer nach der heftigen Sturzflut in einer Gebirgsregion von Nepal ist auf mindestens 157 gestiegen. Das teilte die Polizei des Landes mit. Hunderte Menschen werden noch vermisst, darunter auch Touristen aus Deutschland.
2: Bilder des nepalesischen Fernsehens und Videos in den sozialen Medien zeigten, wie zahlreiche Häuser und Wasserkraftanlagen zerstört, Brücken weggespült und Dörfer und Straßen überflutet wurden. Auch China meldete Tote und Vermisste im Südwesten Tibets. China entsandte demnach zahlreiche Rettungskräfte mit schwerem Gerät in das Gebiet und rief eine erhöhte Katastrophenwarnstufe aus. Unklar war zunächst, was die Sturzflut ausgelöst hat. Nicht ausgeschlossen wurde, dass ein sogenannter Gletscherseeausbruch dazu geführt haben könnte. Dirk Gordadeli.
1: Bundeskanzler Merz will die geplante Rentenreform trotz Widerstands aus der eigenen Partei ohne größere Änderungen durchsetzen. Nach der Kabinettsklausur in Neu-Hardenberg wies er die Forderungen dreier ostdeutscher CDU-Ministerpräsidenten zurück, die abschlagsfreie Frührente nach 45 Beitragsjahren beizubehalten. Ausnahmen stellte er nur für Härtefälle in Aussicht. Mecklenburg-Vorpommerns Ministerpräsidentin Schwesig widersprach und betonte, der Kanzler entscheide über die Reform nicht allein. Angesichts des Spardrucks bei Volkswagen soll es auch im Management spürbare Einschnitte geben. Man schaue dort genau hin und baue ein Viertel der Stellen ab. Das sagte Konzernchef Blume bei einer Betriebsversammlung in Emden.
3: In Emden begründete Blume den Sparkurs vor allem mit dem hohen finanziellen Aufwand. Die Arbeitskosten seien mehr als doppelt so hoch wie an vergleichbaren europäischen Standorten. Auch die Fabrikkosten lägen deutlich höher. Werksschließungen wolle man zwar vermeiden, entschieden sei aber noch nichts. In Zwickau demonstrierten unterdessen Beschäftigte von VW und Zulieferern für die Zukunft des Werks. Der Betriebsrat wirft Blume vor, die Belegschaften über seine Pläne nicht ausreichend zu informieren. Thomas Bleski, Nachrichtenredaktion.
1: Der britische Schauspieler Tim Curry ist im Alter von 80 Jahren gestorben. Das berichten mehrere Medien unter Berufung auf seine Managerin. Weltweit bekannt wurde Curry als Frankenfurter in der Rocky Horror Picture Show. Daneben spielte er in mehr als 30 Filmen, häufig Bösewichte, und feierte auch am Broadway Erfolge. Nach einem Schlaganfall 2012 war Curry teilweise gelähmt, arbeitete aber weiter als Sprecher.
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4: Hallo zusammen, der Donnerstag ist noch schweinefrüh. Wir gehen es hier deswegen sehr, sehr, sehr langsam an. Jetzt mit ganz viel Musik für euch. Zum Beispiel mit diesem Song hier. Self-Aware, Tampa City.

0: Da bin ich mal gespannt, ob einige von euch viereckige Augen bekommen oder ob ihr eure Finger noch spürt. Seit gestern läuft die Gamescom bei uns in NRW in Köln und es wird gedaddelt und gezockt. Die nach eigenen Angaben weltgrößte Computerspielmesse in Köln präsentiert eben die neuesten Computervideospiele. Und wir haben uns gefragt, wie alt sind die Gamer denn eigentlich da so vor Ort? Ziemlich jung, oder? Die Aufgabe für unseren Reporter Dominik Becker war, finde da die ältere Generation.
1: Also eins schon mal vorweg, die ältere Generation hier auf der Gamescom zu finden, das ist gar nicht so einfach. Wie alt seid ihr?
2: 23.
1: Wie alt bist du?
2: 20.
1: Wie alt bist du?
2: 20.
1: 20. Ich suche die älteren Gamer.
2: Das ist eine gute Frage, Hudi. Also meine Omi spielt auch an ihrem Laptop, aber er ist so Mahjong.
1: Also meinst du, vielleicht ist so eine Megamesse für die dann nichts, oder?
2: Nee, mit dem ganzen durchgequetscht. Mittwoch, Donnerstag geht ja noch, aber ab Freitag, Samstag ist keine Chance mehr. Für ältere Leute, es gibt kaum Sitzmöglichkeit.
1: Die Frage ist ja, gibt es diese ältere Gamer-Generation überhaupt? Und ist die auch hier auf der Gamescom? Wie alt seid ihr?
3: 35. 39.
4: 41.
1: Ihr seid bislang die ältesten Gamer, die ich getroffen habe. Gibt es noch ältere? Ich finde sie nicht.
5: Sicherlich schon, ja. Bin ich mir sicher.
4: Ja, würde ich schon sagen.
3: Denke ich genug, ja.
1: Fühlt man sich eigentlich irgendwann zu alt oder ist so Videospiele geht eigentlich immer von 20 bis 60?
3: Ach, das geht eigentlich immer. Bei den ganzen Genren, die es eigentlich gibt, ist eigentlich für jedes alte Klasse was dabei.
1: Machen die Finger noch mit?
5: Ja, ohne Probleme. Ja, es gibt schon mal Momente, wo man schon merkt, dass man älter wird, aber ich würde schon sagen, dass da keine Grenzen nach oben sind.
1: Ich habe mich beim Chef der Gamescom, das ist Felix Falk, ich habe mich nochmal rückversichert, der sagt, ja, diese ältere Generation unter den Gamern, es gibt sie.
6: 6 von 10 Deutschen spielen, und zwar Männer wie Frauen und Alte wie Junge. Gerade hier auf der Gamescom sehen wir zum Beispiel im Retro-Bereich, also die Konsolen, die Spiele von früher, da sehen wir ganz viele Eltern, die ihren Kindern erzählen, wie sie damals gespielt haben, und natürlich auch Seniorinnen und Senioren, also eine große Vielfalt.
1: Also Retro-Area hier auf der Gamescom war ich noch nicht, gehe ich aber hin.
0: Also der Kollege Dominik Becker war gestern auf der Gamescom und er wird auch weiterhin suchen nach der älteren Generation. Also gib nicht auf, Dominik. Viel Glück.
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0: Das Wetter.
1: 18 bis 15 Grad bekommen wir jetzt in der Nacht. Dazu sind ein paar Wolken unterwegs. Es ist aber meist trocken. Tagsüber heute dann erstmal noch freundlich. Im Tagesverlauf zieht es sich dann zu. Da kann es auch teils kräftige Gewitter mit Starkregen geben bis 29 Grad. Ja, und am Freitag wechselhaft. Teils Gewitter mit Starkregen und Hagel möglich bis 25 Grad.
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2: A4 Köln-Aachen zwischen Köln-Poll und Kreuz Köln-Süd. 1 Kilometer Stau. Und A40 Essen-Dortmund zwischen Dortmund-Barup und Dortmund-Hombruch. 1 Kilometer stockender Verkehr. Wir wünschen allen unterwegs gute Fahrt.
1: Hallo zusammen. Frage. Ich misste gerade aus in meiner Wohnung, ja? Passiert euch das dann auch, dass ihr dann mit dem Ziel auszumisten euer Wohnzimmerregal in Angriff nehmt und dann findet ihr euch aber Stunden später auf dem Boden liegend wieder, während ihr in alten Tagebüchern von euch schmökert? Passiert euch nie? Nee, mir auch nicht. Ausmisten, ne? Ausmisten ist doch auch bloß was für Leute, die einfach kein Tetris können.

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3: Ich bin letztens im Lidl gewesen, aber aus Versehen veganen Fleischsalat in meinen Einkaufswagen gelegt. Veganer Fleischsalat, alleine das Wort. Wer macht hier die Comedy, oder? Ich hätte das nicht gemerkt. Bis irgendwann so eine Frau auf mich zukam. Ach, Frau. Model. Ja, so ein Scheidungsgrund auf High Heels. Kommt auf mich zu und sagt, ey, du hast auch den veganen Fleischsalat gekauft. Ich sag, was hab ich? Du, der ist total lecker, ist meine Lieblingsmarke. Du, und wenn du dann noch so eine Aubergine dazu brätst, weißt du was, du bist aber WhatsApp. Gib mir mal deine Nummer, ich schick dir mein Rezept. Nee, schick du mir mal über WhatsApp eine Aubergine. Mach.
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1: Ich bin Thomas Brock. Bundeskanzler Merz will die Rentenreform wie geplant umsetzen, trotz heftiger Kritik einiger CDU-Regierungschefs im Osten. Nach der Kabinettsklausur in Neu-Hardenberg hat Merz gleichzeitig alle zu mehr Zuversicht und Optimismus aufgerufen. Weit verbreiteter Missmut lähme unser Land.
2: Positive Signale sieht Merz bereits. Die Wirtschaft wachse nämlich wieder. Auf jeden Fall will die Regierung ihr Reformpaket durchziehen. Ein Machtwort gab es nicht nur im Rentenstreit. Auch eine Zuckersteuer auf Zero-Getränke soll es nicht geben. Aber auch nicht mehr Geld für Hitzeschutz. Tatkraft, Geschlossenheit und gute Laune demonstriert die Koalition. Denn deren Umfragewerte sind weiter im Keller. Claudia Wächter, Nachrichtenredaktion.
1: Die Zahl der Todesopfer nach der heftigen Sturzflut in einer Gebirgsregion von Nepal ist auf mindestens 157 gestiegen. Hunderte Menschen werden noch vermisst, darunter auch Touristen aus Deutschland. Die Wasser- und Schlammmassen richteten große Zerstörungen in Orten entlang eines Flusses an, der im Hochland von Tibet entspringt und die nepalesische Provinz Bagmati durchfließt. Auch in China kamen Menschen ums Leben. Die genaue Ursache für die Sturzflut ist noch unklar. Zwei Beschäftigte am Frankfurter Flughafen sind an den Folgen einer Malariaerkrankung gestorben. Der erste Todesfall ereignete sich schon Anfang Juli. Den zweiten hat der Flughafenbetreiber Fraport nun bekannt gegeben.
3: Mücken aus einem Malariagebiet sollen im Frachtraum oder Gepäck nach Deutschland gekommen sein. Laut Gesundheitsamt waren insgesamt 6 Beschäftigte betroffen, den anderen 4 geht es mittlerweile wieder gut.